Musik Apostel, die jetzt bekanntlich aus Xanadung unterwegs sind mit Achy Breaky Heart. Und weiter geht's mit Klaus und Servants, Knock Three Times, Rina Ina für alle Zeit, Sarah Ann, die nackte Wahrheit, Schmitty im Feuer der Gefühle, DJ Thomas für immer und ewig.

Und das ist der brandneue Titel von Sandy Leona, Du musst kein Engel sein. Und weitermachen, Spielberg, auch mit ihrem neuesten Titel Ich vertraue dir blind. Und Riago Colores, Das Wurstbrot ist verliebt. Whitney Rose mit Marquet. Tommy Rutsch Oma. Und Passafare, Kein Schmerz bleibt zurück.

starke Freunde mit Vermiss dich jeden Tag. Und wieder geht's mit La Lorena, der Sommer, er ist da. Bo Watson, Gonna Make Love. Colin Carter, West in Time with You. Und Melanie Brugger, Steig.

Und zum Schluss machen wir heute den Hot Rod Gang mit Boogie Woogie Country Girl. Ich sage besten Dank fürs Zuhören. Bis zum nächsten Mal. Euer Rolf.

0: Harvards, doch dann kamen die Amerikaner besser ins Spiel und erzielten den Ausgleich. Ein anderes Bild in der zweiten Halbzeit. Deutschland machte Druck und das verdiente Siegtor durch Leroy Sané. Und so war Bundestrainer Nagelsmann nach der Partie zufrieden und geht optimistisch in das erste WM-Spiel nächsten Sonntag gegen Curaçao.
1: Bis heute müssen die EU-Staaten sich neue Regeln zur Lohntransparenz verordnen. Oder besser gesagt, müssten. Denn Deutschland setzt die EU-Richtlinie, die die Gehaltsunterschiede zwischen Männern und Frauen schrumpfen lassen soll, noch nicht um. Bundesfrauenministerin Prien hält sie für viel zu bürokratisch. In der Debatte über die geplante Rentenreform will der Deutsche Gewerkschaftsbund sich für eine verpflichtende Betriebsrente stark machen. Das hat die DGB-Vorsitzende Fahimi dem Redaktionsnetzwerk Deutschland gesagt. Das bedeutet, zusätzlich zur gesetzlichen Rente soll automatisch Geld für das Alter angespart werden. Wer die Kosten am Ende genau trägt, ließ Fahimi offen. Für sie ist aber klar, die Arbeitgeber sollen mindestens einen Teil der Kosten übernehmen. Konkrete Vorschläge will man Ende des Monats vorstellen. Nach Angaben des DGB haben derzeit rund 20 Millionen Beschäftigte keine betriebliche Altersvorsorge. Deutschland, Großbritannien und Frankreich wollen die Bemühungen für ein Ende des Ukraine-Kriegs wieder anschieben. Heute gibt es dazu ein Treffen in London. Kanzler Merz, der britische Regierungschef Starmer, Frankreichs Präsident Macron und der ukrainische Präsident Zelensky sind dabei. Der VfL Osnabrück hat in der ersten DFB-Pokalrunde wohl das härteste Los erwischt. Der Zweitliga-Aufsteiger trifft auf den FC Bayern. Oberligist HEBC aus Hamburg empfängt Borussia Dortmund. Stuttgart spielt bei Hansa Rostock und es kommt zum Traditionsnachbarschaftsduell Waldhof Mannheim gegen Kaiserslautern.
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1: Wechselnd bewölkt ist es aktuell und von Westen her wird es immer mal wieder nass. Später kann das auch weiter Richtung Osten rüberschwappen. Im Süden passiert das eher nur vereinzelt mal. Aktuell liegen die Temperaturen bei 14 bis 8 Grad. Tagsüber bleibt es dann wechselnd bewölkt. Dazu gibt es immer mal wieder einen Schauer und die Höchstwerte schaffen so um die 26 Grad.

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1: Niklaus Blaser. Ich bin hier in Grenchen angekommen. Neben mir ist die Elvira Fischer aus Deutschland. Und ich hatte hier das Vergnügen, dabei zu sein an diesem Konzert. Liebe Elvira, du bist hier in der Schweiz angekommen. Wie fühlt man sich in der Schweiz?
2: Ich bin ein Mensch, der die Berge liebt. Und ich habe festgestellt, da gibt es auch noch genau die Menschen dazu. Also ich fühle mich hier, darf ich sagen, sauwohl. Ja, ich bin sehr gerne hier. Ich war ja vor ein paar Jahren schon öfter hier und habe das sehr genossen. Und nachdem der liebe Daniel mich gefragt hat, habe ich natürlich sofort ja klar gesagt. War sehr, sehr gerne hier.

0: für die Zuhörerinnen und Zuhörer, die Elvira Fischer hier bei uns, eben in Grenchen. Wie hat das eigentlich bei dir angefangen, das ganze Singen? Schon während der Schulzeit oder irgendwie später?
1: Also, als Künstlerin bin ich eigentlich ja jetzt erst 7,5 Jahre unterwegs. 7. Gute 7 Jahre. Ich mache aber, glaube ich, mein Leben lang irgendwie immer Musik. Wie ich jung war, habe ich einen eigenen Kinderchor gehabt. Und da war es sogar gut. Wir haben sogar eine CD gemacht damals für die Zeit. Erstaunlich. Und habe aber dann, da ich immer mit sehr viel Kinder gearbeitet habe, mein Augenmerk auf Kinder gelegt. Das heißt, gesungen mit Kindern, um Kinder rum. Und später habe ich dann angefangen, für die ältere Generation sehr viel zu machen. So mache ich zum Beispiel seit 22 Jahren Tanznachmittage oder auch schöne Tanzabende, Weihnachtsgala und so weiter. Das macht auch sehr viel Spaß.
0: Machst du auch Sendungen, Moderation und so Sachen?
1: Also ich bin auch Veranstalterin, bin auch Moderatorin. Ich habe auch schon eigene Sendungen gemacht. Da gibt es sogar auch DVDs zu kaufen. Die habe ich jetzt heute auch hier dabei gehabt. Und da wurden auch einige gekauft. Ganze Sendung, entweder eineinhalb Stunde oder eine Weihnachtsaufzeichnung, eine Stunde. Ein Wohnzimmerkonzert haben wir auch gemacht von 1,5 Stunden. Also ja, ich habe eigentlich schon sehr viel gemacht. Bin auch sehr viel in Holland im TV unterwegs.

0: macht.
1: Du bist sehr viel unterwegs in Deutschland oder in ganz Europa, auch in Österreich?
2: Also ich bin wirklich querbeet. Ich bin wirklich von Norddeutschland bis nach Süddeutschland und genauso von Norddeutschland rüber nach Holland. Da bin ich sehr viel. Da habe ich zum Beispiel das fünfte Jahr jetzt eine eigene Elvira Fischer Show. Bei Amsterdam ist die. Und bin natürlich auch, früher war ich sehr viel in der Schweiz, Österreich, viel im Osten drüben, die neuen Bundesländer. Da kennt man mich auch gut. Dort habe ich schon sehr viele Trophäen auch mit nach Hause genommen.
1: Kannst du Holländisch?
2: Oh, ganz schlecht. Ganz schlecht. Also ich begrüße die Leute immer auf Holländisch, aber das Schönste dabei ist eigentlich nicht meine Aussage, sondern das Klatschen der Menschen. Die finden das irgendwie toll, wenn man sich bemüht, doch auf Holländisch irgendwas dann doch an den Mann zu bringen. Das macht mir auch Spaß, aber gut, ist was anderes, glaube ich.
1: Das Holländische, wenn ich dort bin, fällt mir immer auf, es hat sehr viele Verbindungen mit unserem Schweizerdeutsch. Also wenn ich Schweizerdeutsch rede oder wenn ich Schweizerdeutsch das lese irgendwie angeschrieben, dann, ja, das ist ja unsere Mundart. Also verstehst du auch Schweizerdeutsch?
2: Ich halte es sehr gut mit. Verstehen kann ich es relativ gut, aber das Schwätzen, das macht man halt schon ein bisschen Schwierigkeiten, gell? Das ist nicht ganz einfach, aber ich höre gerne zu.

0: Ja, dann würde ich die nächste Frage mal einmal auf Mundart stellen. Sonst werde ich sie dann noch Hochdeutsch oder mit Schweizer Hochdeutsch wiederholen. Die ganze Schlagerszene allgemein, so wie sich die entwickelt hat, was sagst du zu dem? Also der Schlager ist ja mehr oder weniger verdrängt worden, oder man hat ihn probiert zu verdrängen und so, aber trotzdem, ich sehe es bei uns beim Radio Berner Schlagerwelt, wir haben sehr viele Zuhörer, die in die Millionen gehen. Was sagst du so zur Entwicklung von Schlagerszenen?
1: Also Schlagerszene hat es nicht ganz einfach, das steht fest. Ist bei uns ja auch extrem. Wir haben jetzt zum Beispiel die Nachricht bekommen, dass immer wieder sonntags eine langjährige Sendung abgesetzt wird nächstes Jahr, oder die Beatrice Egli Show, eure liebe Beatrice, ja, die bei uns ja wirklich sehr erfolgreich ist. Ich mag sie übrigens sehr. Auch diese Sendung wurde abgesetzt. Ich finde es traurig, und ich finde gerade dieses gut, was uns Menschen eigentlich auch so unheimlich viel gibt, die Musik, dass da so viel weggeholt wird, das ist traurig. Aber ich würde sagen, wir kämpfen einfach ein Stück weiter. Ich gebe Vollgas, ich mache weiter, ich mache Veranstaltungen. Ich freue mich zum Beispiel auf eine Veranstaltung ganz besonders in diesem Jahr. Und zwar ist das am 2. Oktober 26 in Lea, im Theater an der Blinke. Ich mache dort ein ganz großes Benefizkonzert für Leukien. Das heißt, ich bin zwar nicht Veranstalterin dort, aber ich bin Botschafterin und habe die ganze Organisation übernommen und freue mich, dass wir da auch wieder zum Beispiel Peter Orloff begrüßen dürfen, der ja heute hier die Hütte abgerissen hat, aber auch den lieben Bernhard Brink. Ja, das sind Zugpferde, und da kommen die Leute dann schon noch. Ja, Gott sei Dank, weil wenn ich auf der Bühne stehe und ich singe zum Beispiel eine Ballade und die Menschen stehen vor mir, ich sehe doch, wie sehr diese Musik doch gebraucht wird. Sie gibt inneren Frieden, sie gibt schöne Momente, ne? Sie lenkt einfach ab vom Alltag, von Problemen, die man hat. Egal ob gesundheitlich oder finanzielle Sorgen oder den Ärger mit dem Nachbar, egal was. In dieser Zeit, wo ich Musik höre, gerade im Schlagerballadenbereich, da auch noch die Country-Musik, die geht auch, die volkstümliche Musik. Das ist einfach etwas, was der Mensch braucht. Wir brauchen das. Das ist so notwendig. Für mich eines der wichtigsten Dinge überhaupt.

0: Warum denkst du denn, dass das alles jetzt unterbunden oder abgestellt oder eingestellt oder wie man dem sagen will, wird so von grossen Medienanstalten, wo doch die Öffentlichkeit, der Bürger auch Geld daran zahlt?
1: Upsala, ja. Ich denke, das ist einfach von weit, weit, weit oben her irgendwo vielleicht auch gewollt, dass es nicht mehr so sein soll, dass sich alles verändert, das ganze Dasein der Menschheit. Ich habe so das Gefühl, dass die schönste Zeit einfach hinter uns liegt und dass das, was kommt, auch ein bisschen Angst macht, ne? Und umso mehr, finde ich, sollten wir zusammenhalten und kämpfen mit unserer Musik, mit unserem Dasein, zusammenhalten, zusammenwachsen. Noch geht's uns allen doch recht gut, aber man spürt schon, wie die Menschen in Not geraten. Also ich kenne sehr viele Menschen, die einfach sehr traurig sind, weil das Leben gar nicht mehr einfach ist. Und wir haben in einem sehr starken Luxus gelebt, der ist aber nicht mehr so da. Es sind so viele Dinge, die sich so sehr ändern. Ohne dass man drauf eingeht, ich muss dazu sagen, ich werde alles tun, um das noch den Menschen zu geben, wo ich weiß, ich erreiche ihr Herz. Mehr kann ich als kleiner Mensch hier auf Erden ja auch nicht tun, wie das weitergeben, was in mir lebt. Friede, das Herz zu helfen, die Menschen zu sehen, füreinander da sein. Vor allen Dingen die, die es ganz besonders notwendig haben.
0: Aber gerade in dieser schwierigen Zeit sollte man sich doch irgendwie besinnen auf seine Kultur, auf seine Herkunft und quasi geerdet werden. Eben gerade der Schlager, der hat ja hier in Westeuropa und auch bei uns da im deutschsprachigen Raum eine jahrzehntelange einfach Kultur und wir sagen dem immer Kulturerbe mehr oder weniger. Warum setzt man dann nicht auf das? Also das wäre genau das, eben wie du das sagst, dass die Leute brauchen und wer müsste da aktiv werden, dass das wieder richtig Fuß fasst?
1: Es wird schwierig werden, da bin ich mir ganz sicher. Aber ich weiß, und das ist bei uns zum Beispiel auch in Deutschland so, dass sich einige Menschen zusammentun und einiges auf die Füße stellen. Ich habe da jetzt so einen Kopf, der Jörg Backhaus fällt mir da gerade ein, der ist unheimlich aktiv. Also Wahnsinn, was der da im Moment auf die Beine stellt, das ist schon enorm. Da tun sich tatsächlich die Künstler zusammen. Aber ich glaube, zusammenhalten tun die Menschen erst, wenn die Not groß wird. So glaube ich, das auch aus der vergangenen Zeit irgendwo noch zu spüren. Ich bin auch in einer Zeit groß geworden, da war der Reichtum nicht da. Ich war selbst ein Heimkind, da war nicht viel Geld da. Da hat man aber zusammengehalten. Ne? Da war noch der Krieg so, die Nachkriegszeit zu spüren. Da waren noch keine Gelder da. Heute geht's uns doch wirklich gut. Aber es ändert sich auch. Und ich muss sagen, Leute, haltet zusammen, seid füreinander da. Und wenn es heißt, der liebe Daniel macht wieder mal Musik, dann kommt's einfach, kommt's nach Grenchen, kommt nach sonst wohin, egal wo Musik ist, haltet zusammen, unterstützt uns Künstler, helft uns, damit wir alle das gute Gut erhalten können, unsere Musik.
0: Warum denkst du denn, dass das alles jetzt unterbunden oder abgestellt oder eingestellt?

0: gestellt, oder wie man dem sagen will, wird so von grossen Medienanstalten, wo doch die Öffentlichkeit, der Bürger auch Geld daran zahlt?
1: Upsala, ja. Ich denke, das ist einfach von weit, weit, weit oben her irgendwo vielleicht auch gewollt, dass es nicht mehr so sein soll, dass sich alles verändert, das ganze Dasein der Menschheit. Ich habe so das Gefühl, dass die schönste Zeit einfach hinter uns liegt und dass das, was kommt, auch ein bisschen Angst macht, ne? Und umso mehr, finde ich, sollten wir zusammenhalten und kämpfen mit unserer Musik, mit unserem Dasein, zusammenhalten, zusammenwachsen. Noch geht's uns allen doch recht gut, aber man spürt schon, wie die Menschen in Not geraten. Also ich kenne sehr viele Menschen, die einfach sehr traurig sind, weil das Leben gar nicht mehr einfach ist. Und wir haben in einem sehr starken Luxus gelebt, der ist aber nicht mehr so da. Es sind so viele Dinge, die sich so sehr ändern. Ohne dass man drauf eingeht, ich muss dazu sagen, ich werde alles tun, um das noch den Menschen zu geben, wo ich weiß, ich erreiche ihr Herz. Mehr kann ich als kleiner Mensch hier auf Erden ja auch nicht tun, wie das weitergeben, was in mir lebt. Friede, das Herz zu helfen, die Menschen zu sehen, füreinander da sein. Vor allen Dingen die, die es ganz besonders notwendig haben.
0: Aber gerade in dieser schwierigen Zeit sollte man sich doch irgendwie besinnen auf seine Kultur, auf seine Herkunft und quasi geehrt werden. Eben gerade der Schlager, der hat ja hier in Westeuropa und auch bei uns da im deutschsprachigen Raum eine jahrzehntelange einfach Kultur und wir sagen dem immer Kulturerbe mehr oder weniger. Warum setzt man dann nicht auf das? Also das wäre genau das, eben wie du das sagst, dass die Leute brauchen und wer müsste da aktiv werden, dass das wieder richtig Fuß fasst?
1: Es wird schwierig werden, da bin ich mir ganz sicher. Aber ich weiß, und das ist bei uns zum Beispiel auch in Deutschland so, dass sich einige Menschen zusammentun und einiges auf die Füße stellen. Ich habe da jetzt so einen Kopf, der Jörg Backhaus fällt mir da gerade ein. Der ist unheimlich aktiv. Also Wahnsinn, was der da im Moment auf die Beine stellt, das ist schon enorm. Da tun sich tatsächlich die Künstler zusammen. Aber ich glaube, zusammenhalten tun die Menschen erst, wenn die Not groß wird. So glaube ich, das auch aus der vergangenen Zeit irgendwo noch zu spüren. Ich bin auch in einer Zeit groß geworden, da war der Reichtum nicht da. Ich war selbst ein Heimkind, da war nicht viel Geld da. Da hat man aber zusammengehalten. Ne? Da war noch der Krieg so, die Nachkriegszeit zu spüren. Da waren noch keine Gelder da. Heute geht's uns doch wirklich gut. Aber es ändert sich auch. Und ich muss sagen, Leute, haltet zusammen, seid füreinander da. Und wenn es heißt, der liebe Daniel macht wieder mal Musik, dann kommt's einfach, kommt's nach Grenchen, kommt nach sonst wohin, egal wo Musik ist, haltet zusammen, unterstützt uns Künstler, helft uns, damit wir alle das Gute gut erhalten können, unsere Musik.

0: Und da sind wir als Radio Berner Schlagerwelt langsam noch die Einzigen, die eigentlich das versuchen zu fördern. Ich kann dir sagen, liebe Elvira, wir hatten auch unsere Mühe, wir wurden auch attackiert, also softwaremäßig, so dass man das System zum Abstürzen bringen wollte, aber das ist alles, hat zum Glück nicht geklappt. Und wie gesagt, wir sind für euch da, für euch Künstler, und ja, wie fühlt man sich, dass wenigstens noch jemand da ist, der für die Künstler was macht?
1: Also ich bin gerade heute sehr glücklich, dass ich das hier erleben darf, das Interview nach meinem Auftritt. Es war mir wichtig, weil es gibt immer etwas zu sagen, was die Menschen interessiert und den Menschen vielleicht auch ein kleines bisschen hilft. Das ist so wichtig. Auch spüren, da ist jemand, der klappert nicht nur da oben die Lieder runter, sondern er ist mit Herz und mit Seele da. Der will die Menschen erreichen. Und ich muss auch mich hier nochmal bedanken. Du hast auch mein Kinderherzenlied mit übernommen. Ihr habt es in Listen gestellt. Ich würde mich freuen, wenn ihr es auch spielt, vielleicht zum Interview, weil das ist meine Botschaft. Und zwar, es geht mir um die Kinder dieser Welt. Die sind nämlich unsere Zukunft. Und nicht nur unsere Zukunft. Sie sind einfach schon immer da. Wir waren selber Kinder. Und wir haben es noch gut gehabt. Und ich möchte einfach, dass wir die Kinder auch weiterhin sehen. Nicht nur die Musik steht mit einem Fragezeichen da, sondern auch die Zukunft unserer Kinder. Ich mache mir Sorgen um sie. Und deshalb habe ich dieses Lied gemacht. Ich würde mich freuen, die liebe Sabine Reithofer, die hat mir noch geholfen, dass wir das in Zeilen kriegen, dass wir da draus einen Song machen können. Mein lieber Robert Meister, der hat's produziert, aber es muss noch in die Welt hinaus. Es ist mir so wichtig. Einfach mal reinhören, einfach mal gucken, was will sie uns damit sagen. Es ist ein Teil des Ganzen, die Zukunft.
0: Ja, und wir haben es gespielt, also ich kann dir versichern, es ist bei RBSW 1, 2 und 4 ganz sicher gelaufen. Die Angelika Maria Habsburg, die da bei uns die großen Teil der Playlists macht, die hat das sofort eingepflegt. Ja, liebe Elvira Fischer, ich danke dir viel, viel mal für das Interview hier im Oscar-Palast in Grenchen, in Solothurn. Ich als Berner, ja, für mich ist das hier nicht so geläufig, bin nicht so oft in Solothurn, aber auch mir hat es hier gefallen und vor allem deine Darbietung war wunderbar. Ich wünsche dir in Zukunft alles, alles Gute und ich bin ganz sicher, wir hören uns wieder mal hier bei Radio Berner Schlagerwelt.
1: Ja, lieber Niklas, ich danke dir von ganzem Herzen, dass du mir diesen Moment geschenkt hast. Und ich kann dir nur meine Musik mit auf den Weg geben und vielleicht das gute Gefühl, dass ich mich freue. Vielleicht sehen wir uns irgendwann mal wieder, würde mich wirklich wahnsinnig freuen. Und vielleicht darf ich auch mal eure Angelika kennenlernen, ja ein bisschen von dir erzählt bekommen. Erstaunlich, also was da alles so auch hinten dran läuft. Das sind Menschen, die tun noch was. Ich ziehe den Hut für euch und vielen herzlichen Dank. Ich wünsche dir und deinem ganzen Team wirklich viel Erfolg auch weiterhin und bitte, bitte bleibt noch für uns alle da. Ich drücke da ganz doll die Daumen und schicke Gebetchen da hoch an den Himmel, dass er einfach bei uns allen bleibt.
0: Ja, wir sind etwa ein Team von über 40 Leuten im Hintergrund, die da für das Radio arbeiten. Das ist ziemlich eine grosse Crew hinten dran und wir tun alles. Ja, und da kann ich dir versprechen, die Angelika, die kann ich dir sicher mal vorstellen. Danke vielmals, liebe Elvira.
1: 40 Leute, ich grüße alle ganz herzlich und für alle das Gleiche. Alles, alles Gute und möge die Arbeit immer, immer Erfolg haben, damit die Musik für uns alle erhalten bleibt. Dankeschön, lieber Niklas.
0: Danke auch dir viermal, liebe Elvira.

0: Also, ich bin hier im Oscar-Palast, nach wie vor noch in Grenchen von Radio Berner Schlagerwelt. Lieber Hans, wie hat dir das ganze Konzert hier gefallen heute Abend?
1: Es ist super hier. Die Elvira super und der Hesser ist auch super. Mir hat es gut gefallen.
0: Kennst du die Elvira Fischer dann schon länger?
1: Ja, wir schreiben es doch einmal ein bisschen. Kontakt.
0: Dann würdest du wiederkommen oder an einem anderen Ort hier in der Schweiz, wenn wir das mit dir machen.
1: Ja, kommen wir schon wieder. Es ist immer schön mit dir.
0: Dann wünschen wir dir doch alles Gute und gute Heimreise, sagen wir, in den grossen Kanton, oder sagen wir doch?
1: Ja, das wünsche ich dir auch.

0: Ja, send deine Klaus-Blaser-Punkte. Ich bin hier in Grenchen im Oscar-Palast. Hier neben mir ist der Daniel Martini. Er hat der heutige Abend hier der Elvira Fischer und mit dem Peter Orloff, genau, organisiert. Und ja, leider sind nicht so viele Leute gekommen, aber trotzdem ein ganz schöner Abend hier.
1: Ein wunderschönes Konzert. Es war das vierte Mal, dass wir etwas gemacht haben hier. Das erste Mal mit ein bisschen Stars. Und die Besucherzahl ist nicht sehr gut, ist ein bisschen enttäuschend. Aber es wird sich umsprechen. Ich bin zuversichtlich, dass wir ein anderes Mal noch mehr Erfolg haben. Und es geht irgendwie weiter.
0: Du tust eben trotzdem, dass es halt jetzt ein bisschen schwierig ist, die Leute herzubringen, einfach weiterfahren so, und das wieder Schritt für Schritt aufbauen. Das ist dein Ziel.
1: Mein Ziel ist, das Vertrauen muss man wieder gewinnen, weil von meinem Vorgänger her, der hat es viel kaputt gemacht. Mit einer Art Betrugsmasche, wenn ich so darf sagen, Billen verkauft von Konzerten, die nie stattgefunden hat und so weiter. Das vorverkaufmässig kann ich das gar nicht machen. Ich muss den Leuten zuerst wieder zeigen, dass hier ehrliche Arbeit geleistet wird, dass gute Künstler kommen, die Freude haben an Musik, an schönen Abend. Und ich glaube, heute Abend, das hat es bereits bewiesen, wir können festen, wir können ein schönes Schlagerfest zusammen feiern und alle sagen merci und werden eine Fortsetzung. Und für das bin ich da.
0: Und es wird sich hoffentlich auch so umsprechen. Und wir von Radio Berner Schlagerwelt hoffen, dass wir das in die Welt heraustragen können. Wie tust du so die Entwicklung von der ganzen Schlagerszene ein bisschen weiter also beurteilen? Es ist ja so, in Deutschland tut man verschiedene Sachen ja, streichen, also ganz gewaltig. Also öffentliche TV-Radioanstalten, wo ja eigentlich öffentliche Gelder drin sind, tun das streichen. Wie findest du das?
1: Das ist schade, das stimmt, was du sagst. Es wird viel gestrichen, es wird immer weniger Konzerte. Ich führe das auch zurück auf natürlich die Leute wie Peter Orloff heute Abend, 81. Die werden auch nicht jünger. Die ganze grosse Schlagerwelt, die Figuren, hören auf. Sie nehmen da, die Jungen kommen nicht so recht nachher. Es fehlt natürlich ein Gefäß wie früher eine Hitparade mit dem Heck oder so etwas. Und wenn natürlich jetzt noch Sendungen kaputt gehen, wie am Sonntagmorgen mit dem Ross, umso schwieriger, sich durchzusetzen. Radiostationen sind von mir aus sehr wichtig. Auch DJ-Hitparaden, aber es gibt auch immer weniger, weil sie auch immer mehr Probleme haben, wahrscheinlich, dass mit Schlager zum Publikum kommen. Und einfacher wird es nicht, es wird nicht einfacher, aber es ist machbar. Und der Schlager hat sich eigentlich in den letzten Jahren gemacht und ist ein bisschen weggekommen vom schmuddrigen Image, wo nur alte Leute das hören, sondern es sind auch viele junge. Wir sehen es bei Nachwuchskünstlern, wir sehen es bei Helene Fischer, die Konzerte im letzten Jahr im Hallenstadion Zürich sind die meisten ausverkauft. Sie sehen Andrea Berger, Roman Kaiser, die Grossen ziehen also schon noch. Und ich glaube, das kann auch Fortbestand haben.
0: Ja, das ist doch eine Art fast Kultur auch von uns, oder? Hier in der Schweiz. Oder?
1: Genau. Das ist eine Kultur. Die Schweiz hat lange hat noch ein bisschen gelächelt über den Deutschschlager. Und gleich, wenn wir jetzt sehen, in der Schweiz mit der Francine Jordi, mit der Regli, mit all den Künstlern, die wir auch haben, die deutschen Schlager singen und sich auch in Deutschland durchsetzen können und dort akzeptiert werden als Schlagerstars. Also müssen wir doch auf den Zug aufspringen, weil wir denken, Deutschland, Österreich mit der Schweiz zusammen, die Gruppen, die es gibt, Herr Paldauer wird wieder mal hierher kommen und so weiter. Das muss ein Zusammengehörigkeitsgefühl, das man sollte, ja, fortsetzen.
0: Wärst du auch bereit, dass wir mal etwas live würden machen im Radio Berner Schlagerwelt? Also hier der Saal voll und der Radiogerät 2-3 Millionen Hörer.
1: Ja, natürlich, das wäre traumhaft. Traumhaft schön. Und ich kenne sogar auch Radiostationen, andere hier in der Umgebung, die mit diesbezüglich sogar auch schon angefragt haben, die mitmachen. Ich habe Leute, die mich gefragt haben, ob wir nicht eine Art DSDS machen können. Mit Karaoke singen und so weiter. Ich bin offen. Für viel, für alles. Ja, was die Zukunft jetzt zeigen.
0: Ja, sicher, dann schauen wir, was die Zukunft bringt. Und ich hoffe, wir haben hier mit der Radio Berner Schlagerwelt jetzt hier mit dieser Sendung auch ein bisschen etwas dazu beitragen, dass es hier wird weitergehen. Danke vielmals, Daniel Martini. Ich wünsche dir alles, alles Gute und viel Kraft für die weitere Zukunft.
1: Auf jeden Fall danke euch vielmals für eure Arbeit und für alle neuen Hörer, die beim Schlager treu sind und die Musik schätzen.

Charme non. Ah, ist doch wunderbar. Ja, den habe ich nicht vergessen, wenn du auch nicht ganz so Charme heißt. Mein lieber Uwe Fischer, vielen herzlichen Dank. Er hat uns durch den Abend gebracht. Er hat dich wunderbar abgemischt. Finde ich wirklich toll. Hat er wirklich. Also es ist mein kleiner Profi, gell? Er hat auch schon viele hintereinander abgemischt. Er ist wirklich mittlerweile wahnsinnig gut drauf. Ich bedanke mich, Uwe, ganz herzlich. Du hast uns wirklich sehr, sehr gut durch den Abend hier geführt. Aber am meisten, glaube ich, möchten wir zwei uns bedanken bei diesem fantastischen Publikum. Den Kauf des T-Shirts, ja, der Ersteigerung, muss man ja sagen. Egal, wer es ist, der liebe Daniel hat sich so eine Mühe gegeben. Leider haben nicht alle den Weg gefunden, die zugesagt haben. Aber wir wissen ja, das ist hier nicht ganz einfach. So viel ist geschehen. Aber Daniel, Hut ab, dass du das wagst und nimmst dir so viel in Kauf. Denn das da ist ein Risiko, das ist ein großes Risiko. Und der liebe Daniel, den kenne ich jetzt auch aus der damaligen Zeit noch, du hast dich überhaupt nicht verändert. Vielen Dank, dass du so bist, wie du bist. Es ist wunderbar gelaufen. Der liebe Harry hat hier viele Szenen festgehalten. Wir werden im Nachhinein sicherlich noch einiges davon sehen dürfen. An jeden Einzelnen von euch danke. Und dir, lieber Peter, ich kann nur sagen, ich bin stolz. Ich darf neben dir hier stehen. Ich darf mit dir jetzt sogar einen Song teilen. Ihr wisst nicht, wie groß diese Ehre für mich ist. Ich hoffe, wir beide machen das. Dankeschön. Halleluja.

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1: Grüezi und willkommen an dem Donnerstagabend am 21. Mai zu der Ausgabe vom 193. Aargauer Schlagermünchi. Es begrüßt euch ganz herzlich der Remo Müller aus dem Kanton Aargau, selbstverständlich. Ja, in der heutigen Sendung haben wir ganz viel tolle Musik. Bekannte und ein bisschen unbekanntere Interpreten, die auch so sind, auch teilweise ein bisschen regionale, nationale, aber auch internationale, die es teilweise auch nicht mehr gibt. Und auch ältere Songs. Und wir haben auch eine ganz tolle Rarität dabei. Und da bin ich fündig geworden mit unserem Nöcki, der leider erst vor kurzer Zeit verstorben bin, mit seinem wunderbaren, schönen Titel «Ich bin halt, wie ich bin». Und da haben wir unter anderem noch mit dabei Sabine Elara mit ihrer Tochter Sarah Elaine, Thomas Rotfuss, Alexandra Sückar, Andi und Bert, Lisa Seidel und noch so ganz, ganz viele mehr. Ich wünsche euch auf jeden Fall ganz gutes Hörvergnügen. Und anfangen tun wir mit einem der neuesten Titel von den Ladiner, und zwar aus ihrem neuesten Album, der Albumtitel «Goldene Berge». Und jetzt wünsche ich euch ganz viel Vergnügen beim heutigen 193. Schlagermünchi. Los geht's mit den Ladiner!

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1: Ja, von der Anfangssendung schon angetönt hatte, ich habe eine Rarität in der heutigen Sendung, der Nöcki mit seinem wunderbar schönen Titel «Ich bin halt, wie ich bin». Ja, ich lasse den Nöcki zwischen dir wieder mal ganz gern mit seinen Mundart-Hits. Wirklich tolle Rarität, der Nöcki. Ja, liebe Zuhörerinnen und Zuhörer, das wäre es auch schon langsam, aber sicher wieder gewesen von der heutigen Sendung. Ganz herzlichen Dank fürs Zuhören und mir würde es ganz gross freuen, wenn der nächste Donnerstag auch wieder mit von der Partie wäret und würdet reinhören, wenn es dann weitere und neue Ausgabe gibt vom Schlagermünchi. Aber für heute wäre es das gewesen. Zum Abschluss habe ich noch einen Titel von der Elvira Fischer mit dem Ruf deines Herzens und zum Schluss nochmal ein kleiner Raritätentitel von Patrick Lindner, einer von seinen aus den Anfangszeiten von ihm, mit dem Titel «Die Klone aus der letzten Bank». Und jetzt wünsche ich euch wie immer eine ganz tolle, gute, schöne Woche ohne Täubi und ohne Stress. Natürlich ein ganz tolles verlängertes Pfingstwochenende. All denen, die ein bisschen fortgehen oder irgendwie auch vor allem denken an Kinder, die in Lager gehen, sei es so Pfadi oder Jungscharlager. Ganz viel Spass, geniessen Sie, jetzt haben wir endlich einmal schönes Wetter, weil ich weiss, wie das ist. Ich bin früher als kleines Kind oder auch als Bub und habe ja auch Leiter gewesen, eine Zeit lang noch in der Jungschi, auch immer etwa mit an die Pfingstlager und wir haben meistens leider immer wirklich nur, auf gut Deutsch gesagt, Scheiss-Hudelwetter gehabt. Eigentlich haben wir sogar ein Lager müssen abbrechen, weil es dermassen da hat. Aber nichtsdestotrotz, ich freue mich für alle, die jetzt so schön können, da über Pfingsten und ein bisschen unterwegs sind. Macht's gut, ich wünsche euch einen ganz tollen Abend. Und wie gesagt, jetzt lassen wir uns zum Schluss noch Elvira Fischer und Patrick Lindner. Bis zum nächsten Donnerstag. Sagt euch am Mikrofon tschüss, der Remo Müller.

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2: Auf geht's in das Pfingstwochenende und das natürlich mit Bogarts Schlagershow, zu deren 135. Ausgabe ich euch heute sehr herzlich begrüßen darf. Schön, dass ihr wieder mit dabei seid.

Ja, und passend zum Pfingstfest soll es ja wieder etwas wärmer und frühlingshafter werden. Und da könnt ihr hoffentlich auch die Sonnenstrahlen und den lauen Frühlingsabend auf eurem Balkon, eurer Terrasse oder in eurem Garten genießen. Einfach entspannen, den Alltag der letzten Woche vergessen und, wie es mein lieber Lebekollege Martin Jones jetzt zu Beginn dieser Sendung singt, einfach Radio on.

0: Freundschaft ist wohl eines der wertvollsten Dinge im Leben. Und genau um diese Freundschaft geht es im Song »Du bist wie Musik für mich« von Maria Da Vinci und Aline Alexandra. Musikalisch bringen die beiden Schweizer Sängerinnen zum Ausdruck, was für sie Freundschaft bedeutet und was sie beinhaltet. Das Füreinander-Dasein, sein Herz zu öffnen, die Höhen und Tiefen des Lebens teilen. Die Musik stammt von Martin Richard Isenegger und Michael M. Korda. Der Songtext ist von Ilona Blum und Susanne Gärtner und Jörg Lamster ist der Produzent. Im Song beschreiben beide Sängerinnen aber auch die Leichtigkeit und Ungezwungenheit einer Freundschaft. Einer Freundschaft, die das Leben bereichert und glücklich macht. Einfach ein Song für das Schöne im Leben.
1: Hallo und grüezi, hier spricht Maria Da Vinci und zusammen mit Aline Alexandra hört ihr unseren neuen Titel »Du bist wie Musik für mich«. Viel Spaß damit und liebe Grüße!

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1: Mit seiner neuen Single Ikonen meldet sich Andreas Frei eindrucksvoll im modernen Popschlager zurück, kraftvoll, emotional und aktueller denn je. Der Song erscheint passend zum Sportjahr 2026 und liefert eine klare Botschaft. Zusammenhalt, Mut und der unerschütterliche Glaube an sich selbst machen uns zu Ikonen.

0: Hinter Andreas Frey steht kein Unbekannter. Bereits 2016 veröffentlichte er unter dem Namen Traumbild an die Wiener ein Album und machte mit seiner Single Dafür lieb ich dich auf sich aufmerksam. Der Titel konnte sich sowohl in Deutschland als auch in der Schweiz in den Charts platzieren und legte den Grundstein für seine musikalische Laufbahn. Mit seinem neuen Künstlernamen schlägt Andreas Frey nun ein neues Kapitel auf, moderner, direkter und mit klarem Fokus auf eingängigen, zeitgemäßen Popschlager. Seine neue Single Ikonen erzählt von all den Momenten, die uns prägen, vom Scheitern, vom Wiederaufstehen und vom gemeinsamen Durchhalten. Der Song trifft den Nerv einer Zeit, in der Zusammenhalt und Zuversicht wichtiger sind denn je.
1: Wir starten.

Auch heute geht an dieser Stelle wieder ein herzliches Happy Birthday an tolle Kolleginnen und Kollegen, welche ihren Ehrentag in dieser Woche gefeiert haben und zu denen natürlich auch die besten Wünsche nachträglich zum Geburtstag gehen. Und da gehen heute zuerst herzliche Glückwünsche zum 80. Geburtstag an den einzigartigen Udo Lindenberg, welchen wir gleich mit seinem Song Horizont hören werden. Dann feierte in dieser Woche auch mein Berliner Kollege Bernhard Brink Geburtstag und ihn hören wir mit Ich wär so gern wie du in einem Remix aus dem vergangenen Jahr. Und meine liebe Kollegin Anna-Karina Henke gehört ebenso zu den Geburtstagskindern dieser Woche und sie hören wir mit ihrem Song Liebeselixier, mit dem sie auch ab dem 31. Mai bei der Sommerhitparade der letzten Staffel von Immer wieder sonntags in der ARD zu sehen und zu hören sein wird. Happy Birthday, Teil 1.

0: Weitere liebe Geburtstagsgrüße und Wünsche gehen jetzt an Nancy Damm, welche uns ihren tollen Titel »Ich hoffe, du verliebst dich nicht« singen wird. Die liebe Linda Hesse hatte auch in dieser Woche Geburtstag gefeiert und sie fragt sich in ihrem Song »Was ist daran falsch?« Und Geburtstagskind Frank Lars ruft uns dann zum Ende dieser Gratulationsrunden musikalisch auf »Lass uns einfach leben«. Doch zuvor gehen auch an euch alle, die ihr in dieser Woche euren Geburtstag gefeiert habt, die herzlichsten Glückwünsche, beste Gesundheit, viel Glück, Liebe und Erfolg für euer neues Lebensjahr.
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Brandneue Musik darf ich euch heute hier in Bogerts Schlagershow präsentieren. Und das von zwei wirklich tollen Kolleginnen aus Sachsen. Zum einen von Lucy P. und zum anderen von Sophia Venus. Nach ihrer erfolgreichen Debütsingle präsentiert die junge Schlagersängerin Lucy P. ihren neuen Titel »Gib mir mehr als ein Vielleicht« und unterstreicht damit eindrucksvoll ihr Potenzial als vielversprechende Newcomerin im deutschen Schlager. Der Song erzählt von magischer Anziehung, vom Rausch eines beginnenden Gefühls und dem Moment, in dem aus einem unsicheren »Maybe« ein klares Bekenntnis werden soll. Lucy P. spürt die Happy End Vibes längst und fordert selbstbewusst mehr als nur ein Vielleicht. Und Sophia Venus hat offenbar auch den Regen der letzten Wochen satt, denn ihre neue Single heißt »Nach Regen folgt Sonne«. Eine Botschaft, eine Erinnerung daran, dass auf schwierige Zeiten auch immer wieder bessere Tage folgen und dass Hoffnung und Zuversicht nie verloren gehen sollten. Getragen von einer einfühlsamen Melodie und modernen Arrangements entfaltet der Song eine besondere Tiefe, die gleichzeitig Kraft gibt und Mut macht.

Patrick Lindner liefert mit Wenn der Wahnsinn will, eine Single, die vor Hoffnung und Lebensenergie nur so strotzt und dabei einfach nicht mehr aus dem Ohr will. Der Song erzählt von einer Liebe, die über die Jahre verloren gegangen, für immer abgeschrieben und dann wieder zusammengewachsen ist. Und darüber, wie es ist, bei der richtigen Person 100.000 Leuchtraketen zu fühlen, die niemand sonst entzünden kann. Und stimmstark performt dann Eli Melinda ihren neuen Popschlager Dir zu begegnen, welcher mit Sicherheit an den Erfolg ihrer letzten Single Wenn du nicht da bist anknüpfen wird.

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1: Mit ihrem Album Portofino schlagen die Calimeros im Jubiläumsjahr 2026 ein besonders stimmungsvolles Kapitel ihrer langen Karriere auf. 50 Jahre Bühnenerfahrung spiegeln sich hier in einem Werk wider, das genau weiß, was es sein will. Ein musikalischer Sehnsuchtsort zwischen mediterraner Leichtigkeit, romantischer Erzähltradition und zeitloser Schlagerästhetik. Dabei gelingt es dem Trio, seinen charakteristischen Sound zu bewahren und gleichzeitig frische Impulse zu setzen, ohne die eigene Identität aus den Augen zu verlieren. Ich darf euch heute im Powerplay der Woche zwei Songs aus dem Jubiläumsalbum der Calimeros vorstellen und beginne natürlich mit dem Titelsong. Portofino. Hier sind die Calimeros.

Antje Klann erzählt in ihrem neuen Song nicht von der perfekten Liebe. Sie erzählt von der, die man längst durchschaut hat und trotzdem wieder erlebt. Von Mustern, die sich wiederholen, von dem Punkt, an dem Gefühle stärker sind als jede Vernunft. Nicht schon wieder ist ein sehr persönlicher Song, denn Antje Klann hat den Neuanfang selbst gewagt. Trotz aller Zweifel hat sie sich erneut auf die Liebe eingelassen und seit fast 2 Jahren ist eine neue Liebe an ihrer Seite. Der Song ist damit mehr als Beobachtung, er ist gelebte Realität. Nicht schon wieder. Hier ist Antje Klann.

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1: Mit Words, der tollen Neuproduktion von DJ Rufus featuring Shirley Brook, schaffe ich die perfekte Überleitung zum Schlagerdreier dieser Woche, für den sich meine Görlitzer Musikredaktion Christian und Thorsten diesmal das Thema Wort oder Worte ausgesucht haben und dazu auch recherchiert haben, dass ein Wort, wahrscheinlich verwandt mit dem lateinischen Verbum, eine selbstständige sprachliche Einheit ist und dass in der natürlichen Sprache das Wort im Gegensatz zu einem Laut oder einer Silbe eine eigenständige Bedeutung besitzt, womit es zu den Symbolen, den sogenannten Bedeutungsträgern, gehört. Hören wir also heute im Schlagerdreier die Vorschläge von Christian und Thorsten, die da wären: Wort für Wort von Uta Bresan. Die berühmten drei Worte, natürlich von Andy Borg, und 20.000 Worte am Tag von Mirja Bös. Genug der Worte oder auch nicht.

Vanessa Dollinger ist eine österreichische Sängerin aus Kärnten. Gesang und Tanz sind schon immer die großen Leidenschaften von Vanessa, deren absoluter Lieblingsplatz die Bühne ist. Ihr Genre liegt im Schlager und im deutschen Popbereich. Das können wir jetzt auch gleich hören, denn Vanessa Dollinger hat ihre neue Single veröffentlicht, die einfach Hey Hey heißt. Und Melanie Engels steuert dann ebenfalls ihre brandneue Single bei, in der sie einen tollen Song von Christina gecovert hat und diesen zu einem musikalischen Statement macht. Geliebt, gelebt und geflogen. Dann also gleich von Melanie Engels im Anschluss an Hey Hey von Vanessa Dollinger.

In ihrer aktuellen Single Cinderella öffnet Ella endlich die Tür zu einem Klangreich, in dem Realität und Fantasie sanft ineinander fließen. Irgendwo zwischen Tausenden gibt es den einen. Irgendwo zwischen Aufregung und Hoffnung wartet dieser eine Kuss, der alles verändert. Beinahe wie ein Versprechen trägt uns Ella endlich durch die schillernde Kulisse, spielt mit ihrem Namen und verwandelt sich von der Filmfigur in eine moderne Frau unserer Gegenwart. Und meine liebe Kollegin Madeleine Rausch liefert dann danach den Soundtrack für alle, die sich nach Halt sehnen, und verbindet in ihrer brandneuen Single Zukunft erleben die große Liebe mit der eigenen Zukunft.

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1: Nina Lietzell sang im Mai 1976 ihren Klassiker 1, 2, 3 in der ZDF-Hitparade aus dem Studio der Berliner Union-Film. Die deutsche Version eines erfolgreichen 1976er ESC-Klassikers wurde von Ralf Siegel produziert und gehörte fortan zu den bekanntesten Songs der beliebten Sängerin. 1, 2, 3. Hier ist Nina Lietzell aus dem Mai 1976.

Ich sterbe nicht nochmal. Diese tolle Neuinterpretation des Klassikers von Nino De Angelo präsentierte uns soeben Dici Tirolese. Die Hamburger Popschlagerkünstlerin Juna Weiß bringt uns jetzt mit ihrer neuen Single Tanz oder gar nicht pure Lebensfreude hier ins Radio, denn der Song ist eine Einladung, den Alltag hinter sich zu lassen und einfach loszutanzen, egal wo und wann. Und die liebe Manuela Lorenz zeigt dann mit Reif für Liebe eine Seite, die sich ziemlich nahbar anfühlt. Der Song packt genau diesen Moment, den viele kennen. Irgendwo zwischen Erfahrungen, kleinen Katastrophen und Wiederaufstehen merkt man, dass das Herz doch noch Bock hat. Genau da setzt der Track an, ohne großes Drama, sondern mit einer ruhigen Selbstsicherheit, die sofort hängen bleibt.

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1: 50 Jahre Calimeros. Und das wird natürlich gebührend gefeiert, vor allem mit einem Jubiläumsalbum des beliebten Trios, welches dieser Tage erschienen ist. Portofino ist das zentrale Motiv des Albums. Der Name steht sinnbildlich für Sonne, Meer, Erinnerungen und emotionale Fluchten aus dem Alltag. Die Songs bewegen sich thematisch zwischen unbeschwerter Lebensfreude, nostalgischen Rückblicken und den Höhen und Tiefen der Liebe. Das Album bündelt das, was die Calimeros über Jahrzehnte ausgezeichnet hat, und transportiert es in die Gegenwart. Für langjährige Fans bietet das Album vertraute Wärme, während Neueinsteiger einen unkomplizierten Zugang zur Welt des klassischen Schlagers finden. Am Ende bleibt vor allem ein Eindruck. Die Reise nach Portofino ist weniger ein Ortswechsel als ein emotionaler Zustand, zu dem man immer wieder gern zurückkehrt. Hier ist ein weiterer Song aus dem aktuellen Album der Calimeros. Come on, let's dance!

Tammys neue Single Sommer daheim ist der Vorbote für ihr neues viertes Album Dialect for President, welches an diesem Wochenende erscheint. In dem natürlich im bayerischen Dialekt gehaltenen Text, den die Künstlerin selbst geschrieben hat, erzählt sie von einem Sommertag in München. Und auf den Sommer freut sich auch die Gruppe Wind, denn ihr brandneuer Song, den wir zum Abschluss dieser Sendung dann hören, berichtet von der schönen Zeit, wenn es Sommer wird.

Und mit diesen sommerlichen Klängen zum Pfingstwochenende darf ich mich für heute von euch verabschieden und mich dafür bedanken, dass ihr auch in dieser Woche wieder Burgerts Schlagershow hier bei eurem Lieblingsradio eingeschaltet habt. Schöne Pfingsten, einen guten Start in die dann wieder kurze Woche und passt wie immer gut auf euch auf und natürlich auch auf eure Lieben. Alles Liebe und bleibt im Rhythmus, euer Ralf Burgert.

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1: Im Studio Anna Löwer. Schönen guten Tag. In der Debatte über die geplante Rentenreform will der Deutsche Gewerkschaftsbund sich für eine verpflichtende Betriebsrente stark machen. Das hat die DGB-Vorsitzende Fahimi dem Redaktionsnetzwerk Deutschland gesagt. Finn Riebesel-Freundlieb.
2: Das bedeutet, zusätzlich zur gesetzlichen Rente soll automatisch Geld für das Alter angespart werden. Wer die Kosten am Ende genau trägt, ließ Fahimi offen. Für sie ist aber klar, die Arbeitgeber sollen mindestens einen Teil der Kosten übernehmen. Konkrete Vorschläge will man Ende des Monats vorstellen. Nach Angaben des DGB haben derzeit rund 20 Millionen Beschäftigte in Deutschland keine betriebliche Altersvorsorge.
1: In London geht's heute um ein mögliches Ende des Ukraine-Krieges. Bundeskanzler Merz, Frankreichs Präsident Macron und Britenpremier Starmer kommen mit dem ukrainischen Präsidenten Zelensky zusammen. Der hatte zuletzt ein persönliches Treffen mit Russlands Machthaber Putin vorgeschlagen, um direkt zu verhandeln. Doch der Kreml-Chef lehnte ab. Die Ukraine-Expertin Oksana Huss sagte bei NTV.
3: Mein Gefühl sagt, man wartet eher auf ein Fenster der Möglichkeiten. Also zum Beispiel, dass Präsident Putin abgesägt wird von den russischen Eliten. Und somit hofft man auf eine Regimeänderung. Ich glaube, man hat wenig Hoffnung oder Erwartung, da tatsächlich mit Putin zu verhandeln.
1: Deutschland setzt die EU-Regel zur Lohntransparenz noch nicht um. Bis heute sollten das die EU-Staaten eigentlich gemacht haben. Bundesfrauenministerin Prien hält die Richtlinie für zu bürokratisch und will nachverhandeln. Durch mehr Transparenz sollen die Gehaltsunterschiede zwischen Frauen und Männern verringert werden. Generalprobe geglückt. Deutschland hat das letzte Testspiel vor der Fußball-WM gegen Co-Gastgeber USA mit 2:1 gewonnen. Die Tore in Chicago erzielten Kai Havertz und Leroy Sané. Bundestrainer Julian Nagelsmann blickt nun optimistisch auf das Turnier ab der kommenden Woche. Er sagte im RTL-Fernsehen.
4: Ich fand es einen perfekten Test für uns von den Witterungsbedingungen vom Gegner, die emotional spielen. Ja, insgesamt bin ich zufrieden. Wir haben jetzt 9-mal in Folge gewonnen. Das musst du auch erstmal machen.
1: Donnerstag startet die WM. Nächsten Sonntag muss Deutschland dann gegen Curaçao ran.
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1: Viele Wolken sind heute Vormittag dabei und vor allem im Norden kommen auch mal ein paar Schauer runter. Ganz kurz ist sogar ein Gewitter drin. Richtung Süden mischen Sonne und Wolken mit. Meist bleibt es trocken. An den Alpen kann es ab und zu kurz nass werden. Dazu Höchstwerte von 18 bis 26 Grad. Morgen startet es oft sonnig, später ziehen von Westen her mehr Wolken auf. Am Nachmittag und Abend sind im Westen und an den Alpen kräftige Gewitter möglich. Maximal bis 28 Grad.

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2: Liebe Zuschauerinnen und Zuschauer, Hörerinnen und Hörer am Radio. Heute ist Christi Himmelfahrt, ein Fest zwischen Abschiednehmen und Auferstehungsfreude. Zwei Fragen stehen heute im Zentrum. Warum eigentlich hat Jesus diese Welt verlassen? Und wie und wo können heute noch Christinnen und Christen dem auferstandenen Jesus begegnen? Der Gottesdienst, den wir gleich übertragen werden, begibt sich auf die Suche nach diesen Orten der Christusbegegnung. Wir nehmen Sie dafür mit nach Wiel im Kanton St. Gallen. In der römisch-katholischen Pfarrkirche St. Peter wird Eucharistie gefeiert. Seien Sie dazu herzlich eingeladen.

herzlich willkommen zur Feier unseres Gottesdienstes. Alle willkommen, Sie, liebe Gemeinde, hier in unserer Pfarrei in Wiel, aber auch Sie zu Hause vor dem Radio oder vor dem Bildschirm. Schön, dass wir miteinander feiern. Die biblischen Lesungen des heutigen Tages, sie beschreiben, wie Jesus heimgeht zu seinem Vater. Und das ist der Ursprung des Festes Christi Himmelfahrt. Ist Christi Himmelfahrt nur ein altes Fest, eine schöne Tradition oder auch etwas, was uns heute noch sehr viel mit auf den Weg geben kann? Dazu später mehr. Stimmen wir uns ein auf den Gottesdienst mit dem Lied bei der Nummer 474.

0: Zum Beginn des Gottesdienstes wollen wir die vergangenen Tage überdenken und uns innerlich auf die Begegnung mit unserem Herrn Jesus Christus vorbereiten. So rufen wir im Kyrie: Herr Jesus Christus, du hast die Apostel ausgesandt, alle Menschen zu deinen Jüngern zu machen. Herr, erbarme dich.
1: Herr, erbarme dich.
0: Herr Jesus Christus, du bist in den Himmel aufgefahren und sitzt zur Rechten des Vaters. Christus, erbarme dich.
1: Christus, erbarme dich.
0: Herr Jesus Christus, du bist nun bei uns nahe in der Kraft des Heiligen Geistes. Herr, erbarme dich.
1: Herr, erbarme dich.
2: Der allmächtige Gott, erbarme sich unser. Erlasse uns die Sünden nach und führe uns zum ewigen Leben.
1: Amen.
2: Zum Gloria singen wir gemeinsam bei der Nummer 80.

Lasset uns beten. Allmächtiger, ewiger Gott, erfülle uns mit Freude und Dankbarkeit, denn in der Himmelfahrt deines Sohnes hast du den Menschen erhöht. Schenke uns das feste Vertrauen, dass auch wir zur Herrlichkeit gerufen sind, in die Christus uns vorausgegangen ist, der in der Einheit

0: des Heiligen Geistes mit dir lebt und herrscht in alle Ewigkeit. Amen.
1: Lesung aus der Apostelgeschichte. Im ersten Buch, lieber Theophilus, habe ich über alles berichtet, was Jesus von Anfang an getan und gelehrt hat, bis zu dem Tag, an dem er in den Himmel aufgenommen wurde. Vorher hat er den Aposteln, die er sich durch den Heiligen Geist erwählt hatte, Weisung gegeben. Ihnen hat er nach seinem Leiden durch viele Beweise gezeigt, dass er lebt. 40 Tage hindurch ist er ihnen erschienen und hat vom Reich Gottes gesprochen. Beim gemeinsamen Mahl gebot er ihnen: Geht nicht weg von Jerusalem, sondern wartet auf die Verheißung des Vaters, die ihr von mir vernommen habt. Denn Johannes hat mit Wasser getauft, ihr aber werdet schon in wenigen Tagen mit dem Heiligen Geist getauft werden. Als sie nun beisammen waren, fragten sie ihn: Herr, stellst du in dieser Zeit das Reich für Israel wieder her? Er sagte zu ihnen: Euch steht es nicht zu, Zeiten und Fristen zu erfahren, die der Vater in seiner Macht festgesetzt hat. Aber ihr werdet Kraft empfangen, wenn der Heilige Geist auf euch herabkommen wird, und ihr werdet meine Zeugen sein in Jerusalem und in ganz Judäa und Samarien und bis an die Grenzen der Erde. Als er das gesagt hatte, wurde er vor ihren Augen emporgehoben, und eine Wolke nahm ihn auf und entzog ihn ihren Blicken. Während sie unverwandt ihm nach zum Himmel emporschauten, siehe, da standen zwei Männer in weißen Gewändern bei ihnen und sagten: Ihr Männer von Galiläa, was steht ihr da und schaut zum Himmel empor? Dieser Jesus, der von euch fort in den Himmel aufgenommen wurde, wird ebenso wiederkommen, wie ihr ihn habt zum Himmel hingehen sehen. Wort des lebendigen Gottes.
2: Dank sei Gott.
1: Als Zwischengesang singen wir vom Lied 567 die Strophen 1 bis 5.

geht hin und macht alle Völker zu meinen Jüngern. Ich bin mit euch alle Tage bis zum Ende der Welt.

0: Der Herr sei mit euch.
1: Und mit deinem Geiste.
0: Aus dem Heiligen Evangelium nach Matthäus.
1: Ehre sei dir, o Herr.
0: In jener Zeit gingen die 11 Jünger nach Galiläa auf den Berg, den Jesus ihnen genannt hatte. Und als sie Jesus sahen, fielen sie vor ihm nieder, einige aber hatten Zweifel. Da trat Jesus auf sie zu und sagte zu ihnen: Mir ist alle Vollmacht gegeben im Himmel und auf der Erde. Darum geht und macht alle Völker zu meinen Jüngern, tauft sie auf den Namen des Vaters und des Sohnes und des Heiligen Geistes und lehrt sie, alles zu befolgen, was ich euch geboten habe. Und siehe, ich bin mit euch alle Tage bis zum Ende der Welt. Evangelium unseres Herrn Jesus Christus.
1: Lob sei dir, Christus.

Liebe Mitfeiernden aus nah und fern, zu Hause vor dem Radio oder auch vor den Bildschirmen, haben Sie eigentlich einen Lieblingsort? Einen Ort im Haus oder vielleicht draußen, einen Sitzplatz im Garten, eine Waldlichtung oder einen ganz bequemen Sessel zu Hause im Wohnzimmer? Einen Ort, zu dem es Sie immer wieder hinzieht, wo Sie sich wohlfühlen, Kraft tanken dürfen oder einfach auch einmal durchatmen können. Sich wohlfühlen, dafür ist aber nicht nur ein Ort entscheidend, sondern oft sind es auch Menschen, die wir dort antreffen. Es sind Menschen, zu denen wir uns hingezogen fühlen oder die wir lieben. Jesus, wir haben es im Evangelium gehört, ging es ähnlich. Auch er hat einen Ort, zu dem es ihn immer wieder hinzieht, einen Berg oder einen Ort der Stille oder wie eben heute an Himmelfahrt, den Ort oben zu Hause beim himmlischen Vater. Und vor diesem Hintergrund, da bekommt das Fest Christi Himmelfahrt eine ganz neue Bedeutung. Es ist nämlich nicht einfach nur ein Abschiedsfest, sondern es ist auch ein Fest der bedingungslosen Liebe Gottes zu uns Menschen. Aber was meine ich damit? Vielleicht kann ein Bild weiterhelfen, welches Maler gerne verwenden. Es ist eine Hand, die aus einer Wolke heraus nach dem Handgelenk Jesu greift und ihn scheinbar mit einem Ruck zu sich hoch in den Himmel zieht. Und Jesus, er lässt sich gerne ziehen. Es zieht ihn hin zum Vater und der Vater zieht ihn an. Jesus, er möchte heim zu seinem Vater und nichts kann ihn aufhalten. Ich frage mich, was muss das für ein Gott sein, der für Jesus so anziehend ist, dass ihn nichts und niemand mehr auf Erden halten kann. Gottes Gegenwart, sie scheint so wohltuend zu sein und erfüllend zu sein, dass es Jesus ganz zu ihm hinzieht, so wie es uns auch zu anderen Menschen hinzieht. Nämlich immer dann, wenn beispielsweise jemand wirklich zuhört, nicht eben nur so beiläufig nebenbei, sondern wirklich mit echter Aufmerksamkeit. Wenn auch jemand Zeit hat, obwohl der Kalender übervoll ist. Oder auch wenn jemand sagt, du, ich bin für dich da, egal was passiert, und es auch ernst meint und mich durchs Leben begleitet. Vielleicht dürfen wir so etwas in der Familie erfahren, gerade auch dann, wenn es vielleicht einmal nicht rund läuft oder wenn auch viele Schwierigkeiten im Weg stehen und trotzdem alle zueinander halten. Vielleicht dürfen wir es erfahren in Freundschaften, die über Jahre hinweg halten und tragen. Oder vielleicht auch in ganz kleinen Gesten, vielleicht einer liebevollen Nachricht, einem Brief, einem Besuch oder einem offenen Ohr. Und all das, es sind ein paar Beispiele für ganz tiefe Verbundenheit und tiefe Liebe. Und ich denke, so vor dem Hintergrund der echten, tiefen Liebe, da lüftet sich ein Stück weit das Geheimnis vom Hochfest Christi Himmelfahrt. Es ist nämlich das Fest der tiefen Verbundenheit zwischen Vater und Sohn, der tiefen Liebe zwischen den beiden. Jesus, er geht dem Vater entgegen und der Vater, er streckt ihm schon die Hand entgegen, so als könnten es beide gar nicht erwarten, wieder miteinander zusammen sein zu dürfen, oben im Himmel. Liebe Mitfeiernden, der Himmel als Ort der Sehnsucht. Aber ich bin mir sicher, auch wir auf der Erde, immer dort, wo wir Liebe, bedingungsvolle Liebe, bedingungslose Liebe erfahren dürfen, dort erfahren wir auch ein Stück vom Himmel. Nämlich dort, wo ich Gutes erfahre,
wo ich mich angenommen und geliebt fühlen darf, so wie ich bin, wo mich Gemeinschaft trägt oder eben auch in ganz besonderen, speziellen Momenten, in Momenten, wo sie vielleicht das eine oder das andere klärt, in Momenten, wo ich mich verstanden fühle, ohne dass ich viel erklären muss, in Momenten, wo ich doch trotz schwierigster Umstände Hoffnung erfahren darf. Vielleicht auch in einem Gespräch mit einem lieben Menschen, in einem stillen Moment, in einem oder bei einem Gebet oder auch jetzt heute hier im Gottesdienst. Und all solche Momente, sie sind ein Stück Himmel bereits schon hier auf der Erde. Liebe Mitfeiernden, für mich ist die Anziehungskraft Gottes seine unbegreiflich große Liebe. Und Christi Himmelfahrt zeigt mir, dass ich an dieser großen, bedingungslosen Liebe teilhaben darf, ohne dass ich dafür etwas leisten muss, sondern dass ich sie einfach geschenkt bekomme. Christi Himmelfahrt zeigt mir, da ist Gott, der es einfach nur gut mit mir meint, der nicht fern ist, sondern der mir nahe sein will, der mir schon jetzt mitten im Alltag seine Liebe und seine Begleitung schenkt. Und es zeigt mir, dass Gott nicht irgendwo weit weg ist, oben im Himmel, hinter Wolken, sondern im Hier und Jetzt auf der Erde. Er ist nämlich dort, wo Liebe gelebt wird. Er ist dort, wo Menschen einander tragen. Er ist dort, wo jemand meine Hand nimmt und mit mir durchs Leben geht. Und das passiert hier im Hier und Jetzt, mitten im Leben, mitten im Alltag und mitten unter uns. Amen.

0: Wir bekennen unseren Glauben. Ich glaube an Gott, den Vater, den Allmächtigen, den Schöpfer des Himmels und der Erde und an Jesus Christus, seinen eingeborenen Sohn, unseren Herrn, empfangen durch den Heiligen Geist, geboren von der Jungfrau Maria, gelitten unter Pontius Pilatus, gekreuzigt, gestorben und begraben, hinabgestiegen in das Reich des Todes, am dritten Tage auferstanden von den Toten, aufgefahren in den Himmel. Er sitzt zu Rechten Gottes, des allmächtigen Vaters, von dort wiederkommen, zu richten die Lebenden und die Toten. Ich glaube an den Heiligen Geist, die heilige katholische Kirche, Gemeinschaft der Heiligen, Vergebung der Sünden, Auferstehung der Toten und das ewige Leben. Amen.
1: Herr Jesus Christus, du bist heimgekehrt zum Vater. Dich bitten wir. Wir bitten für alle Menschen, die auf der Erde leben, lass sie Gerechtigkeit und Frieden erfahren.
2: Wir bitten dich, erhöre uns.
1: Wir bitten für alle, die seelisch oder körperlich krank sind, stärke sie in ihrem Leiden.
2: Wir bitten dich, erhöre uns.
1: Wir bitten für die christlichen Kirchen, die Gott als ihren gemeinsamen Vater verehren. Lass sie Wege der Verständigung und Einheit finden.
2: Wir bitten dich, erhöre uns.
1: Wir bitten für alle, die heute unterwegs sind. Lass sie sicher ans Ziel kommen.
2: Wir bitten dich, erhöre uns.
1: Um all das bitten wir dich durch Christus, unseren Herrn.
2: Amen.
1: Zur Gabenbereitung singen wir das Lied, was uns die Erde Gutes spendet. Nummer 103, erste bis dritte Strophe.

0: Lasset uns beten. Allmächtiger Gott, am Fest der Himmelfahrt deines Sohnes bringen wir dieses Opfer dar. Gib uns durch diese heilige Feier die Gnade, dass wir uns über das Irdische erheben und suchen, was droben ist. Darum bitten wir durch Christus, unseren Herrn.
1: Amen.
0: Zum Sanctus singen wir bei dem Lied 104. Der Herr sei mit euch.
1: Und mit deinem Geist.
0: Erhebet die Herzen.
1: Wir haben sie bei mir.
0: Lasset uns danken dem Herrn, unserem Gott.
1: Das ist würdig und recht.
0: In Wahrheit ist es würdig und recht, dir, allmächtiger Vater, zu danken durch unseren Herrn Jesus Christus, den König der Herrlichkeit. Denn er ist heute als Sieger über Sünde und Tod aufgefahren in den Himmel. Die Engel schauen den Mittler zwischen Gott und den Menschen, den Richter der Welt, den Herrn der ganzen Schöpfung. Er kehrt zu dir heim, nicht um uns Menschen zu verlassen. Er gibt den Gliedern seines Leibes die Hoffnung, ihm dorthin zu folgen, wohin er als Erster vorausging. Darum jubelt heute der ganze Erdkreis in österlicher Freude. Darum preisen dich die himmlischen Mächte und die Chöre der Engel und singen das Lob deiner Herrlichkeit.

Ja, du bist heilig, großer Gott. Du bist der Quell aller Heiligkeit. Darum bitten wir dich, sende deinen Geist auf diese Gaben herab und heilige sie, damit sie uns werden Leib und Blut deines Sohnes, unseres Herrn Jesus Christus. Denn am Abend, an dem er ausgeliefert wurde und sich aus freiem Willen dem Leiden unterwarf, nahm er das Brot und sagte Dank. Brach es, reichte seinen Jüngern und sprach: Nehmet und esset alle davon. Das ist mein Leib, der für euch hingegeben wird.

Ebenso nahm er nach dem Mahl den Kelch, dankte wiederum, reichte ihn seinen Jüngern und sprach: Nehmet und trinket alle daraus. Das ist der Kelch des neuen und ewigen Bundes. Mein Blut, das für euch und für alle vergossen wird, zur Vergebung der Sünden. Tut dies zu meinem Gedächtnis.

0: Geheimnis des Glaubens.
1: Deinen Tod, o Herr, verkünden wir und deine Auferstehung preisen wir, bis du kommst in Herrlichkeit. Darum, gütiger Vater, feiern wir das Gedächtnis des Todes und der Auferstehung deines Sohnes und bringen dir so das Brot des Lebens und den Kelch des Heiles dar. Wir danken dir, dass du uns berufen hast, vor dir zu stehen und dir zu dienen. Wir bitten dich, schenke uns Anteil an Christi Leib und Blut und lass uns eins werden durch den Heiligen Geist. Gedenke deiner Kirche auf der ganzen Erde und vollende dein Volk in der Liebe, vereint mit unserem Papst Leo, unserem Bischof Beat und allen Bischöfen, unseren Priestern und Diakonen und mit allen Frauen und Männern, die zum Dienst in der Kirche berufen sind. Gedenke alle unsere Brüder und Schwestern, die entschlafen sind, in der Hoffnung, dass sie auferstehen. Nimm sie und alle, die in deiner Gnade aus dieser Welt geschieden sind, in dein Reich auf, wo sie dich schauen von Angesicht zu Angesicht. Vater, erbarme dich über uns alle, damit uns das ewige Leben zuteil wird. In der Gemeinschaft mit der seligen Jungfrau und Gottesmutter Maria, mit dem heiligen Josef, mit deinen Aposteln und mit allen, die bei dir Gnade gefunden haben von Anbeginn der Welt, dass wir dich loben und preisen durch deinen Sohn Jesus Christus. Durch ihn und mit ihm und in ihm ist dir Gott, allmächtiger Vater, in der Einheit des Heiligen Geistes, alle Herrlichkeit und Ehre, jetzt und in Ewigkeit. Amen. Lasset uns beten, wie der Herr uns zu beten gelehrt hat. Vater unser im Himmel, geheiligt werde dein Name, dein Reich komme, dein Wille geschehe, wie im Himmel, so auf Erden. Unser tägliches Brot gib uns heute und vergib uns unsere Schuld, wie auch wir vergeben unseren Schuldigern. Und führe uns nicht in Versuchung, sondern erlöse uns von dem Bösen. Erlöse uns, Herr, allmächtiger Vater, von allem Bösen und gib Frieden in unseren Tagen. Komm uns zu Hilfe mit deinem Erbarmen und bewahre uns vor Verwirrung und Sünde, damit wir voll Zuversicht das Kommen unseres Erlösers Jesus Christus erwarten. Denn dein ist das Reich und die Kraft und die Herrlichkeit in Ewigkeit. Amen. Der Herr hat zu seinen Aposteln gesagt, Frieden hinterlasse ich euch, meinen Frieden gebe ich euch. Deshalb bitten wir, Herr Jesus Christus, schau nicht auf unsere Sünden, sondern auf den Glauben deiner Kirche. Schenke ihr und allen Menschen Einheit und Frieden. Der Friede des Herrn sei allezeit mit euch.
2: Und mit deinem Geist.
0: So gebt einander ein Zeichen des Friedens.
1: Lamm Gottes, du nimmst hinweg die Sünde der Welt. Erbarme dich unser. Lamm Gottes, du nimmst hinweg die Sünde der Welt, erbarme dich unser. Lamm Gottes, du nimmst hinweg die Sünde der Welt, gib uns deinen Frieden. Seht das Lamm Gottes, das hinwegnimmt die Sünde der Welt.
3: Herr, ich bin nicht würdig, dass du eingehst unter mein Dach, aber sprich nur ein Wort, so wird meine Seele gesund.

0: Lasset uns beten. Allmächtiger, ewiger Gott, du hast uns, die wir noch auf Erden leben, deine göttlichen Geheimnisse anvertraut. Lenke unser Sinnen und Verlangen zum Himmel, wo Christus als Erster der Menschen bei dir ist, der mit dir lebt und herrscht in alle Ewigkeit.
1: Amen.
2: Ja, am Ende des Gottesdienstes wünschen wir Ihnen allen, aber auch zu Hause, vor dem Radio, vor dem Bildschirm, alles Gute, eine gesegnete Auffahrtswoche und dass so der eine oder andere Wunsch, den wir ja alle im Herzen tragen, in Erfüllung gehen dürfte. Alles Gute. Singen wir als Schlusslied bei der Nummer 518.

0: Der Herr sei mit euch. Gott, der allmächtige Vater, segne euch und schenke euch gedeihliches Wetter. Erhalte Blitz, Hagel und jedes Unheil von uns fern.
1: Amen.
0: Er segne die Felder, die Gärten, den Weinberg und den Wald und schenke euch die Früchte der Erde.
1: Amen.
0: Er begleite eure Arbeit, damit ihr in Dankbarkeit und Freude gebraucht, was durch die Kräfte der Natur und die Mühe des Menschen gewachsen ist.
1: Amen.
0: Das gewähre euch der allmächtige Gott, der Vater und der Sohn und der Heilige Geist.
1: Amen.
2: So geht hin in Frieden.
0: Dank sei Gott, dem Herrn.

0: Das war ein römisch-katholischer Gottesdienst zu Christi Himmelfahrt aus Wiel, St. Gallen. 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
2: Alles okay.

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Herzlich willkommen und viel Vergnügen!

Das Duo-Wehr hat mit Mamma Mia meine heutige Sendung eröffnet. Dazu heiße ich euch herzlich willkommen und wünsche jetzt schon viel Vergnügen. Ich mache doch gerade weiter mit Danny Black, Sugar Baby, Engelherz, Stille Wasser sind tief, Garo Best, Wir tanzen durch die Nacht, Frank Neuenfels, Wenn endlich wieder Sommer ist, und Frank Rebell, Jetzt oder nie.

Ilka Grönewald mit «Und wenn ich träum», ist das gesehen. Und J.Q., Du Dramond und Elvira Fischer, El Gondor Pasa, Marvin Markel, Hallo Sommer, Teddy Herz, Rock'n'Roll hält jung, Sue Moreno, Perfidia und Tara Jackson und Danny B. Harvey, Folly.

5 mit California Blue. Und weiter geht's mit dem Bandit, One Way Love. Domingos mit Ich schenk dir all die goldenen Sterne. Jocelyn D'Amara, Du Angel Guerrasser. Rolf Wegmann mit Komm mit mir ins Zauberland. Danny Everett, Blue Eyes Crying in the Rain.

Musik Apostel, die jetzt bekanntlich aus Xanadung unterwegs sind mit Achy Breaky Heart. Und weiter geht's mit Klaus und Servants, Knock Three Times, Rina Ina für alle Zeit, Sarah Ann, die nackte Wahrheit, Schmitty im Feuer der Gefühle, DJ Thomas für immer und

Und das ist der brandneue Titel von Sandy Leona, Du musst kein Engel sein. Und weitermachen, Spielberg, auch mit ihrem neuesten Titel Ich vertraue dir blind. Und Riago Colores, Das Wurstbrot ist verliebt. Whitney Rose mit Marquet. Tommy Rutsch Uma. Und Passafare, Kein Schmerz bleibt zurück.

Starke Freunde mit Vermiss dich jeden Tag. Und wieder geht's mit La Lorena, der Sommer, er ist da. Bo Watson, Gonna Make Love. Colin Carter, West in Time with You. Und Melanie Brugger, Steig doch

Und zum Schluss machen wir heute den Hot Rod Gang mit Boogie Woogie Country Girl. Ich sage besten Dank fürs Zuhören. Bis zum nächsten Mal. Euer Rolf.

Deutsch, Rolls, Musikparadies, Schlager, Pop, Oldies und Country, Neues und Altes bunt gemischt. Herzlich willkommen und viel Vergnügen!

0: Rita.
1: Mann und Frauenfelder mit Armleuchter. Und damit heiße ich euch ganz herzlich willkommen zu einer weiteren Ausgabe von meinem zweistündigen Musikprogramm. Ich hoffe, ihr habt Spass daran und ich sage, wir machen gerade weiter mit Ariane Perl. Neue Liebe, neues Glück. Dieter Bernd Sommer. Die Hände hoch zum Himmel. Diana del Sol. Mädels auf Wuch. Dindelpunk. Fußball ist unser Leben. Und Lucy P. Gib mir mehr als ein Vielleicht. Viel Vergnügen.

Ramon, der singende Türsteher mit Am Ring Jebore. Und weiter geht's mit dem Rüdiger Schima. Es muss ja nicht der Himmel sein. Sabrina Sänger, wenn du mich wirklich willst. Star Kai, bei dir sein. Bobby Rockabilly, My Life to Damn Perfect. Und was, dann Sorges. Opa, sie Pipe.

Peter Sebastian und Tina Heeschen mit Keep on Smiling. Und weiter geht's mit Tus Monbeats, Yes Sir, ein Camp Boogie, Frank Marin, Doch wenn du mich brauchst, Gerda und Rick Elbeck, Ich weine nur im Regen, Julia Bender, Doch ich denk an dich und Powerbomb, eine Sommernacht.

Tiroler Wind mit Steh wieder auf. Und weiter geht's mit Forsberg und Halten. Luca Koch, Füreinander da. Ria Giocolores, Vida della Ola. James Intweit, Let's Talk It Out. Sius Manek, Mabok Cinta. Rachel Brook mit Koch.

The Explosion Rockets mit Sweet Rockin' Angel. Und Classics machen wir weiter mit Hey, What's Your Name? Debbie ist verknallt. Lisa Loren, kaltes Herz. Presa Fan, wie sind das Chaos? Und Pepitas Lepers, Like It The Way.

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Deadman's Cadillac mit Susie Baby. Und weiter geht's mit Come On and Dance von mir, Rolf Wegmann, The Boys und Danny Davies, Hemeles Blue, Susanne Abrahami, Sommer, Du Schokolade, Tammy mit Vogelwood, Bruno Ferrara, Du bist der Grund.

mit dem Bruno Ferrara gehen wir auch schon wieder ins Sport von meiner heutigen Sendung. Ich hoffe, ihr habt Spass daran. Ich bedanke mich fürs Zuhören und freue mich auf ein Wiederhören. Bis gleich wieder, euer Rolf Wegmann.

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1: Im Studio Cornelius Dreger. Schönen guten Tag. Der Deutsche Gewerkschaftsbund hat eine verpflichtende Betriebsrente gefordert. Die DGB-Vorsitzende Fahimi sagte dem Redaktionsnetzwerk Deutschland, die Arbeitgeber sollten mindestens einen Teil der Kosten übernehmen. Über eine betriebliche Altersvorsorge wird zusätzlich zur gesetzlichen Rente automatisch Geld fürs Alter angespart. Konkrete Vorschläge will Fahimi Ende des Monats vorstellen. Nach Angaben des DGB haben derzeit rund 20 Millionen Beschäftigte keine betriebliche Altersvorsorge. Eine deutsche Olympiabewerbung für 2036. Vor einiger Zeit hatte Bundespräsident Steinmeier das noch abgelehnt. Jetzt die Kehrtwende. Er kann sich das mittlerweile doch vorstellen. Tom Husse berichtet.
2: Seine Bedenken seien zwar nicht verschwunden, berichtet die ARD. Steinmeier geht aber davon aus, dass alle sehr verantwortungsvoll mit diesem Datum umgehen würden. Der Bundespräsident war aus historischen Gründen gegen eine Bewerbung für 2036, denn genau 100 Jahre zuvor, also 1936, gab es die Olympischen Sommerspiele in Deutschland und die hatten die Nazis damals für ihre Propaganda missbraucht. Neben 2036 sind auch 2040 und 2044 für eine deutsche Olympiabewerbung im Gespräch.
1: Wie kann die Ukraine weiter unterstützt und der Druck auf Russland erhöht werden? Darum geht's heute bei einem Treffen in London. Kanzler Merz kommt mit dem britischen Regierungschef Starmer, Frankreichs Präsident Macron und dem ukrainischen Präsidenten Zelensky zusammen, um zu beraten. Das Bundesverkehrsministerium will herausfinden, wie sich die Cannabis-Legalisierung auf die Verkehrssicherheit auswirkt. Ein entsprechender Gesetzentwurf kommt am Freitag in den Bundesrat. Konkret geht es darum, dass schwere Unfälle, bei denen Cannabis im Spiel war, in der Unfallstatistik landen. Mehr als 1,2 Millionen Menschen haben in Madrid an einer Messe mit Papst Leo teilgenommen. Der Gottesdienst zum Fronleichnam fand mitten in der Stadt vor dem Rathaus und den umliegenden Straßen statt. Der Papst ist derzeit zu einem einwöchigen Besuch in Spanien.
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1: Wolkig und teils nass geht's heute Nachmittag weiter. Vor allem im Norden kommen immer mal wieder Schauer runter. Vereinzelt ist aber auch ein kurzes Gewitter drin. Sonst bleibt es freundlicher und oft trocken. An den Alpen kann aber auch mal ein Schauer dabei sein. Dazu liegen die Werte gerade zwischen 18 und 26 Grad. Morgen gibt's dann erst viel Sonne, später ziehen von Westen mehr Wolken rein und gegen Abend sind Gewitter möglich, maximal bis 28 Grad.

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Ich Melodie und Titus starten wir mit Götterlüner, mit der Franziniordi, mit ihrem Mutmachersong. Andere zweifeln auch wie du. Herzlich willkommen. Ich Melodie startet und ich darf wieder mit der Bisi am Mikrofon natürlich zu Vanessa Grand. Und der Titel von der Franziniordi, ja, der gefällt mir wunderbar. Da hat sie wieder eine Melodie rausgebrungen, wo ich würde sagen, die könnte zu einem großen Hit werden, weil nicht nur die Musik an sich, sondern auch der Inhalt. Der ist so, so wichtig. Die Aussage, die sie macht, ist so wichtig. Und ich glaube, sie hat einiges erlebt im Leben und kann das genauso singen, wie sie es wahrscheinlich auch denken tut. Und das heisst für mich aber heute zu euch, es gibt eine gute Laune-Sendung. Ich habe fast gesehen, eine Stunde. Wir haben ja anderthalb Stunden miteinander und schön habt ihr eingeschaltet. Schön seid ihr mit dabei und ich hoffe, euch, ihr habt gute Laune. Und gute Laune heisst schwungvolle Musik. Musik, die nach Sommer tönt. Und das gibt es natürlich hier bei Easy Melodie. Hier ist der Fernando Express mit Coconut und Calypso.

Ja, das natürlich eine Melodie, die beim Summen nicht fehlen darf. Ein grosses, bekanntes Ferienziel, das euch sehr viel besungen wurde, ist und hier natürlich der Klassiker. Aber nicht vom Original, sondern hier vom Andrea Belamonte, die Capri-Fische. Wunderschön, oder? Geniessen wir.

Ja, der Andi Borg, da haben wir mal auf die, in die neue allerneueste CD drin. Der hat nämlich das Album geschrieben von Peter Alexander. Weil er selber ist ein riesiger Bewunderer von der Person Peter Alexander, von der Musik Peter Alexander. Und da hat er gesagt, ich wollte gerne ein Album öffnen. Für mich, aber auch zu Ehren von Peter Alexander. Und hier kehren wir jetzt einen Titel draus: Honey. Ganz eine schöne, gemütliche Melodie.

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Ah, nee, gesungen vom Andy Borg, aber im Original von Peter Alexander. Also eine richtige Hommage an Peter Alexander. Ja, vor ein paar Tagen ist Muttertag und ich hoffe natürlich, ihr habt eben Mama euch verwandt. Schön ist, wenn man Mama noch hat und ja, wenn sie nicht mehr da ist, dann fehlt sie einem so stark, ganz, ganz stark. Und man weiß, was eine Mama alles für ihre Kinder, aber auch vielleicht sogar für ihre eigenen Eltern. Und ganz genau muss man eigentlich sagen, was eine Mama für die ganze Familie macht. Und darum ist es so recht, wenn man sie eher tut. Aber vielleicht sollte man es aber nicht nur einmal im Jahr machen, an dem Tag. Vielleicht sollte man das viel mehr machen. Die Geschwister Niederbacher, die machen das. Sie sind ja selber schon Eltern oder Mamas. Aber sie hat eine tolle Familie. Ein Lied für Mama, eine der bekanntesten Melodien der Geschwister Niederbacher.

Fünf Sterne meiner Heimat, umso mehr hält mich Tirol. Ja, fünf Sterne ist ja schon ein gutes Gütesiegel und das Land Tirol hat das Gütesiegel euch verdient. Es ist einfach ein wunderschönes Land. Und ihr merkt gerade, ich habe ein bisschen in die Schiene der Volksmusik geführt. Die gehört immer wieder dazu bei Ische Melodie. Wir wollen ja Platz haben für alle Sparten, was im richtigen Schlager, Volkstümlich, Schlager und Volksmusik geht. Jetzt ist wieder mal die Volksmusik und Oberkleinermusik dran. Wir gehen ab nach Slowenien, wir gehen zum Sascha Avsenik. Und wir wissen ja alle, er hat eine Krankheit, dass er nicht selber mehr kann zu viel Akkordeon spielen und hat darum einen Akkordeonist bei sich. Aber er sagt, in wenigen Jahren, es geht ja vielleicht 2, 3 Jahre, aber die Therapie schlägt wieder und er wird wieder kann noch Akkordeon spielen. Aber nichtsdestotrotz, sie stehen auf der Bühne, er ist ebenfalls mit auf der Bühne bei jedem Konzert und so wird er nicht fehlen. Hier kehren wir Sascha Asenik und seine Oberkreiner. Jetzt wird es ein Zungenbrecher für mich, denn es ist Slowenisch. Steierka, Freierka.

Die Fischerin vom Bodensee, das Bodenseequintett, hat sie sogar noch gespielt hier bei Ische Melodie. Ja, das ist gute, schöne Volksmusik. Wir gehen weiter natürlich ein bisschen in der Richtung und wir kehren die. Was machen wir jetzt? Ah, das Salzburg-Quintett. Ja, ganz genau. Ich habe gerade meine beiden Interpreten verwechselt, die ich parat hatte. Wir kehren jetzt das Salzburg-Quintett und durften natürlich gerade die Sandisfäger.

Ja, 40, 50, 60 oder mehr, das ist doch egal, wie alt das man ist. Musik, die findet jeder und Musik hat auch jeder gerne, wenn man selber gerne Musik hat. Man findet einander. Sind natürlich die Ziele, die alle Hederlumpen waren, was in der Formation so nicht mehr gibt. Aber musikalisch sind ja alle irgendwie noch ein bisschen unterwegs. Wir gehen nicht das Mal weg vom Zillertal, wir bleiben im Zillertal und gehen zu Marc Pircher. Ja, und er ist doch ein bisschen optimistisch und selbstsicher, würde ich sagen, in dem Titel jedenfalls musikalisch gesehen. Hier ist der Marc Pircher mit Ich bin ein Hammertyp.

Herzklang, ich glaube, es ist L'Amour, ja. Das sind noch so Zeiten gewesen, wo man viel weniger Technik eingesetzt hat, wo Musik noch so natürlich war, so schön war und einfach, ich glaube, das ein bisschen mehr das Herz berührt hat als heute. Du, Herzklang, wunderschön, gefällt mir immer noch gut. Und ja, da kann ich so ein bisschen ins Träumen geraten. Man hat es doch irgendwie ein bisschen vermutet. Michel und Eric Philippi. Das neue Schlagertraumpaar, zwar mit viel Altersunterschied, wobei dass ich sage, Alter muss nicht immer unbedingt eine Rolle spielen. Klar gibt es jetzt so die Themen, ja, Mutter und Sohn und so weiter. Aber ich glaube, das ist egal, wenn das Herz ja setzt, jetzt ja. Aber gerade mit dem Michel und in der Musikszene weiß man doch immer wieder mal, dass wenn eine Beziehung so in der Öffentlichkeit steht, wenn so eine Beobachtung sind, dass es doch recht schwierig ist. Und ist es anscheinend auch mit den beiden gewesen. Mit dem Michel und dem Eric Philippi. Leider haben sie sich getrennt. Ich muss ganz ehrlich sagen, ich selber habe es vermutet, dass das nicht für ewig halten wird. Aber egal, die zwei haben die Zeit genossen, die haben eine schöne Liebe gehabt. Und was und wie und warum, das gibt ich irgendwie alle zusammen nichts an. Musik ist immer noch da von ihnen beiden und die hören werden zu. Hier ist Michel mit ihrem Titel in 80 Küssen um die Welt.

0: In 80 Küssen um die Welt, Michelle. Ja, wer kommt jetzt zur Neuvorstellung?
1: 48, 49, 50.
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0: Zwei an der Zahl und fangen wir doch einmal mit dem ersten an, weil der kommt nämlich aus der Schweiz. Es ist kein anderer als der Robin Mark. Er gehört zu den markantesten Stimmen von Schweizer Pop- und Schlagerszene. Er hat eine enorme Bühnenpräsenz, eine unverwechselbare Stimme, ist 32-Jähriger und hat schon über 500 Live- und Fernsehauftritte gehabt. Mit seinem letzten Album hat er Platz 22 von den offiziellen Schweizer Albumcharts erreicht. Und die Single, die er daraus gekoppelt hat, hat er sogar bis in die Top 6 von den SRF Radiocharts geschafft. Also das will eigentlich schon etwas heissen. Für ihn war früher klar, ja, die Bühne schmeißt daheim. Und er ist dann auch schon mit 8 Jahren auf der Bühne gestanden. Und was er am allerliebsten hat, live auf der Bühne stehen. Und hat natürlich auch noch viele Vorgruppenzeiten oder Bühnenpräsenz von grossen Künstlern, wie von Andreas Gabalier, von den Nockis oder von den Paldauer. Ja, sein Positive, was er hat, Energie, Nähe und Authentizität. Wirklich das, was er ist. Er schreibt seine Titel übrigens selber. Und in seinem neuen Titel ist spürbar, dass er als Mensch und Künstler euch gegriffen ist. Ja, wenn man älter kommt, dann rief man natürlich euch. Ein Titel, der auf seinem neuen Album wird sein, hat der Name Tinte. Und die Name Tinte, das ist ganz eine persönliche Geschichte. Erinnerungen, Entscheidungen und Lebensmomente, wo der Sänger im wahrsten Sinne vom Wort mit der Zeit aus seiner Haut sogar verewigt hat. Also wie ein Tattoo. Oder sogar ein Tattoo. Es ist ein Song über Spuren, die bleiben im Leben sowie in der Musik. Neue Songs entstehen, und zwar mit keinem Geringeren wie der Martin Kohler, und er ist bekannt durch seine Arbeit mit Künstlern wie Leonard, Musikapostel und vieles mehr. Aber ich würde sagen, wir hören jetzt Musik an und kehren irgendwann mal mehr über, übrigens der zweifach Stolzvater Robin Mark. Hier kehren wahrscheinlich neue Vorstellung Tint.

Robin Mark mit Tinte, dass eine von beiden Neuvorstellungen in der heutigen Sendung ist, Melodie. Und die zweite folgt zugleich, und zwar von Ralf Bogart. Ich kann es ehrlich sagen, ich habe den Namen überhaupt nicht kennt, aber schön, dass er jetzt hier bei Ische Melodie angekommen ist. Und er schlägt mit seinem neuen Titel «Ein Augenblick, ein neues musikalisches Kapitel» auf und wagt sich auf neuem Boden. Er verbindet modernen Disco-Pop mit einer intensiven, fast magischen Gefühlswelt und erzählt von jedem flüchtigen Moment, also einem Augenblick, der alles verändern kann. Es kann ein Blick sein, ein Duft, eine Berührung und aus Kontrolle, mit Verlangen, zurück, aus Zurückhaltung, pures Gefühl. Und ich würde sagen, wenn wir einen Künstler mit uns nicht so kennen, dann hören wir jetzt drin. Ein Augenblick beschreibt von dem Moment, in dem Blick, ein Duft oder eine Berührung plötzlich alles aus dem Gleichgewicht bringt, alles verändern kann. Und ich würde sagen, aber was schön euch wunderschön sicher. Ein Augenblick von Ralf Bogart.

Ja, bis moderne Musik, habe ich eine Melodie. Zuerst mal Robin Marc aus der Schweiz, Tinte und jetzt Ralf Bugger mit einem Augenblick. Aber schöne Musik. Wir bleiben, oder wir kommen wieder, er ist ja, der Ralf Bugger ist ja Schweizer, wir kommen wieder zurück in die Schweiz und wir kommen zur Monique. Herz an, Herz aus.

Die Gruberzahler, wer einmal lügt, und es gibt ja die Aussage, wer einmal lügt, dem glaubt man nicht, auch wenn er dann die Wahrheit spricht oder irgendwie so. Ja, wer einmal lügt, die Gruberzahler hier, wie ist die Melodie. Und ich würde sagen, wenn wir schon mit Sprichwörtern kommen, dann kommen wir jetzt mal wieder mit ein paar alten Schlager. Und zwar einer davon ist ein wunderschöner Liebeskummer lohnt sich nicht. Ja, und das jetzt gerade im Frühling wirklich so ein guter Titel ist. Weiß nicht, aber schön ist er allemal.

mal etwas Sonne, mal etwas Regen. Ja, Mühltaler Peter und Peter, und was macht denn? Hängt recht, es kann ja nicht immer nur Sonne scheinen. Es muss euch ein Ragout mal geben, sonst schwer es ja für die Natur euch nicht gut. Meine lieben Hörerinnen und Hörer, die Zeit ist um. Ich muss, darf, soll, kann mich jetzt weit verabschieden. Ja, bin ziemlich schwer am Herzen, weil ich mir liebe das, vor allem am Mikrofon stehen. Und ich genieße so selber eure Musik sehr und all die Melodien und denke an meine Kolleginnen und Kollegen oder an schöne Momente, wo ich mit Abe manchmal noch auf der Bühne. In dem Sinne wünsche ich jetzt Abe eine ganz gute Zeit. Ihr wisst ja meinen Spruch immer, schaltet wieder ein, seid wieder mit dabei. Ihr wisst ja ganz genau Zeit, Tag und Sender. Und dann würde es mich freuen, wenn ihr wieder dabei seid. In dem Sinne, eine gute Zeit, bis zum nächsten Mal. Am Mikrofon war Vanessa Brandt. Ade miteinander.

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1: Im Studio André Glatzel. Schönen guten Abend. Der DGB-Vorstoß zu einer verpflichtenden Betriebsrente kommt bei der Union nicht gut an. Die Vorsitzende der Mittelstandsunion Konnemann warnt im Handelsblatt davor, dass dadurch Investitionen, Arbeitsplätze und Wachstum gefährdet würden. Der Vorschlag sorge vor allem für neue Belastungen für Betriebe. Der SPD-Fraktionsvorsitzende Miersch betonte dagegen im Ersten:
2: Das ist ein Vorschlag, der meines Erachtens in die richtige Richtung geht. Aber ein Punkt muss man immer wieder sagen. Die gesetzliche Rente ist die Basis, ist die Grundlage für alles. Man kann daneben nicht willkürlich andere Dinge anschaffen, weil das wird nicht funktionieren am Ende.
1: Gekifft, dann hinter Steuer setzen und einen Unfall bauen. Das soll in Zukunft auch in der Unfallstatistik landen. Das Bundesverkehrsministerium will am Freitag einen Gesetzentwurf in den Bundesrat einbringen. Mehr von Tom Husse.
3: Damit soll untersucht werden, wie sich die Cannabis-Legalisierung auf die Sicherheit im Straßenverkehr auswirkt. Konkret geht es um schwere Unfälle, bei denen Cannabis im Spiel war. Da will das Verkehrsministerium dann genau untersuchen lassen, wie hoch der THC-Wert ist. Für Cannabis am Steuer gibt es bereits seit einiger Zeit einen gesetzlichen Grenzwert, ähnlich wie die Promillegrenze bei Alkohol.
1: Deutschland setzt die EU-Regel zur Lohntransparenz noch nicht um. Bis heute sollten das die EU-Staaten eigentlich gemacht haben. Bundesfrauenministerin Prien hält die Richtlinie für zu bürokratisch und will nachverhandeln. Durch mehr Transparenz sollen die Gehaltsunterschiede zwischen Frauen und Männern verringert werden. In der Nähe eines Festivals im US-Bundesstaat Ohio sind Schüsse gefallen. Mindestens 12 Verletzte wurden in umliegende Krankenhäuser gebracht, so die Behörden. Offenbar haben mindestens 2 Menschen aufeinander geschossen, heißt es weiter. Die Polizei fahndet jetzt nach den Verdächtigen. Kimi Antonelli hat den großen Preis der Formel 1 von Monaco gewonnen. Der Mercedes-Pilot kam vor Lewis Hamilton im Ferrari und Isaac Hutcher im Red Bull ins Ziel. Mit dem Sieg baut Antonelli seinen Vorsprung in der Gesamtwertung aus.
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4: Wolken und ab und zu ein Schauer sind heute Abend vor allem im Norden dabei. Ganz vereinzelt kann es auch mal kurz krachen. Richtung Alpen bleibt zumeist freundlich, aber auch da kann vereinzelt was runterkommen. In der Nacht wird es dann erst kurz ruhiger, später ziehen von Westen wieder mehr Wolken rein. Die Tiefstwerte dazu zwischen 13 und 6 Grad. Morgen starten wir mit viel Sonne, später dann mehr Wolken und gegen Nachmittag von Westen her Regen und einzelne Gewitter, dazu maximal 29 Grad.

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2: Volksweise, alles neu macht der Mai. Und unsere Hitparade von dieser ersten Maiwoche, die hält sich da ziemlich gut dran. Es ist nicht alles neu, aber doch einige Neueinsteiger mit an Bord. Zudem wieder einige Wiedereinsteiger, wie der Uli Mohr auf Platz 20 mit Lebensweg. Und der Pepe Lienhardt, der steht hier sowieso im Fokus, weil er seinen 80. Geburtstag feiern kann. Sein Album «Für meine Freunde», das ist vor bald 30 Jahren rausgekommen. Damals hat es unsere Hitwelle aber noch nicht gegeben. Und darum ist «Für meine Freunde» jetzt wieder gross angesagt und zum ersten Mal auch bei uns ein Hit und landet auf dem 19.

Die beiden grössten Hits von Pepe Lienhardt vereint in einem Song da. Sheila Baby und Swiss Lady. Das hat so einen Hauch 70er Jahre zurückgebracht da in unsere Hitwelle. Freiheit, das ist das Motto da von Highway und ihrem gleichnamigen Album, wo aufs 18. zurückkehrt. Und auf dem 17. geht der nächste Neueinsteiger. Volkstümlicher Schlager aus dem Österreichischen. Den kennt man auch bei uns in der Schweiz auch. Das ist auch sehr beliebt. Meistens stammen die Formationen aus dem schönen Tirol. Sam allerdings, die kommen aus dem schönen Salzburger Land. Und hinter Sam stecken die Salzachtaler Manda. Die sind schon seit 10 Jahren mit ihrer Mischung aus Volksmusik, Schlager, Oldies und Party-Hits erfolgreich. Sei's bei Hochzeiten oder im Festzelt und heute eben auch da bei uns auf dem 17. mit ihrem Jubiläumsalbum.

Jetzt bin ich gerade ein bisschen gefordert gewesen bei dem ungewohnten Salzburger Dialekt da von der Salzachtaler Amanda oder Sam, wie sie sich kurz nennen, mit ihrem Jubiläumsalbum 10 Jahre Sam. Und der Kunz, der landet mit Stadtland Fluss Poet minus 9 auf dem 16. So, und jetzt nicht verschrecken, weil auf Platz 19 da kommen die Amigos mit einer Überraschung. Also gut, für die eingefleischten Fans ist das sowieso schon länger klar. Ich bin allerdings gerade ein bisschen aufgeschreckt, als ich den Titel von dem neuen Album da gelesen habe. Zum Abschluss das Beste heisst das. Und da bin ich jetzt gerade schnell recherchieren, ob das jetzt Fake News sind, aber nein. Tatsächlich im Januar haben die Bernd und der Karl-Heinz verkündet, dass sie sich aus dem Showbusiness zurückziehen wollen. Nächstes Jahr wird es noch ein Album geben und dann ist Schluss mit den Amigos. Zum Abschluss das Beste, Folge 1. Das lässt erahnen, dass da mindestens noch eine Folge 2 kommen wird. Und wer die Amigos kennt, der weiss, es gibt gewiss noch das ein oder andere Remix-Album und das Remix-Album vom Remix-Album und. Und da sind sie jetzt mit «Das weiße Schiff verlässt den Hafen».

Das weiße Schiff verlässt den Hafen mit der Amigos, wo Anfangsjahr ihres Karriereende bekannt gehend. Bei uns sind sie übrigens später in der Top 10 dann auch noch vertreten. Und jetzt aber zuerst zu minus 4 auf dem 14. Da finden wir die Kollektionbox von Highway. Also wer noch seine Highway-Sammlung wette auf einen Schlag ergänzen, der kann das damit machen. Da sind nämlich alle ihre Alben mit dabei. Und der Roland Kaiser, der läuft nach wie vor Marathon. Oder sagen wir wieder, weil er kehrt mit seinem Album Marathon aufs 13. zurück. Und die Violets, die erweisen sich auf ihrem neuen Album erneut als Seelentröster. Und sie gehen dabei gerade auch noch ein bisschen in Richtung Oswald Sattler und bekennen sich zu ihrer religiösen Seite. Klänge des Glaubens heisst das neue Album, mit wohlbekannter Melodie drauf wie «Gib nie die Hoffnung auf» oder «Das Kirchlein am Berg» und ebenfalls «Das Morgen wird die Sonne wieder scheinen». Das tut gut und tönt gut und so neu auf Platz 12.

0: Also wenn du mal einen schlechten Tag hast, gönn dir einfach ein bisschen Violets und die Sonne geht wieder auf. Auf Platz 11 wieder mit dabei, Ländler-Tornado von Heimatliebe.
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0: Mal auf, mal runter geht's da bei unserer Hitwelle für einen Haufen Interpretinnen und Interpreten. Und die Stubbetengang ist, was das anbelangt, ja Schweizer Meister, kannst du sagen. Bei ihnen geht's zudem nicht nur auf und ab, sondern manchmal auch hin und her. Und das jetzt gerade schon auch wieder diese Woche. -2, Platz 10 auf Dunne mit der Gang.

Immerhin, die Stube der Gang. Ja, und wie schon erwähnt, für mich und sicher auch für einen Haufen andere heute eine grosse Überraschung, dass die Amigos ihr Karriereende offiziell verkündet haben. Das heisst, sie haben es schon im Januar gemacht, haben aber auch schon erst vor kurzem noch versprochen, wir machen es wie die Rolling Stones, wir hören niemals auf. Damit haben sie anscheinend ein bisschen geflunkert. Aber gut, immerhin haben sie ja mit der Tochter von Karl-Heinz, der Daniela Alfinito, dafür gesorgt, dass der Schlager in der Familie weiter den Takt angibt. Das zweite Album von den Amigos diese Woche heisst das Remix-Album 2026. Es ist vom 11. aufs 9. aufgeklettert und darauf ebenfalls gremixt worden ist eben der Titel mit dem leeren Versprechen drauf.

Mania Mix, wie die Rolling Stones, mit einer extra Pfupfenergie ist das gsi da von den Amigos. Und auch vom Howard Carpendale gilt es sich langsam zu verabschieden, was seine Schlagerkarriere anbelangt, wohlgemerkt. Sein Weg ist bekanntlich pflastert mit ganzen Haufen Hits, so viel, dass wir auch in Zukunft garantiert noch von ihm hören werden. Zeitlos. Ja, das passt drum auch zu seinem Abschiedsalbum da. Du fängst den Wind niemals ein, darf auch nicht drauf fehlen. Und das Album Zeitlos ist diese Woche zurückgekehrt auf Sachti.

0: Genauso gut wie damals in den 70ern, wo «Du fängst den Wind niemals ein» rausgekommen ist. Diesmal einfach mit mehr Lebenserfahrung vom Howard Carpendale da in unseren Top 10. Und da darf ich Ihnen jetzt verkünden.
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0: Ja, nicht nur der Aufsteiger, sondern der Neueinsteiger von der Woche. Das sind ja einige mit dabei, Neueinsteiger. Am erfolgreichsten aber sind der Mario und der Christoph. Bei ihnen hängt die Wand voll von goldenen Schallplatten. Sie haben zig Hits für andere Künstlerinnen und Künstler geschrieben, wie Amigos, Kasslerruder Spatzen oder Monika Martin. Und ja, selber sind sie vor Jahren auch noch beim Alpa Trio Tirol mit dabei gewesen. Als Duo sind sie ebenfalls ein eingespieltes Team und sie nehmen uns auf ihrem neuen Album einmal mit zum siebten Himmel und dann geht wieder retour.

Ja, leider nur ein kurzer Trip zum siebten Himmel und zurück, aber einer mit durchschlagendem Erfolg, kannst du sagen, da bei uns. Ihr Hitwelle, der Christoph und der Marius sind das gewesen. Und auch das Duo da kann sich nicht über zu wenig Erfolg beklagen. Ganz im Gegenteil. Fantasy haben das Glück auf ihrer Seite mit Bube, Dame, König, -2 auf dem 6.

Die schönsten Melodien der Nacht erklingen da bei Fantasy. Und der Traufer hat heute nur knapp den Privalo in der Sparta Publikumsliebling verfehlt. Der ist ja an den Nick Hartmann gegangen, aber schwamm drüber, weil der Traufer hat seinerseits ja auch schon ein Privalo abgestaubt. Mit Heuboden haltet er sich wie letzte Woche auf Platz 5 und holt sich dabei eine englische Brüni.

Fahrener englische Brüne hilft eben nur eine Sonnencreme. Haltet draufer auf dem 5 und minus 2 vom 4. Highway mit von den Bergen her und dem herzigen Liebesbekenntnis hier.

Heizigera und Kürzigera. 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Und das gilt natürlich auch für die Stubis, die sich diese Woche wieder wie letzte Woche Platz 4 angeln mit Stubbe der Gang.

Hättest du ein paar Jahre auf dem Buckel, den Hit da von der Stubis, ha? Ist, glaube ich, aber gerade jetzt wieder top aktuell, wenn so die Kolonne über Auffahrt und Pfingsten wieder richtig lang werden in Richtung Süden. Falls Sie also gerade auch im Stau stecken sollten, nehmen Sie das Pacific. Und wir gönnen uns jetzt Platz 2, wo -1 an Abagott.

0: Bei vielen Best-of-Alben kennst du vielleicht gerade mal so eine Handvoll von den Liedern, die drauf sind. Aber bei ABBA, auf ABBA Gold, da kannst du überall mitsingen. Das erklärt auch ihren Erfolg.
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0: Platz 10, unten mit der Gang, von Stubbete Gang. Platz 9, das Remix-Album 2026 von den Amigos.
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0: Platz 8, zeitlos Howard Carpendale.

Platz 2, ABBA Gold von ABBA. Und auf Platz 1 startet sie hier nochmal durch. Und wie sie durchstartet, hör nie auf damit. Und das meint sie ernst, Beatrice Egli. Gerade vor 2 Wochen hat sie wieder im Fernsehen in der Giovanni Zarella Show einen grossen Auftritt gehabt. Ja, und das ist einfach ein Hingucker, mit ihrer frischen, positiven Art. Gut, das, was sie jemanden anlegt, darüber lässt sich jetzt streiten. Aber so als Gesamtpaket ist sie einfach immer mega stimmig. Eine schöne Repräsentantin für unsere Schweiz. Und da in der Heimat hat sie auch viel Rückhalt. Wie man diese Woche wieder merkt, da wird sie nämlich von ihren Fans vom Platz 15 aufs 1 aufkatapultiert.

0: Beatrice Egli, hör nie auf damit. Und das sage ich nur gerne mehr davon und bin damit sicher nicht der Einzige. Eine richtig abwechslungsreiche Hit.
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3: Im Studio André Glatzel. Schönen guten Abend. Eine verpflichtende Betriebsrente für alle. Dieser Vorstoß des Deutschen Gewerkschaftsbundes kommt in der Debatte über die geplante Rentenreform nicht überall gut an. Cornelius Dreger berichtet.
4: Die Vorsitzende der Mittelstandsunion Gitta Konnemann warnt im Handelsblatt davor. Sie sagt, zusätzliche Finanzierungspflichten für Arbeitgeber sorgen vor allem für neue Belastungen für die Betriebe. Das gefährde Investitionen, Arbeitsplätze und Wachstum. Statt Zwang brauche es Anreize für die betriebliche Altersvorsorge. Der SPD-Fraktionsvorsitzende Matthias Miersch wiederum begrüßte den DGB-Vorschlag im ersten, machte aber auch deutlich, Basis müsse immer die gesetzliche Rente sein.
3: Bis heute müssen die EU-Staaten sich neue Regeln zur Lohntransparenz verordnen oder besser gesagt müssten, denn Deutschland setzt die EU-Richtlinie zur Entgelttransparenz erstmal nicht um. Was steckt dahinter, Anne Brauer?
5: Die Richtlinie soll dafür sorgen, dass die Gehaltsunterschiede zwischen Frauen und Männern schrumpfen durch Transparenz. Firmen müssen in Stellenanzeigen angeben, was man etwa an Lohn zu erwarten hat und größere Unternehmen müssen veröffentlichen, ob und welches Gehaltsgefälle es bei ihnen gibt. Die deutsche Regierung zieht da aber noch nicht mit. Frauenministerin Prien hält das Ganze für viel zu bürokratisch und will in Brüssel nachverhandeln. Viele Rechtsexperten raten den Firmen aber, die neuen Regeln jetzt schon anzuwenden, um im Zweifel vor Gericht besser dazustehen.
3: Das Bundesverkehrsministerium will herausfinden, wie sich die Cannabis-Legalisierung auf die Verkehrssicherheit auswirkt. Ein entsprechender Gesetzentwurf kommt am Freitag in den Bundesrat. Konkret geht es darum, dass schwere Unfälle, bei denen Cannabis im Spiel war, in der Unfallstatistik landen. In Greding bei Nürnberg ist ein Segelflugzeug abgestürzt. Der 61-jährige Pilot ist dabei ums Leben gekommen. Laut Polizei stürzte das Flugzeug während des Starts in ein Feld neben dem Flugplatz. Die Ermittlungen zur Ursache des Flugunglücks laufen. Der Gesamtführende Kimi Antonelli hat das Formel-1-Rennen in Monaco gewonnen. Antonelli war im Mercedes schneller als Lewis Hamilton im Ferrari und Isaac Hedger im Red Bull. Nico Hülkenberg wurde als einziger Deutscher im Audi 14.
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4: Wolken und ab und zu ein Schauer sind heute Abend vor allem im Norden dabei. Ganz vereinzelt kann es auch mal kurz krachen. Richtung Alpen bleibt zumeist freundlich, aber auch da kann vereinzelt was runterkommen. In der Nacht wird es dann erst kurz ruhiger, später ziehen von Westen wieder mehr Wolken rein. Die Tiefstwerte dazu zwischen 13 und 6 Grad. Morgen starten wir mit viel Sonne, später dann mehr Wolken und gegen Nachmittag von Westen her Regen und einzelne Gewitter, dazu maximal 29 Grad.

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0: 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Und hier ist Wallis mit Dies Radio. Und hier ist der RBSW Group mit der neuesten Berner Schlagerwelt. Ui, Achtung, jetzt probieren wir mal etwas da. Ein Fall für zwei. Chefredaktion Tanja Lederach, Mick euer Lady, der Mike R. Lederach. Und ein wunderbares Team haben wir da. Madeleine Amstutz. Sally, Madeleine.
1: Sally Lady, liebe Zuhörerinnen und Zuhörer, hallo zusammen.
0: Sally Tanja.
2: Hallo zusammen.
0: Und natürlich der Stargast, Sally Mark von der Xenadu.
3: Hallo zusammen, Joe Lady.
0: Begrüßen tun wir aus Eritrea, unser Gesei. Herzlich willkommen in der Berner Schlagerwelt. Sally.
4: Hallo zusammen. Hallo.
0: Dann begrüßen wir meinen Entdecker, Niklas Blaser, aus dem tiefsten Oberemmental.
5: Genau, wieder der Herr Funk auf Bern. Hallo miteinander, liebe Leute der Radio hier im Studio.
0: Dann begrüßen wir den Markus Merz. Herzlich willkommen auch wieder in der Sendung.
6: Hallo Lady, ja, merci. Herzlich willkommen auch hier.
0: Und natürlich an dem Senderpol-Technik der Christoph Messerli, mein Freund, herzlich willkommen.
7: Hallo, Lady, mein Freund. Hallo, ciao zusammen, grüß euch miteinander. Herzlich willkommen hier bei Berner Schlagerwelt.
0: Und das Wichtigste, wir begrüßen euch daheim an der Radiogerät. Wir machen wieder einmal eine Berner Schlagerwelt hier. Und es macht Radiolüter. Und du wirst viele, viele Sachen von Xanadu hören. In dieser Show hier in Bern. Und in Wallis. Salut zusammen.

Ich glaube, wir gehen gerade los mit einem Testtitel. Und zwar von der Xenadu. Ich hoffe, es klappt. Es ist immer ein bisschen speziell. Life is Life. Da ist Xenadu. Eine Band, die in 60 Minuten mehr wirst wissen über die Bands. Hier, Xenadu. Schon nach

0: Xanadu. Mit Marc Frieden hier im Studio 3 in der Berner Schlagerwelt. Herzlich willkommen, Marc Frieden.
1: Ciao Mike, herzliches Hallo. Es freut mich, heute dürfen bei dir zu sein.
0: Gell, wir haben sogar zusammen gearbeitet im Carrefour einmal,
1: genau. Vor
0: Jahren. Ja. Und da bist du mit der Barbados, mit deinem Vater, sehr viel unterwegs gewesen.
1: Oh ja.
0: Und es freut mich wirklich, die Stimme wieder zu hören. Die ist einmalig. In den Vorgesprächen habe ich gesagt, du schlagst Menge, schlagst Star. Und herzliche Gratulation. Du hast auch sehr viel abgenommen, darf man sagen. Du bist
1: genau,
0: schon
1: 100
0: Kilo leichter.
1: Ja, das ist ja so.
0: Gut, lassen wir los mit der ersten Runde. Du hast, ich bin fast ein bisschen sprachlos. Fangen wir an mit den Frauen. Natürlich, Madeleine hat sicher die erste Frage an Xanadu.
2: Ja, das gibt ganz viele Fragen sicher. Aber als erstes wollen wir wissen, Marc, wer bist du? Und wo trifft man dich an? Sei das ein Anlass oder ein Konzert, wenn wir jetzt dich hören?
1: Ja, uns gibt es natürlich in allen Variationen. Wir spielen Konzerte, wir machen aber auch obenfüllend Festzelt, Stimmungsmusik. Aber wir sind schon hauptsächlich am Schlager verschrieben und unseren eigenen Songs natürlich. Und wir spielen sehr viel in Deutschland, Schweiz und Österreich.
2: Und kannst du vielleicht noch etwas zu dir persönlich sagen?
1: Ja, ich mache jetzt 4 oder 25 Jahre Musik. 25.
0: Aber übrigens sehr vorbildlich.
1: Ja, ich habe mit 13 Jahren angefangen. Mhm. Und eben 23 Jahre mit dem Vater. Und jetzt seit 2 Jahren gibt es die neue Band gesehen. Das ist die Nachfolgeband von der bekannten Musikaposteln.
0: Warum hat er euch den Namen gewechselt? Wäre das nicht besser gewesen, wenn er jetzt bei Musikaposteln wäre gewesen?
1: Wir haben das bewusst so gemacht, weil der Bandleader von der Musikapostel hat gemeint, dass das natürlich noch einmal ein Wechsel wäre nicht gut für die Band selber, weil sie dort schon ein paar Wechsel hatten. Und wir eigentlich ohne Vorbehalt einfach noch einmal voranfangen.
0: Tanja, du bist die zweite Dame, ich nehme natürlich zuerst die Frauen voraus. Mhm. Du weißt, unsere Freunde, die wollen viel von dir wissen. Mhm. Tanja, du hast sicher auch noch Erinnerung an Marc Frieden oder hast du eine Frage?
3: Ja, das Lied vom Glauben war immer so schön gewesen.
1: Ja, das ist eins, das wird sehr, sehr viel gewünscht.
0: Jetzt es noch, das
1: ja,
0: Lied?
1: Ja, das spielen wir auch jetzt noch bei Xanadu. Du. Das ist natürlich sehr speziell. Alle, die schon einmal im Zirkus Knie waren, kennen den kleinen Glon, der bei der Tür stand und seine Heftchen verkauft hat für einen 5 Liber. Und das hat mir dann irgendwie, der hat sich ja leider das Leben genommen. Oje. Das hat mich irgendwie, hat mich das dann noch berührt. Und, ja, der hat, es ist ja viel so, dass bei uns Menschen, dass es uns innen ganz anders aussieht, als wir gegen aussen wirken. Und das war bei ihm auch so eigentlich. Er hat, in Manege hat er den Clown gespielt, oder?
0: Furchtbar, ja.
1: Und eigentlich ist es ihm nicht gut gegangen, oder? Sonst hätte er sich nicht das Leben genommen. Und über das, über das Thema, über den Speedy, habe ich dann den Song geschrieben, was ist ein Clown mit Tränen wert?
0: Ich sehe beim Niklas Blaser, meinem Entdecker, auch schon die erste Frage oder Bemerkung. Findest du das nicht grossartig, dass so ein junger Mensch wie der Marc Frieden sich für Schlager einsetzt?
4: Ja, vor allem, was du jetzt gesehen hast, das berührt mich wahnsinnig, dass du das hast gemacht. Mhm. Ich habe die Person noch sehr gut kennt, von ganz kleinen Buben an, wo ich noch kaum zur Schule bin, mal bei dem Zirkus lang noch.
1: Ja, ja.
4: Und ja, man hat den gesehen. Aber eben, du hast vorhin gesehen, du hast mit 13 angefangen.

0: Mai 2003 hat er einen Auftritt gehabt, zu dritt. Und sie waren aber nur mit dem Duo gewesen. Und ja, dann, echt 3 Monate vorher, habe ich von meinem Grossvater ein Keyboard bekommen. Und dann hat er dann gesagt, ja, komm, wir nehmen doch den Marc mit, einfach, ja. Ja, dann, ich weiss noch, ich habe die ersten 3 Jahre habe ich nichts gesungen, keinen Ton, ich habe mich nicht dafür gehabt. Das hat dann erst eigentlich angefangen, ja. Bis man dann plötzlich gemerkt hat, ja, der Sohn singt noch fast besser als der Vater, oder? Und dann hat das ein bisschen angefangen zu wechseln,
1: ja. Machen wir ein bisschen Musik, dann geht es weiter mit vielen Fragen hier aus der Runde. Macht es eigentlich Spass, Marc Frieden? Hey.
0: Natürlich, sehr.
1: Gell? Es ist schon interessant. Könntest du uns noch sagen, welchen Titel wettest du jetzt noch von deinem Album «Gsehne du mit Herz und Schlager» noch den Leuten vorstellen?
0: Ich nehme doch gerade Nummer 2. Das ist ein sehr beliebter Coversong bei uns auf der Bühne. Der ist immer sehr viel gewünscht. Eine Hymne in Südtirol, «Die Rose von Südtirol».

0: Da ist sie Berner Schlagwärme gesehen. Bevor dass wir zur nächsten Fragerunde kommen, Christoph, mein Freund, wie findest du die Stimme jetzt nicht nur von Marc, sondern von allen? Es ist ja nicht er allein, aber er ist der Leadsänger.
1: Ja, ich finde es sehr rein, sehr passend auch und eine schöne Stimme. Ich höre dir Stimme sehr gerne zu, Marc, auf der ganzen Linie, ganz ehrlich.

machen wir noch unseren Titel, und zwar der Lieblingssong von meiner Frau Tanja, die ja vor einem Jahr im Koma war. Und genau, der hat ihr gepasst. Und die Insel hat das dann zumal schon ein bisschen vorgestellt. Und zwar drei Finger aufs Herz. Ein Glückstitel für Tanja.

0: Ja, gesehen ja da. Ja. Tanja, warum ist das neben dem Klontitel, den wir hier noch werden hören, dein Lieblingssong von Xanadu?
1: Ich habe ihm gefällt.
0: Texte, gell?
1: Ja.
0: Drei Finger aufs Herz. Ich habe vorhin gesehen, Gisei aus Eritrea. Du hattest ein bisschen Tränen in den Augen vor Freude. Er singt drei Finger aufs Herz. Warum hast du so Freude an Xanadu? Was ist für dich diese Musik? Gefällt dir diese Musik?
2: Ja, ja, sehr gut. Danke auch.
3: Bitte, bitte.
2: Super.
3: Danke.
0: Ja. Was gefällt dir, die Texte und die Stimme? Also die Stimme und so.
2: Ja.
0: Also du könntest dir sogar vorstellen, wenn du ein Fest machst mit deinen Freunden, ihr seid ja dann nicht wie Schweizer nur 10, sondern 200-300 Menschen zusammen, dass du die Musik von Xanadu buchen würdest, oder?
2: Ja.
0: Also, Marc, merkst du, das Deutsche ist noch nicht so gut, aber er versteht deine Sprache.
3: Okay. Ja, natürlich, ja. Ist gut.
0: Fahren wir weiter mit unserer zweiten Runde. Und zwar Christoph Messerli. Ich habe bei dir so Tränen in die Augen gesehen, drei Finger aufs Herz. Du bist frisch verlobt, nächstes Jahr heiratest. Hast du schon überlegt, was du für eine Musik holst nach Vietnam?
4: Das ist jetzt noch nicht klargestellt, was musikalisch da machen an dem Heiratsfest. Ja, ganz ehrlich. Aber ich freue mich schon sehr drauf. Ja.
0: Würdest du jetzt gesehen, du gesehen in Vietnam an deiner Hochzeit zu singen?
4: Das ist sogar ein bisschen überraschend für mich, jetzt, mir das zu vorstellen, aber es ist wirklich a beautiful voice, wie der erste Titel heisst, da drauf, auf der CD, die ich vor mir habe. Und ich wollte dich fragen, Marc, Xanadu, was bedeutet das eigentlich genau? Was ist das für ein Name? Für was steht das? Also Herz und Schlager? Auf jeden Fall ist es mehr Herz oder Schlager? Oder was ja, steht hinter Xanadu eigentlich? Was ist das genau?
0: Gute Frage.
3: Ja, leidenschaftlicher Schlager, das ist es auch. Vor allem, was der Name bedeutet. Wir haben einfach gesagt, wir wollen etwas Spezielles. Nicht etwas, was so 0815 klingt. Und das ist ja schon Musikapostel, ist so gesehen eigentlich. Und ja, wir haben eigentlich durch das, eben ganz klar, wir sind im Schlager verschrieben, eigene Songs.
4: Ja.
3: Und das ist ja, der Name soll das einfach auch ein bisschen so verkaufen, dass das nicht etwas ist, wo gerade alle, wo gerade alles das Gleiche ist, wo alle das Gleiche machen, ja.
4: Ja. Du kannst dann die nächste Frage stellen. Wir rangieren hier hinten da bei den Stühlen. Der Markus Merz kommt auch zum Mikrofon. Aber ich habe noch eine Frage. Die Titel, tust du die selber auswählen? Machst du die Texte selber? Wie ist das genau? Wie ist der Prozess genau, wenn du einen Song produzierst mit den anderen zwei zusammen von Xanadu? Wie geht das ab? So, wie
3: also kann ich
4: das,
3: so,
4: das vorstellen?
3: Wir haben jetzt zwei CDs auf dem Markt. Eine ist ein bisschen moderner. Für die heutigen Radios, also heute halt auf der Schlager schon so spielt. Die andere ist mehr so ein bisschen konservativ, der Schlager von früher. Und wir haben schon Barbados, Musikapostel, haben wir immer so ein bisschen die Mischung gehabt zwischen eigenen Songs und Covers. Und die eigenen Songs, die sind eigentlich, schreiben wir selber.
4: Ja.
3: Und das ist so sehr wichtig. Und dann Covers sind halt natürlich die, die gut auf der Bühne laufen, die sie immer gewünscht sind. Und, ja, bei den Tanzanlässen, bei Konzerten und so. Und, aber 80% sind schon eigene Songs. Und das soll so bleiben.
4: Ja, braucht ihr die Covers als Stimmungsmacher, so als Ergänzung oder als Highlights? Oder wie ist das?
3: Ja, das nimmt man meistens so ein bisschen aus Füller, dass man auch etwas kann bringen kann, was die Leute kennen, oder?
4: Ja.
3: Genau.
4: Ja. Markus Merz, was ist die nächste Frage? Nehmen wir mal an. Du bist parat hier am Mikrofon.
5: Genau. Was wir noch gewungen haben, wenn ihr auftretet, habt ihr eine bestehende Setliste oder tut ihr das spontan jeden Abend ein bisschen anders gestalten, was ihr singt?
3: Ja, dadurch, dass wir mehrstens Konzerte machen, meistens 40 Minuten oder eine Stunde, jetzt am Samstag haben wir auch gerade einen Auftritt, da spielen wir einfach eine Stunde. Und das tun wir meistens schon vorher planen. Wenn wir aber oben füllen spielen, 5 Stunden, mehr machen wir nicht, einfach 5 Stunden, dann ist es schon, dann tun wir uns auch ein bisschen den Leuten anpassen, dem Publikum. Je nach, ist mehr Tanz gefragt, mehr Stimmung. Und dort tun wir schon eigentlich gerade, was uns gerade täuscht. Aber sonst Konzerte, das ist schon geplant.
5: Okay.
3: Ja.
5: Und wo kann man das nachschauen, wo ihr auftritt?
3: Das kann man bei uns natürlich auf unserer Webseite, gsehnedu.band. Dort sind alle Termine drin. Oder wir sind natürlich auch Social Media, Facebook, Instagram.
5: Ja.
3: Ja.
5: Tipptopp.
3: Mhm. Genau.
5: Okay.
4: Ihr habt ja ein Management, das euch managen.
3: Mhm.
4: Wie ist das genau für euch? Also, ihr tut euch voll auf die Musik konzentrieren und habt das Management, das euch vermarkten. Wie ist das? Das ist ja eigentlich recht professionell. Also von dem her, die machen die Musik im Studio. Ist dort vielleicht noch jemand, der die Studioarbeit macht? Oder die sind einfach die Musik machen, die prägt von Xanadu? Von Xanadu. Wie funktioniert das genau um euch herum? Also da ist die Studioarbeit, Studio, dir, Management. Mhm. Wie ist das genau?
3: Ja, das Management, das läuft über Bandleader, das ist der Stefan, er im Keyboard.
4: Mhm.
3: Über ihn läuft das Management. Wir haben aber auch noch ein eigenes Label.
4: Ja.
3: Das ist Products. Das läuft auch über ihn.
4: Ja.
3: Und Studiosachen, da sind wir auswärts, das machen wir nicht selber.
4: Mhm.
3: Aber sonst Grafiksachen oder sonst irgend so solche Sachen machen wir schon meistens alles selber.
0: Gut, dann machen wir wieder ein bisschen Musik. Du merkst, das Interesse ist sehr gross, gell, Marc? Macht das schon Spass?
3: Ja, natürlich, ja.
0: Was hören wir als nächstes?
3: Wir können doch gerade einen eigenen von uns hören. Ich durfte den komponieren.
0: Also von der blauen CD, gell?
3: Nein, von der schwarzen.
0: Gut.
3: Das ist ein eigener Song. Da durfte ich schreiben für Xenedu. Und das ist eigentlich so ein bisschen, sagen gerne auf der Bühne, unsere Xenedu-Hymne. Mit dem haben wir es geschafft, auf YouTube schon bei 2 Millionen Klicks. Das freut mich natürlich als Komponist wahnsinnig. Und das wäre «Gehst du zu ihm».
0: Und welches Nummer ist das?
3: Das 2.
0: Ja, Niklas Blaser, hast du die Zahl gehört?
5: Ja, das ist enorm.
0: und das heisst, ein Schlager sei tot. Also das stimmt doch irgendwo nicht. Also, wir können dann noch weiterfahren. Hier ist hoffentlich der richtige Titel. Hast du eigentlich gewusst, Marc Frieden? Niklas Blaser ist mein Entdecker.
3: Okay.
0: Ich kann das nachher noch erklären. Lassen wir ihn.

0: Also ich merke, Müller hier im Studio 3 von Radio Berner Abend und dieser Radio werden immer wie grösses ist Staunen über deine Stimme, Marc Frieda. Und es ist ja sensationell. Gratuliere von Herzen.
1: Danke vielmals, merci.
0: Bevor dass wir zur letzten Fragerunde noch einmal, alle zusammen können die neue Frage, geht es jetzt um einen Klon? Und du weisst ja, vielleicht hast du das mitbekommen über Facebook, Tanja ist ja lange im Koma gsi, der letzten Weihnachten. Und genau dieser Titel hat ihre Kraft gegeben. Den hat man sogar nachher auch gespielt.
1: Okay, sehr schön, das freut mich.
0: Und Tanja, warum? Genau jetzt kannst du wieder reden, du kannst wieder laufen. Warum ist der Titel so wichtig für dich?
2: Weil der Klon hat auch Probleme gehabt.
0: Irgendwie können wir fast jetzt tränen. Aber die daheim wahrscheinlich auch. Wir hören jetzt rein in das Lied. Und da ist das berühmte Lied vom Klon vom Zirkus Knie. Gell, Madeleine Amstutz? Hast du noch einen kennt, den Klon?
3: Ja, sicher. Es ist sehr eindrücklich und schön, dass du ein Lied gemacht hast für ihn.

0: Da ist sie, Berner Schlagwelt. Bei Radio Berner AB, Dies Radio und natürlich RBSW. Küsse, ich habe gemerkt, dass du ein bisschen nachdenklich geworden. Hast du den Lohn von diesem Zirkus Knie kennt?
1: Ja, natürlich auch.
0: Vielleicht ein bisschen besseres Mikro.
1: Als Kind schon kennt, genau. Als Kind Knie gebiet, hast du immer im Eingang gestanden mit seinen Programmen.
0: Wie findest du jetzt den Text, den Mark Frieder geschrieben hat?
1: Ganz schön, passend, ja, wirklich.
0: Wie findet ihr das alle hier im Studio?
2: Also ich finde es sehr beeindruckend, dass du so passende Worte kannst finden für eine traurige Geschichte in ein Stück nachher, das passt, mit guten Tönen überzubringen.
3: Ja, das ist natürlich nicht sehr einfach, aber ich sage gern, zu komponieren, das kannst du nicht lernen. Entweder kann man das oder man kann es nicht. Und ich habe jetzt zum Glück, ich sage dem, das ist fast eine Gabe, ja. Ich kann wirklich, ich kann herhocken und es gibt Momente, da habe ich in den 15 Minuten habe ich genau im Kopf, was ich machen will. Da tue ich, ich habe viel. Natürlich, ich bin heute gefragt, jetzt die Smartphones. Mit der Sprachmemo-App, oder? Da tue ich viel etwa Ziele, die mir in den Sinn kommen oder so. Tue ich kurze Schnitte oder kleine Textpassagen. Schreibe ich mir auf, wo ich ein Gefühl habe, das könnte etwas sein. Und das ist dann am Schluss. Ist das vom Komponieren bis zum fertigen Song ist das sehr, sehr eine lange Prozedur. Und es ist natürlich, es braucht sehr viel Zeit für das. Aber am Schluss ist meistens, ich habe es jetzt noch selten gehabt, dass ich etwas nicht können brauchen oder so. Oder dann habe ich es ein paar Jahre in die Schublade gelegt.
0: Also kannst du es sogar anderen Künstlern verkaufen?
3: Ja, habe ich auch schon. Ja.
0: Ist auch schon. Ja. Gesei, wir kommen noch in die letzte Fragerunde nach dem nächsten Titel. Aber Gesei, weißt du, was ein Clown ist? Das ist einer im Zirkus, der hat Farben am Kopf. Er lächelt immer, ein Clown. Zeig ihm schnell ein Bild, Mark. Was ist ein Clown?
3: Was soll ich jetzt ein Clown hernehmen?
0: Ja, aus dem Handy. Ja, zeig ihm mal einen Clown. Und ein Clown, der lächelt immer, aber der ist leicht gestorben.
3: Das ist ein Clown.
4: Sie auch, oder?
3: Nein, ich bin kein Clown.
0: Aber
5: du machst manchmal den Clown.
0: Leider. Er hat dieses Lied ja gesungen und ist gestorben, dieser Clown, und hat ja, nicht leider mehr gelacht. Wie findest du die Musik, diesen Text von diesem Clown?
4: Ah.
0: Das ist schön, hä?
4: Also egal, alles gut, ja.
0: Alles gut. Ja. Niklas Blaser, wir werden mit dir auch noch reden, aber wie findest du jetzt das mit dem Clown da?
6: Nein, ich habe schon gesehen, das ist sehr beeindruckend, und Madeleine hat das vorhin so schön formuliert. Ja, das berührt mich, ja.
0: Gut, Marc, bevor wir zur letzten Fragerunde kommen, kannst du mir noch sagen, welcher Titel willst du jetzt noch, dass wir in der Berner Schlagwelt spielen? Den Clown haben wir ja jetzt noch eingebaut, gell?
3: Dann haben wir doch noch die Nummer 8. Das ist unsere aktuelle Single, Liebe ist kein Spiel.
0: Liebe ist kein Spiel, ja, manchmal schon. Und dann haben wir dann noch Spiele hier. Es sind nämlich überall im Studio 3 Zettel am Boden unter. Ja? Und ihr könnt jetzt alle zusammen, während der Titel läuft, einen Zettel nehmen. Und der, der ein Kreuzchen drauf hat, bekommt ein Löschen, wo man bis 1000 Franken kann gewinnen kann. Also, aber die daheim leider nicht. Ihr müsst hier im Studio jetzt Fotos sammeln. Und wie heisst der Titel, Mark Frieden, noch einmal?
3: Liebe ist kein Spiel.
0: Hey, gut. Aber das ist nicht der. Das ist sicher der. Sind wir richtig?
3: Das ist auch nicht der.
0: Aber
3: das Achte. Genau.
0: Der, hä? Ja, life is life, hä? Also, jetzt kann gut Zettel suchen, Mark Frieden. Mhm. Alle zusammen. Die daheim. Sag jetzt auch, wie Berner Schlagwelt.
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0: zusammen, hallo. Die erfolgreiche Band in der erfolgreichsten Schlagershow vom Kanton Bern. Und man kann sagen, wir sind bald die letzte nebst Radio Melodie. Wir gehen zurück zum leider, Interview. Leider. Das ist eigentlich schon tragisch in der Schweiz.
1: Leider.
0: Erlebt ihr das als Künstler auch?
1: Ja, die Zeit hat sich wahnsinnig verändert. Das ist schon ganz krass.
0: Also wie du euch Medien verbreiten? Fernsehen, ja. Radio, wird ja. Das gespielt? Oder?
1: Ja, ist natürlich, auch der CD-Markt ist natürlich recht kaputt, oder? Alles ist nur noch durch das Streamen und Abladen und Downloaden und ja.
0: Und gleichwohl stehst du immer auf der Bühne mit deinen Kollegen von Xenadu und gibst nicht auf. Ich habe jetzt gerade bewusst mit meinem Entdecker, der ja auch gesagt hat, der Schlager wird nicht aussterben. Er war im Verwaltungsrat von Radio M, gell, Niklas Blaser. Und du hast gesehen, wir fahren weiter und immer wie mehr.
2: Ja, der Schlager wird ganz sicher nicht aussterben. Das hätten gewisse Leute sehr wahrscheinlich gerne, dass er ausstirbt. Mhm. Aber das tut er nicht. Es hat, wir sehen es bei uns bei RBSW, wir haben Millionen von Zuhörern. Also das sind alles Leute, die dem zuhören. Jetzt hätte ich aber doch noch eine Frage stellen an dich. Und zwar eben euer Auftritt, dein Komponieren, hast du uns vorhin erzählt. Nimmt sehr wahrscheinlich sehr viel Zeit in Anspruch. Gibt es neben dem auch noch ein Leben bei euch, neben der Musik?
1: Ja, natürlich. Bei mir ist es zwar, bei mir persönlich, ist zwar, die Musik ist sehr, sehr eine grosse Leidenschaft. Ich lebe für das. Und wie soll ich das sagen? Ich habe eigentlich auch in meiner Freizeit meistens mit Musik zu tun. Eben, oder das, jetzt sehen du natürlich, das führen wir zusammen, ich und der Kollege, der Stefan. Und das gibt natürlich immer sehr viel zu tun. Und eben, ich komponiere sehr gerne. Das ist, nimmt schon sehr viel Zeit. Und, aber mich stört das eigentlich gar nicht. Ich habe immer gesagt, Musik ist einerseits ein Job, dann ist es ein Hobby. Und ist alles in einem einfach ein bisschen. Ja.
0: Niklas, du hast sicher noch eine Frage. Wir sind noch in der letzten Fragerunde.
2: Ja, also die Frage habe ich jetzt mal auf ihn gestellt, Mike. Wegen seiner Freizeit. Und, aber gibt es nicht vielleicht manchmal Momente, wo du ein bisschen sagst, ja, jetzt muss ich gleich ein bisschen ausspannen, mache gleich vielleicht ein bisschen etwas anderes oder so. Oder bist du einfach voll in der Musik hin und füllt dich das voll aus und gibt dir immer wieder Neues und...
1: Das gibt es natürlich schon. Und vor allem bei uns ist es noch so, dadurch, dass wir, eben, wie ich schon erwähnt habe, sehr viele Konzerte spielen, bei uns ist es oft so, dass wir 5, 6, 7 Stunden um einen Ort herfahren und eben dann vielleicht mit her und zurück 15, 16 Stunden im Tourbus sind, aber stehen vielleicht 40 Minuten auf der Bühne. Es hat schon gegeben, dass wir am Freitag in der Schweiz sind, am Samstag in Deutschland und am Sonntag noch früh shoppen, zu Österreich oder so. Und da sind wir, da bist du dann aber schon kaputt. Aber das braucht dann einen Tag, zwei und dann ist man da wieder
0: Besonders darf man da nicht zu viel Alkohol trinken,
1: Ich weiss, das wird der Musiker natürlich nachher gesagt. Das ist Frauenhelden, oder sie trinken. Aber das ist bei uns weder noch der Fall.
0: Also der trinkt absolut kein Alkohol?
1: Es gibt jemanden, dass wir vielleicht ein Bier nehmen, aber das hat sich dann gerade.
0: Gesei, hast du noch eine letzte Frage an die Musik?
3: Für die Musik gemacht, das, wie viele Jahre, wie viele Zeit das? Ja.
1: Uns gesehen, du gibt es jetzt 2 Jahre.
3: 2 Jahre?
1: Ja.
0: Zwei Jahre. Tanja, du hast sicher auch noch eine letzte Frage.
4: Ich weiß gerade nicht.
0: Weiß gerade nicht? Gut, Madeleine. Ja, Amstutz, du hast sicher wieder eine brennende Frage,
5: Madeleine. Ja, sicher. Es gibt sicher noch viel. Die Sachen, die er nicht erzählen will, am Mikrofon, die auch noch interessant wären. Aber was mich noch interessiert, du bist heute Berufsmusiker, ist das richtig? Oder hast du auch noch einen Beruf?
1: Halb. Die Musik ist schon mein Hauptding. Aber ich bin noch in einem Schulhaus. Ich helfe dort am Abwart noch ein bisschen. Ja. Aber es gibt mir, ich sage gegen, es gibt mir, wie du vorhin gesagt hast, es gibt mir wahnsinnige Abwechslung. Wir sehen ein bisschen andere Köpfe und es ist etwas komplett anderes. Und das bin ich in der Woche 3-4 Mal bin ich dort im Schulhaus. Und das ist schon, ich habe es schon erlebt, dass wir zu Berlin gespielt haben. Wir sind kaum aus dem Bus ausgestiegen, haben wir schon müssen auf Täschchen unterschreiben, auf Arme, auf Flaschen und weiss nicht was alles. Und 10 Stunden später bin ich wieder im Schulhaus gestanden, hinter dem Besen. Und das ist schon sehr krass, der Wechsel.
0: Hat der Hansi interessiert mich jetzt das nie, gell?
1: Ja, auch nicht.
0: Oder
1: nicht.
0: Andi Borg.
1: Ich weiß nicht, was die Herren privat machen alles, ja. Aber das ist natürlich... Wenn man dann so im Rampenlicht ist und ein paar Stunden später stehst du im Schulhaus, stehst du wieder hinter einem Besen, hinter einem Putzlump und so. Das ist natürlich schon sehr krass.
0: Ja, das ist krass.
1: Und da muss man damit umgehen können, aber ich glaube, ich kann das sehr gut. Und, ja.
0: Gut.
5: Ja, du hast, darf ich noch die ganze
0: Kurz? Ja,
5: du hast schon sehr viel erreicht in deinen jungen Jahren. Vielleicht noch ein Mösterli, zwei von etwas Speziellem, das du erreicht hast oder das du erreichen möchtest. Noch hast du irgendein ganz spezielles Ziel noch?
1: Ja, was natürlich jetzt schon für mich sehr speziell ist, ist mit dem Titel «Gehst du zu ihm?». Das freut mich natürlich, dass das einer der Haupttitel ist, von gesehen du. Freut mich natürlich, ich kann mich noch an den Moment erinnern, wo ich den zu Hause in meinem Büro komponiert habe. Und jetzt... ist das ein Song, den wir im Oben manchmal dreimal spielen und die Leute stehen vor uns und singen den Vollgas mit. Und das ist natürlich schon Gänsehaut pur und das ist so etwas, das freut mich natürlich sehr. Aber was ich natürlich, ich habe nicht eigentlich ein Ziel. Unser Ziel, unser gemeinsames Ziel ist natürlich, mit unserer Musik, mit unseren eigenen Songs noch weitere Jahre den Leuten Freude machen mit dem und und dass der Schlager weiterhin noch bleibt bestehen. Es ist zum Glück, durch das, dass der Schlager moderner ist worden, gibt es auch ein bisschen mehr Junge, die ihn hören. Und ich will jetzt nicht behaupten, ich weiss nicht, was in 3, 4, 5 Jahren ist, aber ich glaube, solange er noch so Anklang hat, wie er jetzt hat, bleibt er noch bestehen.
0: Ja, dann machen wir doch einen Applaus hier im Studio. Also wenn das so stimmt, wie du jetzt sagst...
1: Hoffen wir es, hä?
0: Hoffen wir es, gell, Niklas Blaser, mir entdeckt.
2: Ja, sehr, sehr hoffen wir das. Aber das wird schon kommen.
1: Ja.
0: Das wird schon wie siehst du übrigens die Chance, dass auch die Angelika gesehen, du mal österreichisch ein bisschen platzieren?
2: Fragst du mich, hä?
0: Ja,
2: natürlich. Ja, wir haben vorhin gesehen, wir dürfen es mal sagen, sie soll die mal in Playlist tun, sie macht unsere Playlist da bei RBSW fast Tag und Nacht, ja.
0: Gut, wir kommen zu der zweitletzten Frage. Die letzte macht nicht der Küsse, aber die zweitletzte. Mein Freund Christoph.
4: Ja, Marc von Xanadu mit Herz und Schlager. Ich habe den Eindruck, du bist ein Schlagermann, der ja, Schlager im Blut hat. Du bist ein Vollblüter im Bereich Schlager, wie du die Schilder ist jetzt da gerade im Gespräch, im Interview. Aber was ich jetzt eigentlich noch ganz gerne hätte, wenn das die Möglichkeit wäre, mal deine Stimme zu hören jetzt hier im Studio. Würdest du bitte mal etwas singen für uns hier, für die Zuhörenden, die die Berner Schlagerwelt hören jetzt? Und das wäre für mich das Tüpfel auf dem I jetzt noch, dass wir noch etwas hören.
0: Ja, dann lassen wir einfach einen Titel laufen und tue das Mikrofon auf.
4: Oder einfach so ohne Musik.
1: Ohne Musik?
4: Ja, bitteschön.
0: Ohne Musik.
1: Gehst du?

0: gehst.
1: Bravo.
2: Ja.
1: Dankeschön.
2: Also singen kannst du, das ist nicht nur im Studio, gell?
1: Nein, nein, das ist schon.
2: Hätte ich das jetzt so wundert noch?
1: Ja, jetzt habe ich mal live erleben hier, in der Sendung. Ja, das hat mir jetzt gepackt.
2: Gehst du mal ans Konzert?
1: Ja, möglicherweise. Wir schauen, wie es sich
3: unterdeckt. Er hat mal einen Test, ob es KI ist, oder?
2: Markus Merz, komm mal noch heute zu uns. Hast sicher eine letzte Frage.
3: Ja, noch schnell eine Frage. Wann kann man etwas Neues von euch erwarten? CD oder sonst allgemein Lieder von euch?
1: Es ist so, wir sind gerade dran an neuen Singles. Ich habe jetzt auch einen neuen Song geschrieben und jetzt gehen wir ins Studio. Wann das rauskommt, weiß ich noch nicht genau. Aber auch in den nächsten ein, zwei Monaten, ja.
2: Dürfen wir da schon wissen, wie der Titel könnte heissen? Oder ist das geheim?
1: Das weiß ich noch gar nicht so genau. Weil der erste, den wir rausgeben werden, das ist ein Song von meinem Kollegen. Und den weiß ich gar nicht, wie er heisst.
2: Übrigens, die Türen sind für Xanadu immer offen. Sehr in der Berner Schlagwelt. Das weisst ja du. Wie findet man euch am besten? Im Internet, da haben wir ja schon kurz darüber geredet, da kann man das so googlen, Xanadu, wie schreibt man das? Also das ist noch ein schwieriges Wort. X-A-N-A-D-O-O. Genau. Also Xanadu und dann, sonst, wie findet man das?
1: Wir schreiben es ganz speziell mit zwei O. Extra. So ein kleines Markenzeichen. Und natürlich der rote A in der Mitte. Der hat ja schon die Musikapostel gehabt. Und das ist einfach so ein bisschen, weil wir die Nachfolgeband sind von den Musikaposteln.
2: Hey, die haben ja gefreut, dass man da jetzt das Intro macht.
1: Wie?
2: Musikapostel, hat die Freude.
1: Ja, das ist natürlich. Er war der Chef von der Musikapostel, der Stefano.
2: Ja. Ich sehe einfach allen Gruß und ich bedanke mich.
1: Sehr gerne.
2: Wer hat jetzt ein Kreuzchen auf seinem Kassenzettel gehabt?
1: Ich nicht.
2: Wer hat die Kasse? 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Da. Gratulieren von Herzen.
4: Merci viel mal.
2: Ja, Marc Frieden, merci viel mal.
1: Gell?
2: Ein lustiges Team da in der Berner Schlagwelt. Vor Jahren bist du ja, wo ich angefangen habe, bist du mal bei mir gewesen. Es hat sich auch schon ein bisschen geändert.
1: Ja, das ist so. Ja.
2: Ja.
1: Mo, herzlichen Dank.
2: Sehst deinem Paps einen lieben Gruß und deiner Mutter von Herzen und natürlich den Xanadu-Fans und natürlich deinen Bandmitglieder. Welchen Titel nehmen wir zum Schluss? Ich hätte gedacht natürlich, wir sagen Bye-Bye.
1: Genau,
2: aber
1: das spielen wir auch immer am Schluss. Bei einem Konzert und bei unseren Auftritten. Und da habe ich mit 14 geschrieben.
2: Du hast schon den geschrieben?
1: Ja, und jetzt habe ich den mit Xanadu noch neu aufgenommen.
2: Tschüss zusammen, merci vielmals. Chefredaktion Tanja Lederach, Technik Christoph Messerli, mein Freund, danke.
1: Bitteschön.
2: Und alle anderen Namen habe ich ja schon gesehen, mal den Armsturz gesagt. Tschüss zusammen, macht's gut.
3: Ich bin ja auch noch.
2: Niklas Blaser. Ja, das ist auf alle Liste. Ja, merci vielmals.
1: Bye bye.
2: Servus, Pfiati, Papa.

Oh, jetzt gibt es noch ein Supplement. Und der Lady hat natürlich auch einen Lieblingstitel noch von der Barbaros-Zeiten. Und das ist der da hier. Und zwar hast du noch mein Geheimnis. Was? Ich hoffe, es klappt. Das ist mein Favorit-Titel. Tschüss zusammen, das war es endgültig vom Lady und Freude. Macht's gut, bis in zwei Wochen, wenn wir wieder auf und er sind. Das ist mein Favorit-Titel.

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0: 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Radio Bern Rabe. Und hier ist Wallis mit diesem Radio. Und natürlich ist da noch Radio Berner Schlagerwelt. Und. Danke, Christoph, für einen neuen Trailer. Aber jetzt fangen wir mal ganz komisch an. Herzlich willkommen in der Sendung, Gesai.
1: Hallo.
0: Aus Eritrea. Wie geht's dir?
1: Gut. Und dir?
0: Mir geht es gut, nur bin ich manchmal ein bisschen traurig, dass so viel Krieg ist. Wie ist das in deinem Land, in Eritrea? Gibt es dort auch Krieg?
1: Jetzt ist nicht Krieg, aber das jeden das Diktator, das, den Government, vielleicht nächsten Monat oder nächste Woche das Krieg beginnt mit Tigray, Äthiopien und dann Horn der Afrika. Das ist sehr schwierig, dieses Government.
0: Wie feiert ihr Frühling? Was ist Frühling für Eritrea? Habt ihr Blumen? Was habt ihr?
1: Nein, das Frühling, das erste Mal, das erste, das wenig Wasser, das regnet, kommt. Ein bisschen das Gras, etwas, eine Bäume, das kommt, etwas. Das
0: ist, zu wenig ist, ja. Wasser. Ja. Können die Menschen Wasser trinken?
1: Ja, das ist ja.
0: Aber hat zu wenig Wasser.
1: Ja.
0: Darum haben wir extra so, auch Christoph, mein Freund. Herzlich willkommen heute Sendung, mein Freund. Schon tragisch.
2: Ja, hallo, mein Freund Ladi, ja. Grüß dich miteinander und ciao zusammen. Ja, es ist wirklich tragisch, ich gebe dir recht in dieser Sache. Das ist eine ganz andere Geschichte eigentlich.
0: Wir sind nicht allein im Studio. Herzlich willkommen im Studio, Madeleine Amstutz. Herzlich willkommen.
3: Danke, herzlich
0: willkommen. Moment, ich muss dein Mic noch heute auftun. So, jetzt gehört dich.
3: Danke, Ladi. Herzlich willkommen auch von meiner Seite. Und auch herzlich willkommen den Zuhörerinnen und Zuhörern.
0: Herzlich willkommen, Tanja. Du bist ja da in unserer Frühlingssendung. Niklas Blaser, auch du hast ein bisschen Tränen in die Augen gehabt, die ich gehört habe. Sehe jetzt, was der Gesang gesagt hat.
4: Ja, das sind natürlich wirklich schlimme Zustände. Das ist eben an vielen Orten leider so auf der Welt. Und ja, wir können es hier von Bern aus auch nicht so schnell ändern, wie wir wollen. Aber gleichwohl, liebe Zuhörerinnen und Zuhörer, heiße euch in der Sendung willkommen.
0: Küsse. Markus Merz, ja, anders angefangen. Herzlich willkommen in der Frühlingssendung von der Berner Schlagwelt 512, glaube ich. Ja. Wie ist das für dich, so jetzt anzufangen? Ja, es ist nicht selbstverständlich, ja, dass man Frieden hat.
5: Ja, das ist so, tatsächlich. Mal nicht so ganz beschwingte Sendung, aber ja, ernst der Thema gehört leider auch zum Leben.
0: Eben. Darum fangen wir an mit all miteinander. Wir haben ja Krieg auf der Welt im Moment, ein bisschen mehr. In Iran, in Israel, wir haben in der Ukraine, in Eritrea. Und darum fangen wir bewusst mal so an, Achtung und Respekt mit dem Roland Kaiser. Und vorhin hat mir der Gesang gefragt, was ist Respekt? Mein Freund, kannst du das erklären? Was ist Respekt?
2: Gesang, Respekt ist meines Erachtens etwas, das sehr wichtig ist. Zwischenmenschlich, einander achten, ehren, gutheißen, respektieren auch, kommt von Respekt. Das ist etwas sehr Wichtiges.
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0: Achtung, Achtung und Röstle.
1: Das ist so die einzige Schlagershow in der Schweizer Hauptstadt Bern, Berner Schlagerwelt. Ja, Gesai, wie ist das für dich, diese Song? Dieser Text ist sensationell. Respekt untereinander.
2: Welcher
1: Respekt?
2: Nein, das welcher Text?
1: Roland Kaiser hat es gesungen, aber es geht um Frieden. Es geht darum, dass wir untereinander, ob du schwarz, gelb oder Muslim bist oder Christ, dass wir miteinander in dieses Frühling gehen. Ist das für dich gut?
2: Ja, das ist von dir, das ist gut. Ja, das ist sehr gut.
1: Sehr gut sogar.
2: Ja,
1: ja. Ja, grüße Markus, komm heute ja zu uns. Ich habe gesehen, auch bei dir hast du ein bisschen Tränen in den Augen. Ich habe es doch auch gesehen. Wie findest du es jetzt, dass wir hier zusammen so friedliche Frühling gehen?
3: Ja, schön auf jeden Fall. Das ist eine gute Sache.
1: Wir werden zusammen schöne Frühlingstitel hören, gell, Küsse?
3: Ja, dann bist du der Krigo.
1: Oh, der Krigo ist schon da. Ja, genau. Ja, wie findest du jetzt so Frieden?
4: Ja, Frieden ist etwas sehr Wichtiges. Eben, der Respekt zwischenmenschlich ist ein sehr guter Wert. Das ist glaube ich, etwas, was es international gibt. Und das finde ich eigentlich sehr wichtig.
1: Berner Schlagerwelt ist ja keine Polizendung, darum tun wir uns ja nicht parteilen. Tanja, wir kommen zu dir wieder am Schluss. Wie ist das bei dir? Madeleine, jetzt das Lied, wo wir angefangen haben mit unserem Gesang.
5: Ja, das ist gut, dass es ein bisschen Änderung gibt und etwas Neues. Das finde ich schön.
1: Finde ich schön, gell? Niklas?
6: Ja, ich kann mich von diesen Worten mehr oder weniger anschliessen. Das ist ja so, ja.
1: Tipptopp. Jetzt kommen wir zu jedem Einzelnen, der heute ein bisschen etwas zum Frühling sagen. Der daheim halt nicht. Aber wir fangen bei Tanja. Ja, der hat den Titel parat gemacht von der Paldauer. Und ich weiss noch, als du bei der Paldauer Backstage warst, wo der Didi noch in den langen Haaren war, das Foto hängt sogar noch bei uns in der Stube. Hey, warum bist denn du so, doch immer die Frühling zu Paldauer Fan?
7: Weil sie gut sind.
1: Ja, warum sind sie gut? Das ist eine blöde Antwort. Warum sind sie gut?
7: Sie gut singen, menschlich sind.
1: Und nicht blöffern, hä?
7: Ja.
1: Genau. Wie erlebst du Frühling? Also was ist bei dir jetzt

0: Christoph, hast du gerne Spargler?
1: Ja, ich esse es gerne. Was später passiert, finde ich dann auch ein bisschen... Naja, aber Spargel habe ich gerne. Die Mami hat Spargel auch gerne und die Hollandaise-Sauce ist herrlich dazu.
0: Gesang, verstehst du das? Spargel.
2: Spargel, ja.
0: Hast du gerne?
2: Yes. Ja.
0: Ja, ja, mit Hollandaise, ja, Bernese. Gut, dann machen wir die Frage rund in Spargel und dann gehen wir zu den Paldauer. Du fehlst noch. Köse?
3: Ja, da bin ich, da bin ich.
0: Ja, wo bist du wieder gewesen? Ja?
3: Möckling, ruhig. Da. Spargel habe ich auch gerne, mal mit Beinensauce.
0: Bernes.
3: Ich finde es nur ein bisschen abartig, manchmal, wenn man jetzt sieht, dass es seit etwa einem Monat oder noch Ende Spargel gibt und die kommen ja alle ins Peru. Was mich ein bisschen fraglich dünkt, so ein bisschen von Reis, was sie da hinter sich haben.
0: Ja.
3: Ja, der liebe die vom Seeland.
0: Ja, ich natürlich vom Berner Oberland. Gibt es nicht überhaupt Spargel? Ja, das ist jetzt gleich. Hier sind sie, Paldauer. Und lassen wir ihn mit ihrer aktuellen Single. Und wir wünschen dir nach wie vor ganz gute Besserung. Hier sind sie, Paldauer. Es gibt zwei Titel am Bitz.

0: Ich sehe die Stimmung hier im Studio 3 vor Radio Berner Abend. Ist sensationell, sogar der Gisei hat geklatscht. Gell, Madeleine, wenn Paldauer singen, dann ist Bude einfach am Singen.
1: Das ist so, die sind wirklich seit Jahrzehnten beliebt und machen gute Auftritte.
0: Ja, sensationell. Das mit dem Didi Geld, Tanja, ist schon noch ein bisschen tragisch. Was hat er eigentlich gehabt? Das weiß ich gar nicht mehr.
2: Aber Hirnschlag.
0: Ah, Hirnschlag. Aber ich glaube, es sieht auch wieder ein bisschen besser aus. Gell, Nikola?
3: Ja, ich glaube so. Etwas ja auch. So etwas kann halt je nachdem verlaufen, ja, positiver oder negativer oder länger gehen, bis man sich erholt hat davon. Ja,
0: ja, Gesa, für dich, du hast mitgeklatscht, du hast geklatscht. Bei dem Paldauer. War das schöne Musik für dich aus Eritrea?
4: Ja, das, alles Musik, das mit mir, das ist gut. Sehr gut.
0: Also, für Christoph lacht jetzt sogar meine Frau. Du kannst dich, glaube ich, besser ausfragen, gell?
5: Ja, mein Musikfreund. Ja, schön, das macht mich fröhlich im Frühling. So eine Antwort von dir.
0: Frühling, gell? Ja. Wie ist das für dich?

0: Ich grüße.
1: Was, Musik im Frühling, oder wie?
0: Nein, jetzt der Titel
1: von das,
0: Adlauer. Ja. Ja, ja.
1: Cool, mal, alle schön im weißen Anzug mit weißen Rosen, wie ich gesehen habe, auf dem Bildli.
0: Mhm.
1: Wunderbar.
0: Wunderbar. Dann kommen wir jetzt zur Madeleine. Madeleine, was ist für dich Frühling?
2: Ja, wenn man rausschaut und man an einem Ort durchfährt oder im Garten beobachtet, wie alles langsam grün wird, Blätter sprießen, aber auch farbig zum Teil. Die verschiedenen Farben, wie sie blüht an den Bäumen oder rosarot, das finde ich sehr schön. Was mir im Frühling halt auch immer sehr gefällt, ist, wenn die Tage länger werden am Abend, wenn es nicht so früh feister ist. Das ist für mich auch Frühling.
0: Ja, und was ist für dich speziell jetzt zum Beispiel, du wohnst ja in Sigriswil, gibt es dort noch Schnee und so Tröpfchen oder so?
2: Ja, wir sind halt sehr vielseitige Gemeinde, vom See von 560 Meter bis auf den Berg bis auf über 2000 Meter, das sind grosse Unterschiede. Oben hat es noch Schnee und unten sind schon die Aprilglöckli am Blühen und die andere Sachen sprießen. Du hast schon Gras im unteren Teil der Gemeinde, wenn es oben noch Schnee hat und man vielleicht sogar noch Skifahren kann. Also das ist ja auch das Interessante, die verschiedenen Jahreszeiten und eben auch je nach Ort und Region unterschiedlich.
0: Welche Jahreszeit hast du eigentlich am liebsten? Also bei mir ist es ganz klar der Herbst zum Beispiel. Oder Frühling, da habe ich nicht so gerne. Tanja flucht auch immer, wenn die Zeit umgestellt wird, oder? Und das ist ja im Herbst aber auch wieder, aber du kannst eine Stunde länger schlafen, aber im Herbst sind die feinen Menüs. Im Frühling ist ja nur Spargel, oder? Ja,
2: bändisch gesehen. Nein, nicht nur Spargel. Jetzt kommen Erdbeere und andere Sachen die auch langsam. Also im Frühling gibt es noch mehr verschiedene Sachen. Nüsslersalat und alles, was da wieder auch kommt. Also grundsätzlich, ich denke, das Interessante bei uns ist, dass wir vier Jahreszeiten haben, die wirklich abwechslungsreich sind. Das finde ich schön. Am Abend länger hell, das wird das ganze Jahr, das ist sicher so. Aber sonst habe ich gerne die Abwechslung. Was sicher weniger schön ist, ist so die neblige Zeit. Einmal für die Ungere, die lange im Nebel hocken, tagelang oder wochenlang, finde das für die am bedrückendsten. Aber wenn man nicht im Nebel innen ist, dann spielt es nicht so eine Rolle, was für Jahreszeit ist.
0: Lassen wir näher, ich jetzt Oberemmental, wie dort der Frühling erlebt wird. Und dann schalten wir in die Stadt Bern und dann noch zu euch. Es war einmal hier der Andi Borg, der hat noch einmal Glück gehabt. Seine Sendung ist nicht gestrichen worden bei der ARD. Also, hier ist er. Es war einmal Andi Borg, die einzige schlanke Show in der Schweizer Hauptstadt Bern. Ich muss schauen, dass ich nicht übersteuere. Ja, so ist gut. Es ist live.

Ja, dat geld had ik ja. Is nog schon een titel van Andy Borg. Es war einmal. Hast du solche Grimm-Märchen auch gelesen? Oder ja. Gehört? Hey, wir schalten jetzt tiefst Emmental. Und zwar nach Langnau ins Emmental. Ins Oberbayern, hätte ich bald gesagt. Ins Ober-Emmental.

0: Jetzt sind wir beim Niklas Blaser angelangt. Ich habe gehört, ihr habt einen neuen Grossverteiler, der dort sogar ein Restaurant eröffnet hat.
1: Ja, das ist ja so. Das hat er ja. Ja, das Restaurant neu gemacht. Neu gemacht. Ja,
0: neu gemacht.
1: Ja, wunderbar, wie heute Mittag sogar der gegessen, bevor sie wieder herkommt.
0: Hast du schon getestet?
1: Ja, ja, fein, ja. Ist wirklich fein, ja. Genau. Aber frag mich nicht, was ich gegessen habe. Aber du willst ja etwas fragen über den Frühling.
0: Oh, das wollte ich ein bisschen fragen, was du gegessen hast.
1: Ja, einfach.
0: Sicher Bratwurst oder?
1: Nein, das mal nicht. Nein.
0: Aber was?
1: Ja, etwas mit Fleisch, etwas mit Gemüse. So.
0: Genau. Aber es war fein.
1: Ja, es
0: ist immer. Wie ist der Frühling im Emmental?
1: Ja, im Emmental ist der Frühling sehr durchzogen. Also so in den Gräben ist es relativ lang Winter. Also zum Beispiel, wir haben hier auch noch Schnee. Aktuell. Und es ist so, dass wenn man ein bisschen die Höhe geht, sieht man natürlich nachher bei uns auf einmal die grünen Matten. Wenn man Richtung Oberland schaut, sieht man Berge, alles zusammen noch schneeweiß bis weit nachher. Man muss auch weit nachher, wie man sieht, die Krokus, die Märzenglöckchen, die überall so ein bisschen an den sonnigen Plätzen manchmal fast zum Schnee auskommen.
0: Mhm.
1: Und bei uns ist es noch ganz speziell, bei mir daheim in so einer grossen Weihe, das ist ungefähr so gross wie hier das Studio, und der kommen dann die Frösche. Die kommen dann
0: was? Die bratisch dann?
1: Nein, die sind da drin, der ganze Winter, und die tun nachher Paar und dann so Eier legen. Und das tut also die ganze Nacht, macht das quack, quack, quack.
0: Ja, gesagt, hat das bei dir in Eritrea, gibt es auch Frösche? Weißt du, was ein Frosch ist?
2: Frosch, das...
0: Das sind so kleine Tiere, so...
2: Ja, im Wasser... Das sind Wasser viele Leute. Ja, ja.
1: Genau, da machen sie auch so. Machen sie gleich.
0: Ja, Tanja, wie ist das bei dir? Hast du schon mal einen Frosch
3: gesehen? Ja.
0: Ja, wo denn? Also, ich glaube, die Chefisburg haben wir doch so einen Froschenteich. Weißt du noch, dort hinter der Hallenbad? Dort ist doch so ein Froschenteich. Mhm. Ja. Ja, Markus Merz. Hast du schon mal einen Frosch gesehen?
4: Ja, auf jeden Fall.
0: Also musst du jetzt mich anschauen,
4: gell? Nein, das gibt auch bei uns Zwimplitz. Wir haben so ein Froschweierli, wo ganz viele Fröschli drin sind.
0: Mein Freund Christoph, hast du schon mal einen Frosch gesehen neben mir? Ohne mich, Animals.
5: Also ich habe schon viele Frösche gehört und gesehen. Aber auf einer Dauer verspissen habe ich noch nie einen. Das gibt es ja auch, aber naja, ich weiß nicht,
0: übrigens, recht. Zurück ins Emmental. Warum essen ihr Frösche dir?
1: Wir essen keine Frösche mehr. Wir essen Kröte. Nein, es ist so, wir essen gerne natürlich Schweine, sehr richtig etwas Bodenständiges. Aber weißt du, was ein Kröte ist?
0: Ja, ich glaube, ein Frösch, oder?
1: Ja, aber nicht ganz. Aber sieht ein bisschen anders aus. Ja.
0: Ja. Also was ist denn dein Liebste am Frühling, Niklas Blaser?
1: Ja, sicher, dass eben die Tage länger werden, dass es wieder ein bisschen wärmer wird, dass man draussen etwas machen kann, das ist ja so. Und ja, halt einfach das Grüne allgemein vor Landschaft. Aprilglocke habe ich sehr gerne gehabt, schon als Kind. Ich wollte die schneiden und dann hat es geheißen, nein, die gehst nicht reichen, sonst kommen sie dann nicht mehr, dann geht die Zwiebeln kaputt im Boden. Ja, es hat einfach das ganze Erwachen vor der Natur, Bäume, die blühen, vor allem der Töpfelblust.
0: Ja, das merken jetzt
1: ist immer sehr schön.
0: Das können wir gerade live machen.
1: Mir tut das eben rein gar nichts. Ich bin immun gegen solche Sachen, weil ich natürlich auf dem Land aufgewachsen bin und das von Kind an gewonnen bin. Genau.
0: Ja, weisst du, bei der Hausarztpraxis, da gibt es nicht einmal Mittel gegen Heuräume. So, jetzt fahren wir weiter mit der ABBA, und zwar Mamma Mia. Hier sind sie, wir warten noch ganz kurz, ja, und dann sind sie gerade da. Und zwar, da sind sie.

0: Merkt ihr mal, wenn am Stolz oder Tanja Leder auch, sind wir da ein bisschen rumgegangen. Aber ja, ausnahmsweise. Wir haben eine Konzession bei Radio Berner AB für deutsches Lager, aber wir haben in der Saison gesendet. Christoph, wie hat es getäuscht?
1: Ja, Mama Mia, toller Song, wenn du mich fragst. Bam, bam, bam,
0: para, das Ende. Wow. Bist du schon in den Frühlingsgedanken?
1: Ja, ich bin schon voll drin, wenn du mich fragst. Ja. Oh, ich habe den Frühling sehr gerne, muss ich dir ganz ehrlich sagen. Als Berner komme ich mir manchmal vor wie ein Bär, der aus dem Winterschlaf erwacht, aus dem Holi rauskommt. Und dann kommt der Frühling. Und nachher ist mir nach Honig und allem, was der Frühling so bietet, sozusagen.
0: Was du, es ist Honig?
1: Ja, zum Beispiel, zum Morgen, ja.
0: Yes, das Gott. Aber du trinkst sicher nicht noch Milch mit Honig, oder?
1: Habe ich auch schon getrunken. Honigmilch, ja.
0: Tanja, kannst du das trinken? Honigmilch, also.
1: Honigmilch.
0: Gut, bevor dass wir zu deinem Gespräch kommen, gibt es nicht Kopf, wenn du das isst, das Zeug?
1: Der Honig als solches man eigentlich gut verleiden und ich habe auch gern wirklich als Berner. Wirklich,
0: ja, ich habe gern Honig, aber weißt du, was mich schon mal gefragt hat? Oder ich arbeite ja in einem Supermarkt, da heisst es ja zum Beispiel Berner Honig, dann heisst es Walliser Honig und dann heisst es ja irgendwo Waldhonig und weisst du, ein Bierli. Ob es jetzt ein, du kommst schon nachher, da haben wir mal ein Radio geraut. Niklas, vielleicht kannst du mir nur die helfen. Wie weiss, ja, dein Mic ist offen.
2: Genau, ja. Ja, du meinst, wie nachher ein Bärli Kantonsgrenze überschreitet, dass dann nachher nach wie vor noch Walliser Honig ist, das meinst du?
0: Ja, aber es heisst ja zum Beispiel Landhonig oder zum Beispiel Waldhonig. Oder, genau. Ich weiss es bei ihr, ob jetzt, dass die Blüten im Wald sind oder nicht?
2: Es gibt Waldhonig im Frühjahr, wie Blätter kommen bei den Bäumen. Tut es dann so wie Hung ausscheiden, sieht man dem. Und dann gehen bei Wald holen. Da, Waldhonig auch von den Tannen zum Beispiel gibt es das manchmal schon. Das ist ganz speziell. Honig,
0: ja. Ja, ja.
2: Und dann gibt es den Feldhonig von den Blumen, von den Blüten. Ja,
0: ja, siehst du, Christoph, du hast uns da in eine Diskussion gebracht. Mm. Aber es gibt dir eben keinen Kopf.
1: Nein, aber manchmal habe ich keinen Honig im Kopf. Wenn ich so
0: also, hier ist sie, der Erwin Schier. Da ist sie. Eine Oldie.

0: Mensch, hier live. Du, Christoph, mein Freund, hast du schon mal Migräne gehabt im Frühling?
1: Nein, das habe ich ehrlich gesagt noch nie gehabt. Migräne so richtig an der Kopfweh, das kenne ich eher weniger so. Ich bin sehr dankbar dafür, weil ich kann mir das äußerst unangenehm vorstellen.
0: Das war eine Live-Aufnahme, echt hier, der Berner Schlagerwelt, die sie im deutschen Fernsehen gemacht hat. Tanja, hast du schon Migräne gehabt?
2: Ja.
0: Ehrlich? Christoph, zu dir. Neun ist zum Frühling.
1: Ja,
0: bitte. Frühling, was bedeutet das für dich?
1: Ja, Frühling ist eben wie ein Erwachen, etwas Neues nach dem Winter. Ich bin auch froh nach dem Winter, jetzt, wo ich Middle Age bin, 47, dass der aber der Frühling kommt. Ich habe Ende Winter so ein bisschen, der Winter ein bisschen satt inzwischen.
0: Ja, warum? Und dann, Weihnachten ist doch so schön.
1: Ja, das ist super. Ja, ich schätze das sehr, nicht gegen das, aber irgendwann ist... So, in den letzten Wochen vom Winter geht man so ein bisschen den Laden ab und dann kommt der Frühling und das ist aber so wie befreiend für mich. Das ist so etwas, jetzt geht's los, jetzt kann man wieder aus dem Holi, wir kann wieder sonnen draussen, so ein bisschen den Frühling geniessen und so. Ich liebe das. Ist meine Lieblingsjahreszeit, ganz ehrlich, mein Freund.
0: Du hast ja nicht Heuräumer, mein Freund.
1: Nein, habe ich nicht.
0: Ja, der. Ich sehe, jeder Mann und jede Frau hat seine Lieblingsjahreszeit. Der Niklas Blaser lacht jetzt sogar.
3: Also spätestens im Frühling sollst du den Weihnachtsbaum zur Wohnung ausnehmen.
0: Ja, das habe ich gemacht, aber die Weihnachtskrippe ist noch gestoppt. Also die sollte ich auch machen. So, dann lassen wir einen weiteren Titel an, bevor dass wir zum Markus Merz kommen und langsam die Sendung schließen. Und zwar habe ich einen Titel parat gemacht, von dem Sänger, einer von den zwei, der schuld ist, dass wir hier in diesem Raum hocken. Und zwar von Peter Alexander, nebst dem Roy Black, das sind ja die zwei. Und zwar, das ist der Frühling in Wien. Und dann kommen wir ins Finale hier in der Berner Schlagerwelt. Aber jetzt singt er halt von Wien und nicht von Bern, der Peter Alexander.
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0: 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Ja, die Schuld, dass es die Sendung gibt, ist der Niklas Blaser. Noch einmal, wie ist das eigentlich für dich, dass du als mein Entdecker heute hergebracht hast und nach wie vor deutsche Schlager in der Schweizer Hauptstadt senden, auch im Wallis, über DAB+.
1: Ja, das ist eigentlich ganz speziell, einzigartig und vor allem sollte es so bleiben in Zukunft. Also der deutsche Schlager soll genau seinen Platz haben wie alles andere auch. Ja.
0: Ja, wir haben eben in der letzten Sendung über den Stefan Ross geredet, über die ARD. Dort werden viele Schlagersendungen gestrichen. Hast du das mitbekommen? Nimm ihn schon an.
1: Ja, zum Teil schon. Wir haben ja zusammen über das diskutiert. Und er ist eigentlich schade. Man tut einfach so einen Teil der Kultur, die man hier hat, in Europa unterdrücken. Ja.
0: Ja, Christoph, zurück zu dir zum Frühling. Und wir haben noch 14 Minuten, nein, nicht ganz 10 Minuten Zeit. Hast du noch einen Gedanken zum Frühling?
2: Ein Gedanken zum Frühling? Ja, nicht gerade ein Gedicht, aber ich kann dir sicher ein paar Worte sagen. Wobei, eigentlich sollte man eigentlich den Cousin noch zum Thema Frühling auch noch einbeziehen.
0: Ja, das machen
2: vielleicht,
0: wir jetzt. Ja.
2: Hat er noch ein paar reimende Worte zum Frühling parat? Oder?
0: Jetzt müsst ihr heute den Stuhl wechseln, weil wir sind so viele Leute da hinten, dass der Cousin auch ein bisschen hocken kann. Markus Merz lässt ja Disco in deiner Sendung bei AB.
3: Genau.
0: Und bei dieser Radio läuft es ja, glaube ich, auch.
3: Jawohl,
0: bei Radio Berner Schlagerwelt auch. Hast du da schon Frühlingstitel drin?
3: Ja, das ist natürlich, das ist halt auf Englisch mit Springtime, aber das gibt schon Lieder, die von Frühling handeln. Das ist schon so. Ja? Mhm.
0: Was ist für dich Frühling? Ich weiss, wenn ich das darf sagen, du bist im Moment nicht so glücklich gewesen. Du hast ein bisschen Schicksalsschläge erlebt.
3: Ja, genau.
0: Und wie geht es inzwischen, wenn du jetzt wieder der neue Frühling siehst?
3: Ja, geht es besser in dem Sinne. So ein bisschen mehr Licht im Frühling und alles, und Wärme. Und musst nicht gerade mit x Jacke rumlaufen. Also das ist schon ein Vorteil. Ja, aber gleich wie bei dir, an eben Heuräumen. Das ist immer noch jetzt nervig. Das geht so bis im Juni meistens. Und dann hörst du wieder auf. Und, ja. Hoffen wir, dass es nicht so schlimm wird. Das, ja,
0: ja, sicher hat Madeleine eine Frage an dich.
3: Hat sie.
4: Ja, sicher. Im Frühling nimmt man etwa das Velo ein bisschen mehr vor. Oder die Töffen sieht man auf der Straße ein bisschen mehr. Irgendwann geht ja die Pässe auf.
3: Oh.
4: Aber als Berner, du hast da im Winter das Velo vor Raum im Frühling vorne oder hast du das ganze Jahr da vorne?
3: Das ist eigentlich das ganze Jahr, ja. Also ich tue die Mieten, die da oben rumstehen. Das ist auch noch gäbig. Und sonst habe ich so einen Elektroroller, der mit 25 Stundenkilometern so ein bisschen im Zeug rumfährt. Das ist auch noch gäbig, ja.
0: Ja, das finde ich noch sensationell. Da kannst du einfach ein Velo mieten.
3: Ja. Ja. Da die Publi-Bike ist es, glaube ich. Ja.
0: Super. Super.
3: Ja, der hat es tun, oder?
0: Tanja?
5: Glaube schon.
3: Auch?
0: Ja. Ja, ich glaube, die stehen irgendwo da Sommer. Wie ist das in Langnau?
1: Bei uns ist ja keiner solche in der Sommer. Da braucht man 4x4, je nachdem, wie man nur her will.
0: Übrigens, der Niklas, Madeleine und der Christoph müssen sich vielleicht noch besinnen, wir waren mal am Wolfgangsee gewesen. Das war schon so ein bisschen eine Frühlingszeit gewesen. Man hat sich noch besinnen an die Zeit. Ja, also sicher. So lange ist es ja auch noch nicht her.
4: Ja, also dort, wo ich war, kann ich mich noch besinnen, auch wenn es schon ein bisschen länger her ist. Sicher kann ich mich an Erlebnisse, die man zusammen mit der Berner Schlagerwelt hat, erinnern.
0: Dann hören wir rein. Hier ist es. 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

0: Ja, das war der Peter Alexander. Niklas, machst du ja besinnen, wo Tanja der Speiskarte umgerüppelt hat und geschaut hat, was sie dort trinken und essen.
1: Ja, ich habe ein bisschen weniger beobachtet, aber wir waren ja dort und ja, mit dem RBSW da Aufnahmen gemacht. Das ist erst kürzlich, glaube ich, Wiederholung gesendet worden.
0: Ja, ja. Habe ich gehört. Es gibt übrigens auch einen berühmten Film, der Schwarze Rössel, und dort ist man eben durchgelaufen. Ja. Und das war kurz vor dem Koma von der Tanja. Ein grosser Applaus für dich, dass du schon wieder da im Studio als Chefredakteurin hockst. Ja, der Kreis schließt sich langsam. Wir haben ein bisschen über Frühling geredet. Ich würde lieber über Weihnachten reden. Ich habe lieber einen Tannenbaum, ich habe lieber eine Weihnachtskrippe. Und ja, jetzt gehen wir genau dort, wo wir angefangen haben. Weil der Gesai hat ein ganz schönes Lied parat gemacht, und zwar von seinem eigenen Land. Und sie heisst Kata Meslani. Und das ist typischer Schlager. Also, das ist eine, nicht eine. Wir hören rein im Finale in der Berner Schlagerwelt.

0: Madeleine, wie ist das jetzt für dich, eritreische Schlager zu hören?
1: Ja, das ist jetzt etwas anderes. Und das passt zu jeder Jahreszeit, oder?
0: Ja, Frühling, Sommer, Herbst oder Winter.
1: Genau. Niklas Basler. Du hast vorhin gesehen, noch Horti Lädi, du hast vorhin gesagt, du hättest lieber Weihnachten als Frühling. Hast du doch nicht gerne Osterschokolade zum Beispiel? Ist der Weihnachten besser?
0: Ja, Weihnachten ist er besser, ja, das stimmt. Also Lindhas, okay. Das war schon Werbung mit dem Glöckli. Aber ich habe einfach gerne kalt. Aus einem Häuslihunger oder Spanien am Strand. Ja, Niklas, merci vielmals. Madeleine, danke vielmals für den Besuch in dieser Frühlingssendung.
1: Gerne, guten Frühling weiterhin und alles Gute allen.
0: Tanja, schon gleich gehst du jetzt Häuschen auch wieder nach Italien. Im Herbst willst du nach Mallorca fliegen. Was hast du lieber? Welche Jahreszeit?
1: Frühling.
0: Danke vielmals, Christoph Messeli, mein Freund.
2: Mein Freund Lädi, bitteschön. Und danke sehr, dass ihr nicht mehr dabei sein durft. Und ich sage Ciao zusammen, Ade miteinander. Merci vielmals.
0: Und natürlich unser Küsse, der uns immer daher bringt. Sonst würden wir das Studio
3: nicht. Sehr gerne, sehr gerne.
0: Danke vielmals.
3: Danke fürs Zuhören.
0: Danke vielmals und bevor dass wir uns ganz verabschieden, noch einmal, es wird gewunken hier im Studio 3.
4: Genau, also ich wünsche euch also nicht zu viel Frühlingsmüdigkeit und Frühlingsgefühl, Philipp.
0: Das klingt doch gut. Jetzt wechseln wir auf Hochdeutsch und wir sind im Schluss. Danke vielmals, Gesai.
5: Danke auch.
0: Für deine Gedanken, für deine Menschlichkeit und ich glaube, du bist vom Team in der Berner Schlagerwelt aufgenommen und auch nicht nur vom Team, sondern auch von den Hörerinnen und Hörern, die zuhören.
5: Danke auch für alles und alles, wenn die Radio kommt.
0: Mehr Mike, als ein bisschen Frieden.
5: Mike,
0: ja. Alles. Danke vielmals. Ja. Mehr als ein bisschen Frieden. Wir schließen die Sendung mit der Nicole, die noch ein bisschen mehr Frieden möchte auf der Welt. Und wir wollen alle hoffen, dass der Frieden auf der Welt endlich kommt. Auch in Eritrea, in der Ukraine, in Israel, im Iran. Das war euer Ladi und seine Freunde. Tschüss zusammen. Mich seht. Tschüss. Mike Adlerach.

0: Herzlich willkommen in der Sendung.
1: Nur mit Newholz.
0: In der neuesten Berner Schlagerwelt. Herzlich willkommen zuerst die Dame natürlich, Madeleine Amstutz. Herzlich willkommen hier in der Sendung.
2: Hallo zusammen, merci Lady. Grüß euch miteinander.
0: Eine schöne Ostern gehabt.
2: Ja, sicher, ja. Ein bisschen ruhiger.
0: Ja, und wie viele Eier hast du gegessen? Und tötsch mit Aromat und Senf und Mayonnaise?
2: Also gegessen habe ich die Eier mit Mayonnaise, aber ich habe sie nicht gezählt.
0: Aha, dann Tanja Lederach. Herzlich willkommen, unsere Chefredakteurin. Frohe Ostern gleich noch, aber bist du froh, sie sind durch eigentlich?
3: Ja.
0: Wie viel hast du gegessen, Eier?
3: Weiss ich nicht.
0: Osterhase? Niklas Blaser, mein Entdecker, herzlich willkommen im Studio von Radio Werner AB und bei dieser Radio, bei Radio Werner Schlagwelt.
4: Hallo miteinander, liebe Leute.
0: Sie ist froh, sind die Ostern durch?
4: Ja, aber Ostereier habe ich noch viel. Ja, so viel Ostereier, wie ich alt bin. Und bin gerne noch am Essen.
0: Mit Mayonnaise? Mit
4: Aromat? Nein, mit Mayonnaise ist so grusig. Nur mit Senf.
0: Nur mit Senf.
4: Inklusive dem Osterhase.
0: Herzlich willkommen, Gesei aus Eritrea. Hast du die Ostern genossen? War es schön, die Ostern bei dir zu Hause im Hürbetal? War es schön?
5: Ja, sehr gut. Das ist ja schön, das Ostern.
0: Schön. Was habt ihr gegessen? Ja, da können wir dann auch noch drüber reden. Christoph.
6: Mein Freund, hallo zusammen, grüß
0: euch miteinander. Sali, mein Freund. Christoph, wie geht's dir?
6: Sehr gut, soweit. Ich habe sehr schöne Ostern verbracht. Ich bin ja, musikalischer Tätigkeit nachgegangen, in der Lenk, in einem Club auflegen als DJ und es war super gewesen. Ich freue mich sehr.
0: Markus Merz, unser Stellvertreter, der immer einspringt, wenn der Lady nicht senden kann. Merci vielmals noch übrigens für die Sendung vor zwei Wochen.
7: Bitte, bitte.
0: Und das war mega schön. Wie hast du Ostern gefeiert?
7: Ja, gemütlich auch, etwas gegessen, Eier und so weiter, ja.
0: Und wie viele Eier hast du gegessen?
7: Ja, das ist so sicher Sechserpack, glaube ich, ja, von
0: mit Aromat, da können wir noch drüber reden. Hier sind die neueste Berner Schlagerwelt. Zähle zusammen. Am Mikro ist der Lady dabei. Leder ab. Auch noch ein bisschen. Wir kommen zu der Frühlingsparade jetzt gerade. Und dann reden wir alle zusammen ein bisschen über Ostern. Was unsere Leute da im Studio erlebt haben. Zähle zusammen.

0: Markus, Markus Werzi muss dich etwas ein bisschen fragen.
1: Ja, ja.
0: Die Weltsendung ist jetzt das genau. Ist das die 510. oder die 511.?
1: Ich glaube, die 511., wenn wir alles tun.
0: Genau, natürlich. Ja. Wie hast du dich gefühlt vor zwei Wochen?
1: Ja, das ist gleich gegangen. Mal. Ich muss überlegen, was ich spielen will, aber es gibt so viele Sachen auch gegen.
0: Aber die Leute rühmen immer.
1: Ja, das ist nett, ja.
0: Also es ist schön, dass du unser Stellvertreter bist, immer wieder.
1: Sehr gerne.
0: Danke vielmals, Markus Merz von Lost in Disco. Ja, mein Freund Christoph, wie findest du das, dass er zwischendurch einspringt für uns?
2: Ja, super. Und so, wie ich das beurteilen kann, ist er völlig, ja, oder Schlager mal warten. Und also, das ist erstaunlich. Ich freue mich sehr.
0: Ja, siehst du, mein Entdecker, der Niklas Blaser, glaube ich, ist auch begeistert, dass der Cousin zwischendurch einen Berner Schlagwelt mal übernommen hat.
3: Ja, er macht das sicher gut, aber sehr wahrscheinlich allein, gell, Markus?
1: Ja, das mache ich alleine, ja.
0: Und von daheim aus. Genau. So, jetzt kommen wir zuerst zu der Frau. Und zwar, bevor dass wir zu der Top 3 vom Frühling kommen, frage ich doch zuerst Madeleine, Madeleine Amstutz, ich habe im Vorgespräch über das geredet. Du bist leider abgewählt als Grossrätin. Und gleich bist du da. Und ich glaube, das Leben geht weiter, oder?
4: Das ist genau so, ja. Ich hoffe, es geht auch gut weiter.
0: Aber es war schlimm gewesen für dich.
4: Ja, klar, will man das nicht. Es bricht immer ein paar. Jetzt habe ich ja zu diesen 19 gehört, eins von denen. Und kann man manchmal nicht ändern, wir haben alles gegeben. Ich hatte ein super Resultat persönlich, da danke ich den Wählerinnen und Wählern bei den Grossrats- und bei den Regierungsratswahlen. Aber uns haben einfach die Listenstimmen gefällt. Unter dem Strich sind 8 gewählt worden, die mehr Stimmen hatten und 8 auch weniger Stimmen hatten, als 3. Aber sie haben einen Sitz und wir haben keinen Sitz und darum darf ich leider nicht mehr
0: weiter. Aber du hast ja wahnsinnig viele Stimmen gemacht, das habe ich noch gelesen in der BZ. Also du bist ja fast auf 4'000 gewesen. Dann ist das System eigentlich noch ein bisschen blöd, oder?
4: Ja, das System ist auf Proporz ausgelegt, es gibt immer Diskussionen. Es gibt sicher Vor- und Nachteile bei jedem System und momentan gilt das halt so. Und dann bricht es dann auch andere, die mehr Stimmen hatten als 4 Jahre vorher, die gleiche Person, die nachher nicht mehr gewählt ist, weil sie keinen Sitz hat bei Proporzwahlen.
0: Aber bist du jetzt so traurig? Bist du, glaube ich, auch nicht. Du bist nach wie vor die Madeleine, die man kennt. Du gehst in die Berner Schlagerwelt, du gehst in die Ferien und du hast noch viel im Sinn.
4: Genau, ich habe genug Projekte, das wird mir nicht langweilig. Ich bin ja politisch sicher nicht mehr im Grossrat ab im Juni, aber in anderen Funktionen tätig. Ich habe sonst schon genug Projekte, also dass ich die Daumen drehe, glaube ich nicht.
0: Nicht. Wie hast du Ostern gefeiert, Madeleine Amstutz? Also gefeiert hast du ja sicherlich, wir haben Ostermänti am Abend 9. Wie hast du jetzt die Ostern gehabt?
4: Ja, es waren ein bisschen ruhigere Tage als vorher, die letzten 2-3 Wochen. Es war sicher so, dass ich ein bisschen mehr geschlafen habe, es ein bisschen genossen habe, mit Leuten zusammen zu hocken, Eier zu dutschen, viel essen und trinken, wie es sich gehört über die Zeit.
0: Niklas Blaser, hast du auch noch etwas bei Madeleine? Du hast ja dort bei Madeleine Amstutz, jetzt darf man ja noch Grossrätin sagen, auch weil für einen Wahlkampf gemacht, ist das für dich auch eine Enttäuschung gewesen?
3: Ja, das war schon eine Enttäuschung. Also, das hat so einen Moment gegeben, wo ich das Gefühl hatte, ich selber sei abgewählt worden. Ich selber sei Grossrat und sei abgewählt gewesen. Also, das hat mich eigentlich schon sehr beschäftigt und nachgenommen. Das muss ich schon sagen, ja.
0: Ja, bei mir war es ja auch so gewesen, bei all 10 Minuten im Spar, wo ich arbeite, auf das Handy schaue und dann sehe ich auf das Mal bei der Jungfrau-Zeitung als erstes abgewählt. Das war schon ein Schock. Gut, wir machen keine Polizendung, aber gleichwohl habe ich gedacht, ich frage

0: So, wir sind in der Berner Schlagerwelt und zwar jetzt mit den Top 3, mit den besten 3 Schlagertiteln vom Frühling. Wir haben ja wieder mal gestartet mit einem grossen Voting und da haben sehr viele mitgemacht. Und gell, Madeleine, du kennst ja den DJ Flumi persönlich.
1: Ja, also die mitgemacht haben oder in den vordersten Rängen sind, kennen ich auch, aber DJ Flumi aus Berner natürlich schon, ja.
0: Ja, er wohnt jetzt auch. Wo wohnt er jetzt, Niklas?
2: Das Burgdorf.
0: Ah, Burgdorf, hä? Ja, Christoph, du bist ja ein bisschen sein Manager. Sehst einen Abend auftreten und hier ist der DJ Flumi. Und jetzt ist er der dritte erfolgreichste Schlagersänger.
3: Ich habe ein paar Mal anmoderiert an Events. Ich war mit ihm unterwegs in Österreich. Und wir haben gute Zusammenarbeit, glaube ich, abgeliefert miteinander. Und jetzt ist er da vor drin. Ich freue mich sehr. Bravo, DJ Flumi.
0: Ja, gratuliere. Gesei, hörst du mal den Titel Vertrau dem Leben? Verstehst du das Wort Vertrau dem Leben? Du kommst aus Eritrea. Du kannst noch nicht so viel Deutsch. Das Leben, Vertrauen. Glück im Leben.
4: Ja. Sehr gut, das ist sehr gut, ich lebe. Das ist schon
0: Vertrauen.
4: Schönes Land, ja. Das ist von meinen Kindern, von meinen
0: Kindern,
4: für alles das Lernen und Arbeiten etwas, ja.
0: Grüße, wie ist das für dich? Kennst du dich für Rumi persönlich?
2: Nein, nur von den Videos eigentlich, auf euren posteten Beiträgen.
0: Also, lassen wir den dritten Faust aufreichst von der Frühlingsparade Vertrau dem Leben. Hier ist er, der DJ Flumi. Flumi.

0: Das ist der dritte Platz hier, der Frühlingsparade hier in der grössten Schlagershow in der Schweizer Hauptstadt Bern und im Kanton Wallis. Ja, Gesai, wie hat der Titel dir gefallen? Hat es dir gefallen, diese Musik?
1: Das Musik?
0: Ja, das hat dir gefallen, so also gute Stimmung und...
1: Ja, sehr gut, ja. Das ist, ja, alles das...
0: Also wir haben dich verstanden, es war positiv. Platz Nummer 3, DJ Flumi. Und es war ein riesiger Kampf, gell? Christoph, mein Freund. Es war ein riesiger Kampf, das Voting.
2: Ja, es ist gekämpft worden. Es geht um die Top 3 Plätze und es geht jetzt richtig los. Es geht eine richtige Fighterei, denke ich mal, auf dem Markt, auf unserer Parade.
0: Ja, was ich noch schön finde, gell, Niklas Blaser, da komme ich ein bisschen zu meinem Entdecken zurück. Es kommen auch Künstler vor, die eigentlich nie gespielt werden. Also das heisst jetzt nicht, dass die Chief Lumi nie gespielt werden, aber es ist nicht immer nur Helene Fischer, Hansi Hinterseer und Semino Rossi, sondern ich rede gerade mit dir darüber. Du kennst die Sendung von Stefan Ross am Sonntagmorgen, immer wieder sonntags, oder?
3: Ja, das ist so. Ja, das ist bei uns, glaube ich, eben wirklich das Positive, dass wir einfach auch Künstler spielen und fördern oder helfen fördern, wo eben nicht solche Namen haben. Oftmals ist ja da auch ein Haufen Geld dahinter, dass sie den Namen dann überkommen. Das ist wie bald sieht die Politik bei den Wahlen, braucht eben auch sehr viel Geld, für sich bekannt zu machen. Und das ist hier eigentlich genau gleich. Und wir gehen auch einen anderen Weg. Und, ja.
0: Wie ist das für dich, Madeleine, am Stutz? Also, jetzt kann immer wieder sonntags absetzen bei der ARD. Du, wo Grossrätin bist noch bis Ende Mai, bei den Medien sparen, ist, glaube ich, das Falsche, oder?
4: Ja, das ist so. Die Medien sollten sicher ausgewogen und korrekt und vielseitig können berichten. Das ist das Wichtigste.
0: Gut. Und Tanja? Du hast immer gerne Stefan Ross geschaut. Es kommt ja noch einmal Sommer lang. Aber wo du die Meldung hast gelesen, dass immer wieder sonntags gestrichen wird aus dem Europapark Rust, hast auch du mal dich ein bisschen hingefragt.
4: Ja.
0: Genau. So, wir kommen wir zu Platz Nummer 2. Und zwar ist das ein Sommerschein aus Hamburg. Dort machen wir ein grosses Fest mit unserem eigenen Senderradio Berner Schlagerwelt. Er macht das mit Julian Wien zusammen. Und sie natürlich, sie holt den Platz Nummer 2 mit ihrer brandneuen Single «Ein Sommer mit dir». Hier ist sie, Katja Sommer. Ja, da passt das gerade zusammen. Ja, «Ein Sommer mit dir» mit der Katja Sommer in der Berner Schlagerwelt. Küsse, du kommst dann näher zum Wort.
5: Sehr gut.

0: Weil die Beste in der Berner Schlagerwelt, Katja Sommer mit ihrer brandneuen Single. Ein Sommer mit dir, neue Plattenfirma, neue Stimme und ich glaube, ich sehe da oben noch eine Stunde alle zusammen. Liebe Grüße nach Hamburg und herzliche Gratulation. Ja, Cousin Markus Merz, staunt jetzt nicht, wie sich die Katja Sommer entwickelt hat.
1: Oh, dann also gut, eingängige Melodie, die im Ohr bleibt. Also,
0: ja, man hat ja lange gesagt, ja, Katja Sommer, ja. Mhm. Inzwischen spielt sie der NDR, Norddeutscher Rundfunk, Radio Bremen und sogar der SWR in Deutschland. Also,
1: Sehr gut.
0: Das ist doch sensationell.
1: Ja, das wollt man mehr.
0: Und hier in der Schweiz, Platz Nummer 2. Ja, mein Freund Christoph, du wackelst mit dem Kopf. Du hast sicher auch noch etwas bei Katja Sommer zeigen. Ja. Platz Nummer 2, gratulieren zuerst.
2: Ja, zuerst mal Gratulation nach Hamburg, zur Katja Sommer, zum Willi, lieber Grüße. Und er hat mit dem Küssen vorher geredet und hat gefunden, der Song ist schon richtig gut angesetzt. Für einen Sommerhit eigentlich, jetzt kommt langsam immer mehr der Frühling und dann kommt der Sommer und der Song ist schon platziert, also ja, Respekt.
0: Tanja, Chefredakteurin, wie findest du den neuen Titel von der Katja Sommer?
3: Ach schön.
0: Ja, so richtig rasant, ich habe dich vorhin gesehen wackeln. Niklas Blaser, du staunst auch jetzt ab dem neuen Titel. Ja?
4: Aber ich habe mich still gehabt, schon. Nein, ich habe schön gelassen. Nein, ist wirklich ganz gut gemacht und er kommt gut rüber. Ja.
0: Kommt gut rüber und dann natürlich Madeleine.
3: Also. Ja, es ist Unterhaltung und guter Inhalt von dessen her. Weiter so, Katja.
0: Geht ihr eigentlich alle auf Hamburg? Wo wir gehen, dann eben in unser Häuschen, in Tessin fast noch, geht ihr ans Schlagerfest von RBS?
4: Das ist noch nicht entschieden, das ist halt ein bisschen weiter weg. He. Es wäre besser, wie es tun wäre.
0: Ja, schön. Aber dann kannst du dann eben schön die Stadt anschauen. So, jetzt kommen wir zur Siegerin. Es ist eine Siegerin, es ist eine Frau. Und Madeleine, gell, du kennst sie?
3: Ja, selbstverständlich bin ich schon in Schwanenstadt gsi. Bei ihr daheim, ohne den Namen
0: Wie hast du Daniela Urich erlebt?
3: Ja, sehr volksnah. Sie lebt für die Musik, das merkt man auch. Sonst ist man nicht so erfolgreich unterwegs. Aber auch menschlich ist sie sehr liebe und angenehme. Darum erstaunlich auch, was sie neben dem Geschäft, neben der Familie alles macht und auch Zeit hat für die Musik.
0: Tanja, wie hast du Dani erlebt? Man sagt ja Dani eigentlich, oder? Bei ihr, oder?
5: Ja, eigentlich immer gut.
0: Nie schlecht gelaunt, oder? Niklaus?
4: Nein, eigentlich wenig schlecht gelaunt. Und sie hat auch ganz schöne Übernachtungsmöglichkeiten. Also dort die Suite, die wir auch dürfen beziehen, das war ganz verrückt gewesen. Das war also feudal gewesen. Fast grösser als meine Wohnung.
0: Christoph Messerli, wie findest du Daniela Urich aus Schwanenstadt?
2: Ja, sehr engagierte, tolle Frau. Sie realisiert sehr viel. Also, das gefällt mir sehr an ihr. Ihre ja, Attraktivität, so viel zu bewältigen, Familie, der Coiffeursalon, das Hotel, der Gnadenhof.
0: Ja, und natürlich hat sie noch der Hansi. Das ist ja, der Hansi, Wichtigste. Ja. Das ist der Hansi. Übrigens, Gesei und Küsse, ihr könnt, glaube ich, nicht gross über jetzt Daniela Urich reden. Ich frage nachher nach dem Titel. Sie ist die Siegerin von der Frühlingshitparade und wir hören jetzt rein. Lass mich bitte heute noch gehen. Nachher spreche ich mit euch beiden, ob euch der Siegertitel gefällt. Hier ist sie, die neue Schlagerkönigin von der Berner Schlagerwelt.

0: Das ist die Siegerin vom Frühling hier nach Ostern in der Berner Schlagwelt bei Radio Bern Rabe, bei dieser Radio, Radio Berner Schlagwelt. Und was ich gehört habe, neu von RBSW Deutschland. Ja, Gesai, wie war die Stimme für dich jetzt, die Siegerin, die Nummer 1?
1: Wie bitte?
0: Wie war für dich die Stimme? War das schön für dich zu hören, diese tolle Stimme?
1: Ja, sehr, sehr gut. Ja, sehr
0: ja gehört, dann würdest du sogar aus Afrika super, ja, diese Frau wählen.
1: Ja.
0: Herzliche Gratulation, Daniela Urich nach Schwanenstadt. Sie ist unsere Frühlingsschlagerkönigin. Wir machen dort in einem Monat, gell, Madeleine, machen wir dort wieder eine neue Hitparade für den Sommer.
2: Ja? Das ist eine gute Idee, ja.
0: Ja, das ist ein bisschen einfacher, weißt, wenn du da jeden Monat da musst ausrechnen musst. Oder, Niklas, stimmt das nicht?
3: Ja, heute gibt es doch das Tool, oder, wo das alles automatisch ausrechnet.
0: Ja, aber weißt du, da musst du gleich alles immer ausrechnen. Das ist, ja, schlussendlich, ja.
3: Ja. Nein, der Titel ist wirklich sehr schön. Also, das ist so ein bisschen ein anderer Weg, den sie jetzt auch hat eingeschlagen mit dem. Das ist wirklich ganz schön, ja.
0: Ja, es ist wunderschön mit euch zusammen daheim am Radio. Und ich habe jetzt etwas probiert, aber ich weiß nicht, ob es klappt. He? Also, ich probiere es jetzt noch einmal. Wir sind ja da, Life is Life, oder? Es gibt, gestern habe ich mal im Fernsehen geschaut, so einen uralten Film von Roy Black. Und er ist ja schuld, dass ich überhaupt hier hocke, dass wir alle hier hocken. Und jetzt habe ich gedacht, dass wir so ein bisschen uralte Schlager hören. Also uralt, ja so von den 60er Jahren. Aber das gibt es gar nicht. Aber jetzt schauen wir mal. Mama, es gibt es tatsächlich. Und zwar lassen wir es gerade los. Jetzt gibt es ein bisschen alte Schlager hier in der Berner Schlagerwelt. Wir entdecken Niklas Blaser. Wer ist das? Connie Francis. Jetzt machen wir Bern unsicher.

0: Ja, Chris, wie ist das für dich? So alte Schlager, du spielst ja noch gern so alte Schlager, Markus
1: Ja, das ist Fakt, effektiv. Das ist unbeschwerte.
0: Diesmal habe ich wieder einen alten Filmclub von Roy Black, Grün ist die Heide. Sie haben da so eine Hütte, hast du den Film auch schon gesehen?
1: Da habe ich auch schon gesehen,
0: So eine Hütte gefunden. Und wirklich, durch so Filme bin ich näher zu Tanja gekommen, weil ich denke, ja, irgendwie finde ich die Tanja auch, aber nicht ohne Ente.
1: Also hast du so eine Hütte gefunden, oder wie?
0: Nein, im Coop war zuständig für Essiggurken. Darum habe ich noch heute gerne Essiggurken. Ja, Gesai, wie ist das für dich? Die Liebe, alte Lieder, so schöne Melodien, ist das für dich schön?
2: Melodie?
0: Melodien. Da, da, da, da, da, da, da,
2: Ah,
0: da, da, da, da. Hast du das gerne so?
2: ja, sehr gut, ja.
0: Das
2: Gerne, ja.
0: ist 50 Jahre alt, oder?
2: Ich geschaut einmal etwas.
0: Gibt es in deinem Land auch alte Lieder?
2: Ja.
0: Ja.
2: Ja.
0: Kannst du eine
2: Von
0: schnell singen?
2: den
0: Kannst du eine singen?
2: Italienisch etwas, das ich gemacht habe.
0: Ja, Italien, Eros
2: Bis
0: Ramazzotti.
2: jetzt ist es hart.
0: Aber in deinem Land kannst du eine singen schnell, so 10 Sekunden.
2: Ja.
0: Sing.
2: Ja.
0: Da, da, da, sing.
2: Das
0: Also,
2: normaler
0: du
2: das.
0: kannst am Schluss der Sendung, überlegst dir, welche Song du singst. Christoph, so alte Filme hast du auch schon geschaut. Also, weißt du, zum Beispiel Dallas oder Bud Spencer oder Roy Black-Filme?
3: Ja, habe ich natürlich auch gesehen, zum Teil. Ein paar Filme, alte Musik habe ich auch schon gehört. Und die Musik, die wir vorher gehört haben, die haben mich so ein bisschen innerlich zum Schunkeln gebracht. So ein bisschen. Irgendwie so, ist ein bisschen anders als der moderne Schlager, aber sehr interessant, so, was er für eine Wirkung hat auf ihm.
0: Ja, Madeleine, warum ist der echt der Schlager von früher eigentlich noch so hörbar, und nicht nur der Schlager, wir sehen auch Popmusik. Country, volkstümlich.
4: Ja, ich finde das sehr schön. Es ist sicher eine Abwechslung zu heute. Und man kann auch sagen, für mich ist es erstaunlich, dass das alles über die Jahre so gut erhalten ist, dass man es überhaupt noch hören kann, also über so lange Zeit. Ich bin nicht sicher, auch alles, was man heute abspeichert, ob man das wirklich auf Dauer immer alles noch hören kann.
0: Ich weiß nicht, eigentlich, als Michael Jackson gestorben ist, ist ja alles zusammengestürzt, oder? Niklas Blaser. Also, bei dem gerade im Lindenhof gsi, Daniel ist dann operiert worden. Das ist nicht mehr gegangen. Ist das heute noch denkbar?
5: Ja, vielleicht schon ein bisschen weniger. Es ist halt heute alles viel, viel breiter verteilt, breiter abgestürzt. Aber eben, wenn man die alten Filme oder die alte Aufnahme, die da vorher war, alles mit Analogtechnik, oder zum Teil noch mit Röhrentechnik, Röhrenmischpult, Spulentonbänder, einfach wirklich Analogtechnik. Das ist schon noch so eine Technik, wo ich selber noch ein bisschen gerne zwischendurch daheim bin, ja.
0: Ja, du bist ja sowieso ein Star der Türen, oder? Also ich weiss noch, oder du machst es noch nach wie vor, du würdest ja nicht bei Radio Bern hocken jetzt, wenn du das nicht könntest. Tanja, wie ist das für dich eigentlich so? Also, die alten, ich weiss, du bist ein sehr grosser ABBA-Fan und wenn irgendein ABBA-Titel kommt, bist du sofort am Singen, oder?
4: Ja.
0: Gibt es die ABBA noch? Weiss das jemand? Also ich glaube nicht mehr.
5: Also nein, die Gruppe nicht mehr, aber sie existieren noch, ja genau. Ja.
0: Also das musst du jetzt noch nicht sagen.
5: Ja, sie existieren noch, also sie sind einfach sehr alt, alle. Ja.
0: Ah, die leben noch alle?
5: Ja, genau.
0: Okay.
4: Aber es gibt natürlich auch Musikgruppen ABBA,
5: die
4: so nachmachen und Musiker und alles, weil halt Musik so schön ist, dass sie auch weiterlebt, was auch gut ist, wie beim Elvis Presley auch. Da gibt es ja auch Nachahmer, die das auch können, fast wie Nerse können.
0: Ich bin übrigens ein sehr grosser Fan von Modern Talking-Titeln. Christoph, kennst du die auch, Modern Talking?
3: Auf jeden Fall,
0: ja. Dieter Bohlen, oder?
5: Also da kann ich sagen, da war ich an einem Konzert gewesen, auch am ersten Konzert, das sie in der Schweiz gegeben hat. Und da konnte ich irgendwie 14 Tage Auto fahren und hat mir eine angerufen und gesagt, ich habe zwei Bilien, es will niemand mit mir kommen, kommst du an das Modern Talking Konzert. Und dann sind wir auf Luzern hingern gefahren, noch ohne Navi, das irgendwie gesucht, dort wo das hat stattgefunden, und bin ich an einem Konzert gewesen. Also das war einzigartig, das zu erleben.
0: Einzigartig?
5: Ja, das ist natürlich...
0: Ja. Ja, und natürlich, wenn wir noch ein bisschen bei den Eltern sind, David Hasselhoff, Looking for Freedom. Wer kennt das von euch da in dem Studio?
4: Ja, sicher.
5: Oh ja.
0: Crazy for you und so weiter.
5: Ja, ich er ist fast ein bisschen zu viel gelaufen.
0: Christoph, hast du den David Hasselhoff mit dem Knight Rider, mit dem fliegenden Auto noch kennt?
3: Ja, klar. Das habe ich auch geschaut, als ich 6, 7 war oder 8 in dieser Zeit. Und ich war mir beeindruckt von dieser Karre, weißt, von diesem Auto. Mit diesem schwarzen, geilen Schlitten. Und nachher, er ist immer so abgegangen und wow.
5: Ja, also das super kann man anschauen, das Auto im Museum Enter in Solothurn ist das Auto ausgestellt. Wenn man dann wirklich davor steht, dann sieht man so, was für eine Bastlerei in diesem Auto ist. Also im Film hat es schön ausgesehen, aber sonst ist es einfach eine Bastlerei.
0: Küsse, wie war das für dich in die Zeit, so ein bisschen, wenn wir jetzt ein bisschen über Oldies reden?
1: Ja, das ist natürlich die Zeit, die ich bin.
0: Was hast du am meisten gehört? Elvis, David Hasselhoff, New Kids on the Block?
1: Oder? Ja, Elvis habe ich ab 73 Jahren gehört, dann war ich 80. Und er,
0: schlagermässig?
1: Ja, was dann ist gelaufen, und natürlich Hitparade ging. Disco-Sendung glaube ich, kam am Samstag und eben die Thomas Heck Hitparade.
0: Hast du erlebt? Ja. Gesei, die alte Musik hat bessere Melodien. Wie ist das für dich? Alte Melodien sind kein Problem, oder? Lieber alte. Wie ist das in Eritrea?
2: Der alte, das ist lieber alles Leute.
0: Hast du gerne?
2: Ja, ja, ich auch, das alte Leute.
0: Instrumente,
2: ja, alles,
0: und so.
2: Ja, ja.
0: Darum mache ich euch allen zum Schluss ein Kompliment. Euch daheim an den Radiogerät und natürlich hier im Studio. Und das ist brandneue Single von Roland Kaiser, meinem aktuellen Lieblingsstar. Hier ist er, der Roland Kaiser. Und das ist für euch hier auch im Studio mein Kompliment.

0: das wäre schon fast gewesen. Von der 500 Küsse, hilf mir noch, die 511, gell?
1: 511, ja, genau.
0: Das gibt doch was Puff. Die nächste RBSW-Fanreise machen wir zu ihm, zum Kaiser, nach Zürich im Hallenstadion. Es gibt sogar Backstage. Herzlichen Dank, Madeleine Amstutz, sehr stolz. Merci vielmals, Besuch in der Ostersendung.
2: Alles Gute, bis bald. Tschüss zusammen.
0: Tanja Lederach, die nehme ich am Schluss. Auch wenn du froh bist. Niklas Blaser.
3: Dann werde ich in diesem Fall ein bisschen weiblicher, wenn ich hinterher dran komme.
0: Ja, dann wird das näher erfahren. Warum?
3: Ja. Gut, merci vielmals, Mike, dass wir dürfen hierher kommen und liebe Leute draussen, der Radiogerät, alles Gute.
0: Gesei, herzlichen Dank für diesen Besuch aus der... Also du bist jetzt von Eritrea, aber danke für den Besuch hier in der Sendung.
4: Ja, danke für alles, dass Mike und alles hier, dann Leute und die Radio auch. Alles
0: schon bald schön. Bist du selber auf Sendung, ja. Mit deiner Sprache und dann kommen wir in deine Sendung. Christoph Messerli, mein Freund, danke vielmals.
5: Mein Freund Ladi, danke dir auch. Merci für mal Zuhören. Dankeschön, merci für mal alles Gute. Bis bald, bis gleich.
0: Küsse.
1: Ja, merci für das Zuhören.
0: Gell, die Zeit juffelt immer.
1: Ja, das geht immer relativ schnell vorbei, also, wenn man es lustig
0: hat. Hat es dir eigentlich auch gefallen?
1: Ja, mir sehr gut gefallen. Wunderbar.
0: Ja. Tipptopp. Das war unsere Ostersendung. Warum Tanni am Schluss? Ja. Heute, Ostermärty, vor 23 Jahren, haben wir geheiratet. Und ich bitte dir, Tanja, danke für die 23 Jahre. Es ist nicht datummäßig, aber es ist der Ostermärty. Haben wir geheiratet. Danke für deine Liebe und für das du noch lebst nach deinem Koma. Einen grossen Applaus für unsere Tanja und Chefredaktion. Das war es gewesen. Bis gleich wieder, glaube ich. In 2 Wochen wieder. Ja, jetzt bin ich gerade ein bisschen durcheinander. Das gibt es manchmal. Ja, darum geht es jetzt auf dächernder Welt. Hier ist er, der Roland Kaiser. Da ist er. Tschüss zusammen, Mick war schon gewesen, der Lady, der Michael Lederach. Ja, 23 geheiratet. Das schafft nicht immer jeder. Tanja, ich liebe dich.

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2: Im Studio Gisa Weber. Schönen guten Abend. Tennisprofi Alexander Zverev hat seinen ersten Grand-Slam-Titel gewonnen. Im Finale der French Open bezwang er den Italiener Flavio Cobolli. Zverev erkämpfte sich in Paris in 5 Sätzen den Titel. Es ist der erste Grand-Slam-Titel für einen Deutschen bei den Männern seit 30 Jahren. Eine verpflichtende Betriebsrente für alle. Dieser Vorstoß des Deutschen Gewerkschaftsbundes kommt in der Debatte über die geplante Rentenreform nicht überall gut an. Cornelius Dräger berichtet.
3: Die Vorsitzende der Mittelstandsunion Gitta Connemann warnt im Handelsblatt davor. Sie sagt, zusätzliche Finanzierungspflichten für Arbeitgeber sorgen vor allem für neue Belastungen für die Betriebe. Das gefährde Investitionen, Arbeitsplätze und Wachstum. Statt Zwang brauche es Anreize für die betriebliche Altersvorsorge. Der SPD-Fraktionsvorsitzende Matthias Miersch wiederum begrüßte den DGB-Vorschlag im ersten, machte aber auch deutlich, Basis müsse immer die gesetzliche Rente sein.
2: Gekifft, dann hinters Steuer gesetzt und einen Unfall gebaut. Das soll in Zukunft auch in der Unfallstatistik landen. Das Bundesverkehrsministerium will am Freitag einen Gesetzentwurf in den Bundesrat einbringen. Mehr von Tom Husse.
4: Damit soll untersucht werden, wie sich die Cannabis-Legalisierung auf die Sicherheit im Straßenverkehr auswirkt. Konkret geht es um schwere Unfälle, bei denen Cannabis im Spiel war. Da will das Verkehrsministerium dann genau untersuchen lassen, wie hoch der THC-Wert ist. Für Cannabis am Steuer gibt es bereits seit einiger Zeit einen gesetzlichen Grenzwert, ähnlich wie die Promillegrenze bei Alkohol.
2: Der Betrieb am Flughafen in München ist am Abend eingestellt worden. Grund ist, dass im Tower Brandgeruch wahrgenommen wurde. Das Gebäude wurde evakuiert, Starts und Landungen waren nicht mehr möglich. Feuer oder Rauch entdeckte die Feuerwehr zunächst nicht. Es wird nach der Ursache für den Brandgeruch gesucht. Und der Gesamtführende Kimi Antonelli hat das Formel-1-Rennen in Monaco gewonnen. Antonelli war im Mercedes schneller als Lewis Hamilton im Ferrari und Isaac Hadjar im Red Bull. Nico Hülkenberg wurde als einziger Deutscher im Audi 14.
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5: Erst hängen noch viele Wolken über uns und es kann anfangs noch mal kurz nass werden, das lässt aber schnell nach. In der zweiten Nachthälfte ziehen von Westen schon wieder neue Wolken rein. Die Tiefstwerte liegen bei 13 bis 6 Grad. Morgen startet es erst trocken und recht freundlich, später kommen von Westen mehr Wolken mit Regen und vereinzelten Gewittern, maximal bis 29 Grad.

0: an. Sie töten einmal. Bleib schön da stehen. Wir fahren gleich weiter. Maximilian!
1: Hier ist die Opa.
0: Gott sei Dank.
1: Du bist spät dran.
0: Ja, weil sie so viele Zwischen.
2: Pankratz, magst du da auf einen Sprung reinkommen?
1: Nein, wir müssen zur Geburt. Ja.
0: Basia, er hilft mir dabei.
2: Bei was?
1: Ja, bei der Kuh, beim Buchhäckerbauern.
2: Ja, da muss ich auch noch hin.
1: Ja, komm, wir gehen jetzt.
0: Ja.
1: Wir gehen jetzt weiter.
0: Komm, geh mal raus.
3: Es kann jeden Moment losgehen mit der Kuh.
4: Hey, wie sprecht ihr denn von mir?
3: Von dir doch nicht.
4: Ach so. Dann lass sie nicht so lange warten. Die Kuh.
2: Sabina, du sollst doch nicht die große Gießkanne heben.
4: Eine Nummer kleiner ist für die Puppenstube.

0: Braun ist gut.
1: Dr. Kuhn gleich.
2: Ja.

0: Ah, grüß Gott.
1: Servus.
0: Das ist das Vitaminfutter, was der junge Bauer abgestellt hat.
1: Ist recht.
0: Du, grüß Gott. Ich glaube, langsam wird es Zeit, dass du deine Spielschulden zahlst. Die Burschen von der Pokerrunde, die werden ein bisschen ungeduldig. Bei 100.000 Schilling bist.
2: Ja, ja. Sag denen, morgen auf die Nacht komme ich. Dann hole ich mir mit einem Royal Flash alles zurück. Ich habe eine gute Strähne. Ich spüre das.
0: Ich glaube, das ist sicherer, du suchst eine reiche Frau und heiratest.
2: Heiraten? Bin ich blöd? Ich werde mir es wegen einer mit all den anderen verscherzen.
0: Grüß Gott. Die Burschen können verdammt schnell ganz ungemütlich werden, wenn sie nicht ganz schnell ihr Geld sehen. Gell? Gustl, da würde ich nicht in deiner Haut stecken.
3: Ist was?

0: Sag einmal, was bringst denn da schon wieder daher? Wolf Dieter.
1: Die Solartrocknungsanlage für den Heuboden.
0: Trockenanlage? Tiefgegram, Wolf Dieter. Bei unserer Bergson braucht's das so dringend wie ein Kropf.
2: Jetzt streitet's doch nicht gleich wieder.
0: Da erst der Mähdrescher und dann wird euch noch mehr Geld ausgeschmissen werden.
1: Das ist nicht rausgeschmissen, Vater. Das ist eine langfristige Investition. Und außerdem positiv für die Steuer.
0: Ich hab mein Lebtag keine Schulden gehabt, bevor du daherkommen bist.
2: Papa, das sollst doch nicht.
0: Ich bin ein kranker Mann. Aber so ein Piefke kann ja schließlich auch mal krank werden. Na ja, und was ist dann? Hä? Wer arbeitet dann diesen Schuldenberg ab? Hä?
1: Dagegen habe ich uns ordentlich versichert. Hier, ich habe gerade die Policen abgeholt.
0: Berufsausfall. Feuer. Haftpflicht. Schmarrn.
3: Und Lebensversicherungen mit gegenseitiger Begünstigung. Und Unfall-Doppeltod.
0: Unfall-Doppeltod?
1: Ja. Also, wenn ich zum Beispiel durch ein Unglück zu Tode kommen sollte, dann zahlt die Versicherung das Doppelte und damit wäre der Hof wieder schuldenfrei.
3: Papa.
2: Grüß dich bitte.
3: Grüß euch. Für die Frieda hat er auch eine Versicherung abgeschlossen. Das ist dem Wolfi sein soziales Verantwortungsbewusstsein.
0: Hä? Mich verschonst bitte mit deinem Verantwortungsbewusstsein. Unfall doppeltot. Mir ist das einfache Sterben gerade nur. Ja. Aber wer ist zu sehen? Mit Hilfe vom Bergdoktor wäre es vielleicht nur eine Zeit lang hinauszögern, das Sterben.
4: Jedenfalls nicht schlechter als das letzte Mal. Aber Sie müssen weiter Ihr Herz schonen.
0: Ja, wie denn, wenn ich mich dauernd aufregen muss?
4: Wer regt Sie denn so auf?
0: Ja, der Piefke.
4: Was? Ich hab gedacht, Sie verstehen Sie mit Ihrem Schwiegersohn. Sie haben ihm doch gerade erst den Hof überschrieben.
0: Na, weil ich krank bin. Aber das war ein Fehler. Na ja, die Arbeit nimmt er mir ab. Das schon. Hinlangen kann er, der Piefke. Er ist ein guter Bauer.
4: Bitte weiter Diät halten, ja? Keine Kochsalze, die Tabletten regelmäßig nehmen. Und
0: keine Aufregung. Ich weiß schon, Herr Doktor. Keine Aufregung, ja. Ja, keine Aufregung. Ja, und wie soll das gehen, wenn der Piefke mir den Hof bis unter das Dach verschuldet? Haben Sie das Monster gesehen da draußen vor dem Hof?
4: Den Mähdrescher? Naja, eine Nummer kleiner hätte es wahrscheinlich auch getan.
0: Genau. Über 1 Million Schilling kostet sowas. Und 7 Versicherungen hat er abschließen müssen. Der Preis.
4: Ja, ein umsichtiger Mann?
0: Ein Gauner ist er. Geben Sie es doch zu, Herr Doktor. Wenn einer eine zusätzliche Feuerversicherung abschließt, dann doch bloß, weil er den Hof anzünden will.
4: Eine recht eigenwillige Betrachtungsweise, Buchecker.
0: Oh, es gibt Versicherungen, da kann man ganz schnell kassieren, wenn man geschickt ist. Meine arme Tochter. Mit so einem Geschäftelhuber. War ein schweres Stück Arbeit für dich,
5: ja, ja.
0: Pankras. Bist ganz schön in Schwitzen gekommen.
5: Eine Geburt ist für mich immer eine schwere Arbeit und bringt mich zum Schwitzen.
6: Ja, was passiert denn jetzt mit dem kleinen Stier?
0: Der Stierkalbe werden nach 12
5: Am besten, Maximilian, du übernimmst die Patenschaft für den Stierkalbe da. Und wir sehen, wenn er groß wird, dann wird er genauso ein kräftiger Stier wie sein Vater da drüben.
0: Ja.
6: Was? Das ist der Vater?
5: Ja, das ist der Vater.
6: Ja, aber der interessiert sich ja überhaupt nicht für sein Kind jetzt. Hallo, du hast ein Kind gekriegt. Ja, jetzt schau doch wenigstens einmal.
7: Na, der interessiert dich nicht für kleine Babys. Der träumt davon, dass er in der Arena auftreten darf, gell?
6: Was für eine Arena? Schau her. Ole, ole, ole, ole, ole. Wir müssen im Stierkampf gehören. Ja, was, da bringt's überhaupt nichts.

0: Es schläft schon.
1: Gustl, schau mal. Das ist eine Lebensversicherung, die hat mir der junge Bauer geschenkt. Hättest mir auch so viel schenken. Das sind 700 Schilling jeden Monat.
0: Freilich würde ich dir so viel schenken. Und wenn meine Frau einen ganzen Bauernhof im Rücken hat?
1: Ja, einen ganzen Hof habe ich nicht gerade, aber eine gute Partie bin ich jetzt schon. 1 Million Schilling kriege ich.
0: Wenn du 65 bist.
1: Ach so. 700 Schilling schenkt mir der Bauer jeden Monat. Ich meine, für die Lebensversicherung, das ist doch großzügig von ihm.
0: Gute Arbeitskraft hält er sich auf diese Weise. Er weiß genau, was er an dir hat.
1: Ja, der schon. Die Betty, die hat gesagt, ich muss da einen Begünstigten eintragen lassen, aber ich habe ja keinen Ehemann.
0: Unfall, Doppeltod.
1: Verwandte habe ich auch keine gescheiten.
0: Ich weiß. Weil der Herr Papa die Frau Mama sitzen hat lassen mit dicken Bauch. Mein armes Waisenkind. Verwandte hast keinen, Ehemann hast keinen. Schreibst halt mich hinein.
1: Als was?
0: Ja, als Verwandter, das geht ja schlecht. Dann schreibst halt als Ehemann.
1: Ja, Gustl. Das meinst du nicht ernst?

0: dran, tue ich alles rein, was der Pankrat sagt. Damit er was wird, dein kleiner Stier.
1: Ja, und was ist da drinnen?
0: Milchpulver und Kamin. Tee.
1: Was ist denn los?
0: Ah, nix.
2: Maximilian, kommst du? Weißt du, ganz beieinander ist es noch nicht, dein Stierkalbe.
0: Was?
2: Aber es wird schon werden. Gib ihm die Milch drauf. Ja,
0: schön her.
2: Ja. Geht mir nicht.
1: Auf, gell. Willst du schnell drehen? Hey.
0: Du hast ja aber einen Fuß.
3: Das Schönste ist, mein Maxl hat einen neuen Freund gefunden.
4: Der kleine Stier.
3: Seinen Patenstier, wie er sagt. Er würde ihn ja am liebsten entführen und hier bei uns im Haus irgendwo unterbringen. Da sind ein paar Unregelmäßigkeiten in ihrem EKG. Ich würde sie am liebsten an ein Gerät anschließen, das sie 24 Stunden am Körper tragen. Das würde mir Aufschluss geben. Ein Gerät, das alles registriert.
4: Alles?
3: Naja, wenn sie die Stiegen aufsteigen oder was Aufregendes träumen.
4: Und? Jeden einzelnen Streit mit meinem Schwiegersohn.
3: Ließen sich diese Streitereien nicht alle vermeiden?
4: Natürlich. Er bräuchte nur tun, was ich sag.
3: Geben Sie Ihrem Schwiegersohn doch eine Chance.
4: Sie haben genug mit meinem Herzen zu tun. Um meinen Hof brauchen Sie sich nicht auch noch kümmern.
3: Na, das Hemd, das können Sie gleich wieder ausziehen.
4: Warum?
3: Ja, wir müssen ja das Gerät noch anlegen.
4: Wer soll ich das jetzt die ganze Zeit mit mir rumtragen?
3: Ja, freilich.
4: Na, dankeschön.
5: Oh, der Schmerz. Herr Doktor! Herr Doktor!
6: Herr Konrad!
5: Wo ist der Herr Doktor? Ich muss den Herrn Doktor...
6: Der hat zufällig einen Patienten drin und der ist ganz zufällig wirklich krank.
5: Na, ich muss aber den Herrn...
7: Ja, was ist? Als kranker Mensch muss man sich das gefallen lassen. Das ist unglaublich. Das vergesse ich nie. Das vergesse ich einfach nie.
8: Keine Angst, Herr Konrad. Das ist nicht ansteckend.
7: Ja, ja, ich weiß. Das ist das Wunder des Lebens. Mhm. Wie lange dauert es noch, Frau Doktor?
8: Ach, 3 Wochen.
7: In 3 Wochen? Fabelhaft.
8: Was, mein Bauch oder mein neues Kleid?
7: Nein, Ihre positive Gesinnung. Ich bewundere außerordentlich den Mut all dieser Frauen. Sie müssten doch eigentlich Tag und Nacht dran denken, dass...
8: Woran denken?
7: Na, schauen Sie, dass das Kind eventuell einen Wasserkopf haben könnte.
8: Herr Konrad!
7: Ja. Vielleicht ein Loch in der Herzkammer oder vielleicht werden sogar siamesische Zwillinge. Meistens wachsen ja nur die Finger zusammen. Die kann man dann ganz leicht wieder trennen. Ich sag's Ihnen, es gibt tausenderlei Möglichkeiten für eine Tragödie. Ach. Bei der Geburt.
8: Ja. Und manchmal ist doch alles in Ordnung.
7: Ja, das gibt's. Aber man weiß ja nicht, was später noch alles kommt.
8: Lieber Herr Konrad, jetzt weiß ich ganz genau, warum der liebe Gott aus Ihnen vorsichtshalber keine Frau gemacht hat.
7: Gott behüte.
9: Das ist ja traumhaft. Danke. Das ist so schön mit dir.
10: Und mit dir erst.
11: Ja, Betty, hast du gut geschlafen?
12: Ja, wie gefalle ich dir?
11: Hübsch, sehr hübsch, mein Kind, siehst du aus.
12: Hab mir mein Wolfi geschenkt.
11: Das war der Wolfi.
12: Rot, wie die Liebe.
11: Ja, rot wie die Zahlen auf unserem Konto bei der Sparkasse.
12: Papa.
10: Wir werden bald schwarz, Vater, das verspreche ich dir. Wirklich.
11: Wer es glaubt, wer zählig.

0: jetzt auf alle Fälle mal einen Frauenmakotee.
1: Hat doch noch gar nicht gesagt, was mir fehlt. Ich war nämlich in letzter Zeit öfter schlecht. Hilft ein Frauenmantel-Dings? Hilft es gegen Brechreiz?
0: Nein, gegen Fehlgeburten.
1: Also, was?
0: Mal gegen die Übelkeit, weißt, da kann man halt nichts machen, gell? Die gehört nun einmal dazu zum Kinderkriegen.
1: Ja, ich bin doch nicht schwanger. 7., 8., 9., 10., oder?
0: Ja, ja, stimmt schon.
2: So, so, und wer soll denn dann der glückliche Erzeuger sein? Wer es auch immer ist, eine gute Nachricht wird das nicht für ihn sein. Sowas freut keinen Mann. Brauchst bloß an deinen Vater denken, unbekannterweise. Wie er auf und davon ist, kaum dass deine Mutter schwanger war.
1: Er will mich aber heiraten, er hat mich schon gefragt.
2: Wer?
1: Ich hab gar nicht gewusst, dass du einen hast. Ja, im Sommer soll Hochzeit sein. Da käme unser Christkind gerade recht.
2: Na, jetzt sag schon, wer der Vater ist. Uns kannst du es ja sagen.
1: Der Gustl ist es. Das geht schon lange.
0: Was der Hecker Gustl? Ausgerechnet der.
2: Dem gefällt's Kinder machen vorher auch besser, wie nachher das Windeln wickeln.
0: Ja, das glaube ich auch.
2: Ja, der Gustl.
1: So ein lieber Kerl. Du sag einmal, woran siehst du das, ob eine schwanger ist? Was gibt's zu lachen?
2: Genau wissen, woran man erkennt, ob eine schwanger ist.
3: Ach, das ist für Banausen. Experten wie unsere Franzi zum Beispiel sehen es im Gesicht. Na, Frieda, habe ich nicht recht?
1: Die Franzi sagt's.
4: Schau das!
5: Was ist da weh, du?
6: Komm her, ich hilf dir. Geh her. Geht's? Na, wie schaust denn du aus? Ach du, Gustl. Du, die haben gesagt, du darfst dich hier nicht mehr blicken lassen, bis du nicht bezahlt hast. Gustl, ich hab das doch gleich gesagt. Mach's gut.

0: Das wolltest du doch schon längst machen. Die Unterschrift.
1: Was für eine Unterschrift?
0: Da auf der Lebensversicherung. Dass ich der...
2: Dass du der Begünstigte bist. Nein, das... Das habe ich mir anders überlegt.
0: Wie? Was soll das heißen?
2: Dass ich jemand anderen begünstige.
0: Ja, wen denn plötzlich? Wo ich dich doch sogar heiraten will.
2: Na, unser Kind. Gustl, wir zwei, wir kriegen ein Baby.
0: Na.
2: Ja. Freust dich auch so narrisch. Das wird für ein Christkindl.

0: Mütterchen.
1: Oh mein Gott.
0: Du, die Frieda war gestern bei mir.
1: Und? Hat die Franzi recht?
0: Langsam wird sie zur Hellseherin. Dabei ist es doch gerade erst die zweite Woche.
1: Also bekommt die Frieda wirklich ein Baby?
0: Ja. Und stell dir vor, sie will ausdrücklich, dass es so schnell wie möglich alle wissen.
1: Warum auch nicht? Es ist doch eine wunderbare Sache, so ein Kind.
0: Darf ich mal? Oh. Unser Sohn boxt ganz schön.
1: Unser Sohn? Seit wann kannst du hell sehen?

0: Wasser. Und wie geht's deinem Sohn? Na was, das kümmert dir sowieso nicht. So, jetzt gibt's was zu saufen. Danke. Ich hab die Bischjage. Ja. Bist du müde oder wie? Ja, Hilfe. Da, schau her.
1: Na, Maxi?
0: Oh, hallo. Servus. Du, kann ich morgen wiederkommen?
1: Ja, freilich.
0: Du kannst doch alle anderen füttern, wenn du magst.
2: Oh, ja, gut. Und wann?
3: Früh um 6:30.
0: Um 6:30?
3: Ich weiß nicht, ob das so ein Spaß ist.
0: Naja, ich komme trotzdem. Noch vor der Schule.

0: Auf den Nachwuchs.
1: Ja. Auf euch drei. Prost, Schatz.
2: Prost, Liebling.
0: Ich habe gedacht, meine Tochter überrascht mich mit einem Enkel. Aber mein Herr Schwiegersohn ist offenbar so damit beschäftigt, meinen Hof kaputt zu sanieren, dass er für diese kleine persönliche Investition keine Zeit findet. Guten Appetit.

0: ist denn los?
1: Boah, der Kälbertrank. Der stinkt so kreislich, da hört man jetzt mal speiübel dran.
0: Das ist ganz normal. Das ist dein Zustand, liebe Frieda.
2: Sieht man schon was?
1: Okay. Eigentlich wollte der Maxl vor der Schule vorbeikommen, jetzt füttern abnehmen, aber der kommt wohl nimmer mehr. Der Früh ist echt grauslich.
0: Weißt was? Das mach ich.
1: Okay.
0: Nächstes, das tue ich gern für dich. Und für das Baby jetzt.
1: Ehrlich?
0: Ja,
1: danke.

0: Mist, dass ich verschlafen habe.
1: Ja, du fütterst jetzt die Tiere, ich schaue meinen Herzpatienten an und danach fahre ich dich in die Schule. Passt doch so, ne?
0: Ja.
1: Nicht jeder hat so einen reizenden Vater wie du.
0: Ja, da hast du ausnahmsweise mal recht.
2: Boah.
0: Hallo.
2: Na, magst du mich?

0: Und? Wie geht's hier?
1: Der Stier hat sie Gott sei Dank nicht erwischt. Sie muss ausgerutscht sein.
0: Sie helfen doch meiner Tochter.
1: Natürlich.
0: Und ich fange den Stier.
1: Mein Mädel, hast du ein Schwein gehabt?
2: Ja.

0: Hat die Betty ein Glück gehabt, dass du gerade in der Nähe warst? Ein anderer?
1: Es hat furchtbar geblutet. Aber für so eine Platzwunde braucht es ja nicht unbedingt einen Professor Sauerbruch. Man ist auf einmal so mitfühlend.
0: Hormonüberflutung. In meinem Zustand ist man hoffnungslos verkitscht. Das müsstest du eigentlich wissen.
1: Oh, das habe ich beinahe vergessen. Sie muss trotzdem noch in die Klinik für ein Schädelröntgen. Hm.
2: Der Stier.
1: Ihr Vater hat ihn gebändigt. Stark, wie er das gemacht hat. Es ist alles in Ordnung, Betty. Sie sind in Sicherheit. Ja?
2: Guten Tag.
3: Entschuldigung. Ich wollte nur mal nach Betty sehen.
1: Ja, kommt's.

0: Und? Zwei Schutzengel hat sie gehabt, die Betty. Meine Person nicht mitgerechnet.
1: Wie ist denn das überhaupt passiert?
2: Mei, das rote Kleid wird's gewesen sein. Da ist der Stier wild worden und dann ein grausiger Unfall.
3: Unfall? Das war kein Unfall.
2: Was?
3: Die Ketten vom Stier war durchgetrennt.
1: Weil er sich losgerissen hat.
3: Ein Mensch hat's durchgetrennt.
1: Ach, geht, das gibt's doch gar nicht.
3: Mit der Metallsäge.
1: Haben Sie einen Verdacht, wer das gemacht haben könnte? Und vor allem warum?
3: Ich hab keinen Verdacht, wer das gewesen sein könnte. Ich weiß es.
0: Sagen Sie jetzt nichts, was Sie hinterher bereuen, Buchecker.
3: Und warum nicht?
4: Der Schwiegersohn war's.
0: Versündigen Sie sich nicht.
3: Erst neulich hatte er das rote Kleid gekauft. Dabei steht Rot meiner Tochter gar nicht. Und warum er es getan hat, ist doch wohl auch klar.
2: Ja, warum?
3: Die Lebensversicherung. Er ist der Begünstigte.
2: Der junge Bauer, also...
5: Herr Doktor, ich...
3: Derjenige hat den Stier manipuliert. Das ist nämlich eine Seele von Stier.
6: Ja, du, das kriegst du schon heraus.
3: Hoffentlich.
6: Interessant. Hab ich mir gedacht.
5: Hast du das gefunden?
6: Das Blut ist in Ordnung, aber eine Menge Pfeffer habe ich gefunden. Am Hintern des Stiers und in der Box.
7: Pfeffer? Ja. Wer macht denn sowas?
6: Ich kann mir denken, wer den Stier absichtlich gereizt hat.
7: Absichtlich? Du meinst, dass es war kein Unfall?
6: Nein. Ich glaube, es war ein Mordversuch.
7: Schmarrn, geh weiter.
6: Ich will zwar nichts behaupten, aber es kann nur ein Interesse daran gehabt haben. Daddy Betty.
7: Ihr Mann?
6: Ja. Weißt du, dass er eine Versicherung abgeschlossen hat? Auf Unfall? Doppeltot?
7: Na und?
6: Ich habe dich übrigens auch versichern lassen. Als Begünstigte. In meine Lebensversicherung eintragen lassen.
7: Das habe ich schon vor 25 Jahren für dich gemacht, Pankratz. Mit Unfall Doppeltot.
3: Soll ich Ihnen mal was sagen, Doktor?
0: Was denn?
3: Mein Schwiegersohn hat meine Tochter umbringen wollen.
0: Danke. Ich glaube nicht an Ihre Theorie mit der durchgesägten Kette, solange die Polizei nicht eindeutige Beweise dafür erbracht hat.
3: Weil er an das viele Geld wollte.
0: Ach, Schmarrn. Aber dass Ihr Herz diese ganze Aufregung bewältigt hat, das ist ein gutes Zeichen. Ich rufe Sie sofort an, wenn ich dieses Langzeit-EKG ausgewertet habe.
3: Wer sollte denn sonst Interesse daran haben, dass der Stier meine Tochter tot trampelt? Herein.
8: Stell ich euch?
3: Was gibt's?
8: Ich wollte nur sagen, den Stier hat jemand wild gemacht. Mit Pfeffer.
3: Aha. Noch ein Beweis für den Mordversuch.
8: Da schaust. Das ist ein Fall für die Polizei.
3: Die ist schon unterwegs.
5: Ich bin so froh, dass es dir wieder besser geht.
7: Mach weiter.
5: Betty, dein Vater glaubt, dass ich den Stier auf dich gehetzt habe.
2: Wie kommt er denn darauf?
5: Glaubst du das auch? Komm, jetzt sag doch mal, glaubst du das auch?
2: Es war doch ein Unfall, oder?
5: Wenn dein Vater das wirklich denkt, dann kann ich keinen Tag mehr länger mit ihm unter einem Dach leben. Das ertrage ich nicht. Sag mal, würdest du mit mir kommen?
9: Wolf-Dieter Holm.
0: Sie sind festgenommen.
9: Nein, nein.
0: Komm was, geh mal.
5: Nicht anfassen.
0: Sag mal, wie kann dein Mann die Frechheit besitzen?
9: Was?
0: Ja, und nur mal daherkommen, als wäre, wenn nichts gewesen wäre.
5: Mensch, also ich...
9: Allein weil er herkommt, ist doch ganz klar, dass es nicht war.
0: Ja, das wird sich bei der Untersuchung alles rausstellen. Jetzt gehen wir, komm.
9: Wolfi.
0: Komm, jetzt werde ich kindisch. Komm jetzt. Komm. Ist ja gut.
10: Ja, schon gut, Frau Kicker. Aber wie Sie es anstellen sollen, dass Sie sich nicht aufregen bei all dieser Aufregung. Dafür weiß ich jetzt auch kein Rezept.
3: Ich halte schon durch. Für meine Tochter ist mir das Liebste auf der Welt. Für deiner.
10: Für Gott.

0: tell you that. I missed it. Na komm, jetzt red schon.
1: Jetzt kriege ich ein Baby und würde mich gern freuen, dann ist der Kindsvater weg.
0: Gustl ist doch öfter mal weg. Ich meine, es weiß doch auch jeder, dass das ein großer Kneipenhocker ist. Der muss halt einmal...
1: Nein, nein, der ist wirklich weg. Wie mein Vater. Er hat mir einen Riesenstreit gemacht. Ich täte ihm ein Kind anhängen und Vater werden wir für ihn das Letzte. Seine Sache ist ja auch alles weg.
0: Weiß das der Bauer schon?
1: Hä? Oh, nein, der hat gar genug eigene Sorgen. Dem habe ich noch gar nichts gesagt. Ich kann nicht glauben, dass der Jungbauer, dass er...
0: Der doch nicht.
1: Der Lump! Und Schulden hat er auch. Der Gustl einen ganzen Berg sogar.
0: Wo sind die Schulden?
1: Da. Über 100.000 Schilling. Gut, dass ich nicht auf meine Lebensversicherung geschrieben habe.
0: Moment mal. Hat er die Schulden?
1: Ja, ganz dringend sogar. Die hat mir nämlich der Jungbauer geschenkt. Ich zeig's Ihnen mal. Mit Unfall doppeltot. Ich kann's gar nicht finden. Da drin ist doch drin, die Police.
0: Sag einmal, füttert bei euch immer die Betty die Kühe?
1: Nein, das war bloß ausnahmsweise, weil, verstehen Sie, vertrage ich im Moment den Geruch vom Kälbertrank nicht so. Sie meinen.
2: Geh doch auf zu verhindern.
3: Lass mich.
2: Betty, ich...
3: Du bist schuld, dass sie den Wolfi verhaftet haben.
2: Ich bitte dich, er hat den Stier...
3: Er sagt, er war's nicht. Und wenn er fortgeht, gehe ich mit ihm.
2: Das überlebe ich nicht.

0: Er hat dich umbringen wollen. Dafür gibt's Beweise.
1: Ja, und zwar dafür, dass er's nicht gewesen ist.
2: Wirklich?
3: Die Unterschrift von der Frieda unter ihrer Lebensversicherung, die den Gustl begünstigt, ist einwandfrei gefälscht. Sie hat das Dokument noch nicht unterschrieben gehabt.
4: Das hat Gustl getan? Ah, das sieht ihm ähnlich. Aber...
3: ist das Wasser bis zum Hals gestanden? Er hat Schulden. Darum hat er die Frieda aus dem Weg schaffen wollen. Mitsamt dem Kind, was sie von ihm kriegt.
4: Ach so. Na ja, ich sag's ja. Nicht? Mit so einer Lebensversicherung kommen die Leute auf krumme Gedanken.
3: Jetzt hört's aber auf.
4: Ja, ja. Ja. Aber... Man hat heute mal den Stier auf meine Tochter gehetzt und nicht auf die Frieda.
3: Wenn mein Maxl nicht verschlafen hätte, dann wäre er ja das Opfer geworden. Ich darf gar nicht dran denken.
4: Der Maxl? Wieso? Das verstehe ich nicht. Ja. Hat denn nicht wie immer die Frieda gefüttert?
2: Na, ich hab sie abgenommen. Oh mein Gott, die arme Frieda. Kriegt ein Baby von einem, der ins Zuchthaus muss.
3: Übrigens, den Gustl haben schon geschnappt. Er hat geschlafen, droben in der Bärenhöhle am Sonnenplateau. Und er hat ein Geständnis abgelegt.
4: Da muss ich mich aber entschuldigen.

0: Was ist denn los?
1: Was hast du denn, Sabina? Sag doch, was ist los mit dir?
2: Dieser, der Gustl, er hat die Frieda umbringen wollen, bloß weil sie ein Baby kriegt. Dabei sieht man es noch nicht einmal.
0: Das hat aber der Papa viel mehr Grund, die umzubringen.
2: Entschuldigt, ich weiß auch nicht, was mit mir los ist.
0: Wir wissen schon, was los ist, gell?
1: Ja, Hormonüberflutung.
2: Ja.
1: Wie geht's dir?
0: Da gehe ich. Bitteschön.
3: Was kommt mir dann?
2: Grüß
1: Toni.
3: Der Holm wollte unbedingt bei euch noch vorbeischauen.
4: Ja, ich wollte mich bedanken. Die hat mich doch vielleicht lebenslänglich eingesperrt ohne ihre Hilfe.
3: Moment.
5: Holmi, hat er doch gesagt, dass ich es bedauere, diese Umstände, oder?
4: Ja, ich fürchte nur, auch in Freiheit werde ich hier meines Lebens nicht mehr froh. Wissen Sie, Herr Doktor, mein Schwiegervater kann mich nicht ausstehen. Ja.
1: Gegen eine bestimmte Sorte Tüchtigkeit gibt's halt starke Vorurteile hier oben.

0: Ich hab gehört, du willst fort und die Betty mitnehmen. Das geht aber nicht.
1: Ich hatte nicht den Eindruck, dass dir meine Anwesenheit besonders am Herzen lag.
0: Ich weiß schon. Weißt halt gar so ein Geschäftel, wo du bist.
1: Na, dann ist ja gut, dass ich gehe.
0: Das ist gar nicht gut. Überhaupt gar nicht gut. Das überlebe ich nicht. Wenn mein Kind weggeht. Und du? Du? Naja. Ein wenig wird's mir schon auch abgehen.
1: Lässt sie noch nicht anmerken,
0: hm? Ums Verrecken nicht. Und wenn ich so gar niemand mehr hätte zum Streiten und zum Motzen, da wär's mir vielleicht schon arg fad. Und bitteschön sagen, fällt halt einem Tiroler ungemein schwer. Das weiß man. Und deswegen sage ich's auch nur ein einziges Mal. Hörst? Wolfi.
1: Vater, ich habe deine Tochter unheimlich lieb. Deshalb bleibe ich hier. Und deinen Hof lasse ich auch nicht verkommen. Ganz bestimmt.
2: Papa.
1: Und ich?
2: Du auch.
0: Alter Piefke.

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2: Im Studio Gisa Weber. Schönen guten Abend. Tennisprofi Alexander Zverev hat die French Open gewonnen. Er gewann im Finale in Paris gegen Flavio Cobolli aus Italien. Mehr von Uwe Schimonek.
3: Favorit Zverev hat sich über 5 lange Sätze zum Sieg gekämpft. Nach mehr als 4 Stunden verwandelte der 29-Jährige seinen Matchball, riss die Arme hoch und sank dann erschöpft zu Boden. Es war der erste Grand-Slam-Titel für Zverev überhaupt und der erste für die deutschen Tennismänner seit dem Erfolg von Boris Becker 1996 bei den Australian Open.
2: Nach Beratungen in London fordern Deutschland, Frankreich, Großbritannien und die Ukraine eine sofortige Waffenruhe im Ukraine-Krieg. Danach sollen Friedensverhandlungen mit Russland starten unter 4 Bedingungen. Dazu zählt unter anderem, dass die aktuelle Frontlinie der Ausgangspunkt für die Verhandlungen ist. Der DGB-Vorstoß zu einer verpflichtenden Betriebsrente kommt bei der Union nicht gut an. Die Vorsitzende der Mittelstandsunion Konnemann warnt im Handelsblatt davor, dass dadurch Investitionen, Arbeitsplätze und Wachstum gefährdet würden. Der Vorschlag sorge vor allem für neue Belastungen für die Betriebe. Der SPD-Fraktionsvorsitzende Miersch betonte dagegen im Ersten:
4: Das ist ein Vorschlag, der meines Erachtens in die richtige Richtung geht. Aber ein Punkt muss man immer wieder sagen. Die gesetzliche Rente ist die Basis, ist die Grundlage für alles. Man kann daneben nicht willkürlich andere Dinge anschaffen, weil das wird nicht funktionieren am Ende.
2: Cannabis am Steuer und dann einen schweren Unfall gebaut. Das soll in Zukunft auch in der Statistik landen. Das Bundesverkehrsministerium will am Freitag einen Gesetzentwurf in den Bundesrat einbringen. Damit soll geschaut werden, wie sich die Cannabis-Legalisierung auf die Verkehrssicherheit auswirkt. Am Münchner Flughafen ist der Betrieb am Abend vorübergehend eingestellt worden. Wegen Brandgeruchs musste der Tower evakuiert werden. Starts und Landungen waren in der Zeit nicht möglich. Ein Feuer oder Rauch entdeckte die Feuerwehr aber nicht. Nach der Ursache für den Vorfall wird gesucht.
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5: Erst hängen noch viele Wolken über uns und es kann anfangs noch mal kurz nass werden, das lässt aber schnell nach. In der zweiten Nachthälfte ziehen von Westen schon wieder neue Wolken rein. Die Tiefstwerte liegen bei 13 bis 6 Grad. Morgen startet es erst trocken und recht freundlich, später kommen von Westen mehr Wolken mit Regen und vereinzelten Gewittern, maximal bis 29 Grad.

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Servus, grüezi und hallo und ein fröhliches Moin aus Hamburg. Ich begrüße Sie recht herzlich, liebe Hörerinnen und Hörer, hier auf RBSW und wünsche Ihnen gleich schöne Unterhaltung und viel Spaß, denn der Vorhang zu einer neuen Willis Wundertüte öffnet sich gleich für Sie. Ja, haben Sie viel Spaß? Und jetzt legen wir auch gleich los mit der Anna-Maria Zimmermann. Mit dir vielleicht. Dann kommt Sonja Liebing, hemmungslos. Und dann der Alessandro Gallas mit seinem Guantanamera. Ein sympathischer Sänger. Ich und die Katja durften ihn in Bremerhaven beim Auftritt kennenlernen. Ja, wir sind dann zurück mit dem Auto gefahren, haben uns wunderschön unterhalten. Ja, richtig sympathisch. Guantanamera.

0: Guantanamera, Alessandro Gallas. Sag niemals nie, Lena Maria Engel und Stereo Act. Und der Costa Cordalis besingt den Wein von Samos.
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0: Ja, das war der Costa, der Cordalis mit seinem Wein von Samos. Und wir machen jetzt so eine kleine Inseltour oder Inseltouren und fangen an mit Reggae, Typical, Tropical. Und da fliegen wir nach Barbados. Ja, dort bleiben wir einige Zeit. Dann steigen wir in ein Flugzeug mit der Alexandra Lexa zusammen. Und dann geht's nach Gran Canaria. Und von Gran Canaria mit den Benga Boys. We are going to Ibiza. Aber erstmal starten wir nach Barbados.
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Venga, boys. We are going to Ibiza. Ja, und wir bleiben auf Ibiza mit dem Ibo, denn er besingt Ibiza, ja. Ich schlaf gern lang, ne? Frühstück fängt erst mittags an, sagt sich der Ibo. Und gut drauf ist er auch noch. Ja, Ibo Ibiza. Dann lädt uns die Katja Sommer nach Kreta ein, denn Kreta lädt uns alle ein. Und wenn wir dann auf Kreta sind, gehen wir in eine schöne griechische Kneipe mit dem Gigi Anderson, Kallis Berra, Griechenland.

Der Tasso bringt uns gleich in Stimmung. Ja, und wenn man so in einer Taverne sitzt in Griechenland, hat man natürlich auch Lust zu tanzen. Und der Alessandro Gallas hat das richtige Lied dafür. Tanz mit mir. Ja, ein sympathischer Sänger, den die Katja Sommer und ich in Bremerhaven bei einem Auftritt kennenlernen durften. Wir sind dann im Auto zusammen nach Hamburg zurückgefahren, haben uns wunderbar unterhalten. Wie gesagt, ein sympathischer Sänger, Alessandro Gallas, tanzt mit mir. Dann gehen wir nach Mallorca, Palma de Mallorca mit Chris Wolf. Die Judy Weiss fragt, warum nicht jetzt? Ja, und die Katja Sommer besingt einen Sommer, nämlich einen Sommer mit dir.

Ja, und wir bleiben noch ein wenig beim Sommer, nämlich mit der Gruppe Laid Back Sunshine Reggae, Inner Circle, Sweet A La La La La Long. Dann die Calimeros tanzen durch den Sommer. Nick P. und die Claudia Jung, Sommerwein. Und die Ficky Leandros, die Buzuki-Klang durch die Sommernacht.